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0: Ach, ich mag das ja, wenn man so richtig schön essen geht. Ne? Ich sag euch aber eins, sobald einer das Handy rausholt, um das Essen zu posten und ich dann auch erstmal nicht anfangen darf zu essen, ich sag euch, ich richte sofort ein Chaos auf meinem Teller an, weil ich das wirklich finde, es fürchterlich, ne? Und viele Restaurants finden das auch nicht ganz so geil. Ne? In einem Berliner Restaurant zum Beispiel hat ein Gast jetzt seinen Tisch storniert, weil er sein Essen nicht fotografieren durfte. Warum müssen Menschen denn ihr Essen immer posten? Kollege Stefan Rijek, du hast dich dazu mal schlau gemacht.
1: Ja genau, also erstmal ist das natürlich eine günstige Art, Luxus zu präsentieren. Es muss eben kein teures Auto sein, mit dem man sich als wohlhabend darstellt, sondern da reicht eben schon ein ästhetisches Bild vom Teller Spaghetti zum Beispiel.
0: Ja, gibt jetzt aber auch die stinknormale Currywurst oder ein Fischbrötchen posten. Das hat jetzt wenig mit Luxus zu tun, ne?
1: Ja, guter Punkt. Luxus ist aber nicht der einzige Grund, aus dem wir unser Essen posten. Das sagt die Professorin Marie Schröer von der Uni Potsdam, die auf genau diesem Gebiet forscht.
2: Weil Essen eben auch Identität bedeutet. Und da ist der Currywurst-postende Onkel natürlich ein schönes Beispiel, ne? Weil man mit der Currywurst dann vielleicht eine Arbeiteridentität, Ruhrgebietsidentität, sozialdemokratische Identität so etwas verknüpfen kann.
1: Ja, und noch ein Grund ist laut Marie Schröer auch einfach, dass die meisten von uns sehr, sehr gerne essen. Essen macht eben einfach glücklich und natürlich will man dann sein Glück mit anderen teilen.
0: Also heißt, wenn sich Menschen was Leckeres kochen und das dann posten, dann schmeckt das vielleicht auch besser.
1: Ja, lustig, dass du sagst. Genau das wurde jetzt nämlich durch mehrere Studien sogar belegt.
2: Weil man ein Stück weit sich natürlich vorher genauer mit der Speise auseinandersetzt, vielleicht darüber nachdenkt, wie sie zubereitet worden ist. Und dadurch ist man bewusster, als wenn man sich irgendwie im Gehen schnell einen Döner reinzieht.
0: Naja gut, dann sollen mal alle schön ihr Essen posten. Ich guck dann einfach nur weiterhin dabei zu. Dankeschön, Stefan Rijek, aber dass du der Sache mal auf den Grund gegangen bist.

0: Das Wetter.
1: 7 bis 4 Grad und es wird nass. Der Regen ist unser ständiger Begleiter. Und auch tagsüber lässt sich die Sonne heute nicht blicken. Es bleibt also sehr nass und das Ganze bei höchstens 12 Grad. Die Temperaturen gehen auch in den nächsten Tagen nicht so richtig nach oben. Dafür sieht der Dienstag aber trotzdem schon ein bisschen besser aus. Da lässt sich zumindest auch mal die Sonne blicken.
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2: Zurzeit liegen uns keine Meldungen vor. Wir wünschen allen unterwegs gute Fahrt.
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1: Hallo, schöne Nacht. Ich bin Vera Körber. Oh, da war ich neulich neidisch. Da habe ich gesehen, dass eine Kollegin von mir auf einem Blue-Konzert war. Habe ich verpasst? Hätte ich auch gerne hingegangen, kann ich euch mal sagen. Naja, dann jetzt hier im Radio, ne? Blue, you make me one.

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1: Ich bin Ursula Winkler. Die 4 in die Niederlande ausgeflogenen deutschen Passagiere des von einem Hunter-Virus-Ausbruch betroffenen Kreuzfahrtschiffs sind auf dem Weg nach Frankfurt. Mehrere Rettungswagen brachen am späten Abend vom Flughafen Eindhoven aus Richtung Deutschland auf. Von dort werden sie dann zur Quarantäne in die jeweiligen Bundesländer gebracht. An Bord des Schiffs waren nach dem Virusausbruch 3 Menschen gestorben, ein Ehepaar aus den Niederlanden und eine Frau aus Deutschland. CSU-Chef Söder sieht für die im Bundesrat gestoppte 1.000-Euro-Prämie zur Entlastung von Beschäftigten keine Zukunft mehr. Er glaube, die sei vom Tisch, sagte der bayerische Ministerpräsident im ARD-Bericht aus Berlin.
2: Eine gut gemeinte Idee, sagt Söder, aber es habe großen Widerstand in der Wirtschaft gegeben, mit der offenbar vorher auch niemand gesprochen habe. Die Prämie war dann im Bundesrat gescheitert, weil die Länder hohe Steuerausfälle befürchteten. Ob die Bundesregierung nun den Vermittlungsausschuss anruft, um doch noch einen Kompromiss zu finden, ist unklar. Am Dienstag ist erst einmal Koalitionsausschuss. Da dürfte das Thema Entlastungen bei Schwarz-Rot ziemlich weit oben stehen. Thomas Brock, Berlin.
1: Die Bundesregierung reagiert skeptisch auf die jüngsten Äußerungen von Kreml-Chef Putin. Sie reiten sich ein in eine Serie von Scheinangeboten, heißt es aus Regierungskreisen. Putin hatte gesagt, er sei zu direkten Gesprächen mit dem ukrainischen Präsidenten Selenskyj bereit. Als Vermittler brachte Putin Altkanzler Schröder ins Gespräch.
3: Putin sagte überraschend, dass er bereit sei, jemanden aus der EU in die Verhandlungen über ein Kriegsende in der Ukraine einzubinden. Aber es müsse jemand sein, der sich nicht mit Abfälligkeiten gegenüber Russland geäußert habe. Dass er sich dabei am liebsten Altkanzler Schröder wünscht, kam bei ihm überraschend direkt und schnell als Vorschlag. Putin kennt den Ex-SPD-Chef lange, vertraut ihm und nennt ihn seinen Freund. Aufhorchen ließ der Kreml-Chef hier in Moskau außerdem, weil er sagte, dass sich der Ukraine-Krieg aus seiner Sicht dem Ende zuneige. Aus Moskau, Ulf Mauder.
1: Zum Fußball. Im Abendspiel der Bundesliga hat sich Union Berlin bei Mainz 05 mit 3:1 durchgesetzt. Zuvor gewann Heidenheim beim FC Köln ebenfalls mit 3:1 und darf damit weiter auf den Klassenerhalt hoffen. Der SC Freiburg verlor beim HSV mit 2:3. Das waren die Nachrichten mit Ursula Winkler.
4: Das Wetter. Mal heiter und trocken, mal bewölkt und nass. So wird der Tag heute bei maximal 13 Grad auch nicht mehr so warm wie die letzten Tage. Morgen am Dienstag dann ähnlich, aber immerhin bei höchstens 16 Grad.
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5: Zurzeit liegen uns keine Meldungen vor. Wir wünschen allen unterwegs gute Fahrt.
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4: Viele schauen ja schon so auf den Montag jetzt, ne? Macht ja auch Sinn, ist ja nicht mehr so weit weg leider. Und viele haben ja auf der Arbeit so einen Lieblingskollegen, so einen Best Friend auf der Arbeit. Wir haben einen auf der Arbeit, den hassen alle. Also wirklich jeder hasst ihn. Es ist keine Person, ne? Wir wollen jetzt nicht unmoralisch werden. Nein, es ist der Drucker. Ihr kennt das vielleicht. Eine Kollegin hat sich hingesetzt und hat einen ganzen Hörfunkbeitrag über dieses verhasste Gerät gemacht. Seid gespannt, das dürft ihr sein. Eben diesen Beitrag gibt es nach 10 Minuten.

0: Oh, da musste wirklich schon der ein oder andere vorbeikommen, um uns zu beruhigen, denn es ist wirklich Wahnsinn, da wirst du jedes Mal aggressiv, weil ja, wir haben hier einen Drucker auf der Arbeit und jeden Morgen, wirklich jeden einzigen Morgen zieht der, wenn du was drucken willst, erstmal ein Papier ein, zerknüttelt das dann und schreit dann, ey, Papierstau, ja, es ist zum Wahnsinnig werden. Die Kollegin Laura Potting verzweifelt so langsam und ich befürchte, es ist nicht mehr weit. Dann wird sie dem Drucker vielleicht etwas antun.
1: 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Von 0 auf Potting.
2: Ich bin's, Laura.
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2: Ich werde es wie einen Unfall aussehen lassen, wobei brauche ich gar nicht. Falls das Ding morgen nicht mehr angeht, weil komplett zerstört, wird niemand hier an Vandalismus denken, sondern einfach nur denken, ach guck, da hat der Drucker wieder Weltschmerz. Ich verstehe das nicht. Ich meine, unsere Handys können inzwischen unseren kompletten Haushalt steuern, von der Temperatur im Bad bis hin zum Dunkelheitslevel im Schlafzimmer aus Kilometern Entfernung. Wir können Organe transplantieren. Gut, also jetzt nicht ich im Speziellen, ja? Was? Ach, das ist gar kein Herz, das ist eine Leber. Ja, ist doch super. Dann hat er jetzt zwei. Weiter im Text. Also die Welt hat schon medizinische Wunder vollbracht. Wir waren auf dem Mond, hinter dem Mond. Wir waren im Weltall. Und mein Drucker so, nee, A5. A5 kann ich nicht drucken, weil, also, heute fühle ich mich einfach mehr nach Dinner 4. Und außerdem ist meine Patrone schon fast leer. Und mit fast leer meine ich, sie ist eigentlich noch voll. Aber ich könnte ja mal so alle 5 Sekunden darauf hinweisen, dass ich eventuell in 20 Jahren keine Tinte mehr haben werde. Und außerdem sind deine Patronen eigentlich vom Originalhersteller? Sind deine Patronen eigentlich vom Originalhersteller? Hallo? Sind deine Patronen eigentlich vom Original? Halt den Rand, Mann! Ich sag's euch, so viele Dinge auf der Welt sind nur passiert, weil irgendein Drucker wieder gestreikt hat. Die Titanic zum Beispiel. In Wirklichkeit sind die Eiswarnungen nie angekommen, weil das Fach 2 im Drucker unten in der Mitte leer war. Die hängen da. Seitdem in einer Druckerwarteschlange. Alleine dieses Wort, Druckerwarteschlange, das sagt doch schon alles. So, ich muss gehen. Der Drucker sagt, er möchte gerne eine heiße Milch mit Honig haben und danach lackiere ich ihm noch die Füße. In Magenta! Ach nee, geht nicht, ist leer.

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1: Das Wetter.
2: Der Frühling macht eine kleine Pause. Heute nicht mehr als 13 Grad. Dazu ein Mix aus Sonne und Wolken, aber auch immer mal wieder Regen. Der Dienstag, also morgen, wird ähnlich, aber mit bis zu 16 Grad etwas milder.
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3: Zurzeit liegen uns keine Meldungen vor. Wir wünschen allen unterwegs gute Fahrt.
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2: Boah, 1.500 Euro. Für ein paar Sticker. Ich habe gerade mal grob überschlagen. Wenn du das Panini-Album zur kommenden Fußball-WM 2026 komplett füllen willst, kommst du da auf rund 1.500 Euro Kosten. Wenn du dann noch bedenkst, 48 Mannschaften, a 26 Spieler und dann noch 16 Stadien. Also ich glaube, es gibt Bibelübersetzungen mit weniger Seiten.

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0: Unser Atze Schröder zeigt Kermit dem Frosch, wo er die Locken hat. So geht doch das Sprichwort, oder? Naja, egal. Unser Atze ist gerade auf jeden Fall auf Mallorca und hat da eine ziemlich lustige Entdeckung gemacht.
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3: Ja, nee, ist klar. Wer, wie, was? Der, die, das. Wieso, weshalb, warum? Wer nicht fragt, bleibt dumm. Ja, ne, kennt jeder, oder? Überall auf der Welt. Sesamstraße. Habe ich gerade im spanischen Fernsehen gesehen. Hier auf Mallorca. Das läuft echt überall in 150 Ländern auf der Welt. Ich meine, das ist doch mal ein Hammer. Kermit der Frosch, überall gern gesehen. Ne? Sobald man Kermit sieht, hat man ja gute Laune. Aber jetzt kommt's. Kermit heißt fast überall Kermit. Deutschland, Frankreich, Italien, in Spanien aber nicht. Ja, und da bin ich ja gerade. Hier heißt Kermit Gustavo. Wirklich, kein Scheiß. Kermit heißt hier Gustavo. Gustavo der Frosch, wie geil ist das denn? Da haben wir doch direkt Bock, seinen Urlaub zu verlängern, ne? Oder einen Flamenco-Kurs zu machen. Ach, ich brauche gleich erstmal einen Milchkaffee. Javier, por favor. Una habitación doble con leche. Ja. Rapido. Komm, jetzt nie einschlafen.
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1: Ich bin Ursula Winkler. Die 4 in die Niederlande ausgeflogenen deutschen Passagiere des von einem Hantavirus-Ausbruch betroffenen Kreuzfahrtschiffs sind auf dem Weg nach Frankfurt. Mehrere Rettungswagen brachen am späten Abend am Flughafen Eindhoven auf. Von Frankfurt aus werden die Passagiere dann zur Quarantäne in die jeweiligen Bundesländer gebracht. Der Chef des Robert-Koch-Instituts Schade sah im ZDF-Heute-Journal keine Gefahr für die Bevölkerung.
2: Ja, das Hantavirus ist natürlich für die Personen, die es betrifft, und die daran erkranken, ein Virus, das eben sehr schwer krank machen kann. Aber die gute Nachricht ist eigentlich, das ist kein Virus, das sich verbreitet. Und insofern kann ich, glaube ich, sagen, ich sehe eigentlich keine Gefährdung für die Bevölkerung in Deutschland und auch keine Pandemiegefahr.
1: RKI-Chef Schade im ZDF. Verglichen mit dem Coronavirus sagte er, man kenne das Hantavirus schon sehr lange und könne es deshalb sehr gut einschätzen. Die geplante Beschäftigtenprämie von 1.000 Euro hat der Bundesrat erst einmal gestoppt. Jetzt diskutiert die Politik über andere Möglichkeiten, die Menschen zu entlasten. Berlins regierender Bürgermeister Wegner schlägt eine Senkung der Mehrwertsteuer auf Lebensmittel vor.
3: Grundnahrungsmittel muss sich jeder leisten können, deshalb muss die Mehrwertsteuer darauf deutlich reduziert werden. Solche Sätze hören Sie gerne beim Bundeskongress des Deutschen Gewerkschaftsbundes, auf dem Wegner zur Eröffnung die Forderung aufgestellt hat. Hier forderte er auch noch, die Energiekosten nachhaltig zu senken. Für die Industrie, kleinere Unternehmen und auch für uns Verbraucher. Wie er das finanzieren will, sagte Wegner nicht. Die Bundesregierung hatte angekündigt, über weitere Entlastungen zu beraten. Seitdem laufen Diskussionen über mögliche Maßnahmen. Uli Reitinger, Berlin.
1: SPD-Außenpolitiker fordern eine Prüfung des Vorschlags, Altkanzler Schröder als Vermittler im Ukraine-Krieg einzubinden. Unter anderem Ralf Stegner warnte davor, solche Optionen vorschnell auszuschließen, solange sie zur Beendigung des Kriegs beitragen könnten. Zuvor hatte Kreml-Chef Putin Schröder selbst als bevorzugten europäischen Gesprächspartner ins Spiel gebracht. Die Bundesregierung reagierte aber skeptisch und sprach von einem Scheinangebot. Zum Fußball. Im Abendspiel der Bundesliga hat sich Union Berlin bei Mainz 05 mit 3:1 durchgesetzt. Zuvor gewann Heidenheim beim FC Köln ebenfalls mit 3:1 und darf damit weiter auf den Klassenerhalt hoffen. Der SC Freiburg verlor beim HSV mit 2:3. Das waren die Nachrichten mit Ursula Winkler.
4: Das Wetter.
5: Es ist und bleibt sehr wechselhaft. Heute mal freundlich, mal aber eben auch ungemütlich mit Wolken und Regen und auch Wind. Dazu nur noch maximal 13 Grad. Morgen ein Ticken wärmer mit bis zu 16 Grad, aber weiter oft bewölkt und mal nass.
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6: Zurzeit liegen uns keine Meldungen vor. Wir wünschen allen unterwegs gute Fahrt.
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5: Wie esst ihr Erdbeeren eigentlich am liebsten? Ja, das muss man ja auch mal klären bei so einem Frühlingswetter, oder? Na klar, hier und da kommt heute mal Regen runter, aber im ganz Allgemeinen hatten wir in den letzten Tagen Frühlingswetter und ist es zumeist heute auch. Also Thema Erdbeeren, eher so Marmelade, eher so Eis, eher so Sahne oder gar nicht? Wir hören es nach uns 10 Minuten Musik hier

0: Pflücken, waschen und genießen. Ja, die Erdbeersaison ist wieder gestartet und diese kleine Frucht, wobei sie ist gar keine Frucht eigentlich, per Definition. Ich will gar nicht klug scheißern. Diese kleine rote Frucht, die können wir auf verschiedenste Arten und Weisen schnabulieren. Aber wie verputzt ihr sie denn am liebsten?
1: Erdbeer, Marmelade, da war schon was Feines.
2: Also ich finde Erdbeerquark sehr lecker, Erdbeerkuchen.
3: Alles mit Erdbeeren schmeckt.
4: Mit Waffeln kenne ich, Erdbeeren mit Eis, mit Pfannkuchen, ne?
5: Auf jeden Fall Eis. Quark habe ich gestern Abend noch mit Erdbeeren gegessen. Geht auch mit Vanillepudding.
6: Erdbeeren mit Joghurt, Erdbeeren mit Rhabarber.
7: Sei es jetzt Salat oder eine Acai-Bowl, sind dir Erdbeeren immer gewünscht und schmeckt ja auch gut.
8: Halt alles Süße, ne? Vanilleeis mit Erdbeeren geht sehr gut.
1: Ich bin eher so für frisch kaufen und essen, einfach so.
9: Erdbeeren gehen überall.
0: Ich bin schockiert. Ich muss jetzt leider doch nochmal klugscheißern. Es ist wirklich keine Frucht. Also schon irgendwie, es ist eine Scheinfrucht. Die Erdbeere ist eine Sammelnussfrucht, also die Erdbeere, die sammelt Nüsse, sozusagen. Also ich sammle ja am liebsten Erdbeeren.
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0: Das Wetter.
1: Mal heiter und trocken, mal bewölkt und nass. So wird der Tag heute bei maximal 13 Grad auch nicht mehr so warm wie die letzten Tage. Morgen am Dienstag dann ähnlich, aber immerhin bei höchstens 16 Grad.
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2: Zurzeit liegen uns keine Meldungen vor. Wir wünschen allen unterwegs gute Fahrt.
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1: Einen schönen guten Morgen euch. Jetzt wird's hier ein bisschen schnulzig, aber vor allem romantisch. Das ist Nelly und Kelly Rowland mit Dilemma.

0: Ihr geht ins Restaurant, bestellt und dann was? Genießen? Essen? Nee. Erstmal musst du ein Foto machen, das ist das Wichtigste. Ja, ja, Foodporn und so. Ist ja schon seit einigen Jahren ein Riesending. Viele fotografieren ewig ihr Essen, bis es dann kalt ist und das Foto ist ja inzwischen wichtiger als alles andere. Aber mittlerweile gibt es auch immer mehr Leute, die das nervt, so wie mich zum Beispiel. Ein Berliner Restaurant aber eben auch. Die haben deswegen so richtige Regeln aufgestellt zum Fotos machen bei ihnen im Laden. Und ganz ehrlich, dieses ganze Fotografieren kann ja auch echt die gemütliche Atmosphäre stören. Inzwischen gibt es tatsächlich richtige Hilfsmittel, damit die Leute nicht dauernd zum Handy greifen im Restaurant oder anderswo. Kollege Stefan Rejek, auf welche Anti-Handy-Gadgets bist du bei deiner Recherche gestoßen?
1: Ja, ganz klassisch ist so ein kleiner Tresor mit Zeitschloss. Da legst du einfach dein Handy rein und stellst dann einen Zeitraum ein und in dem kannst du dann dein Handy nicht benutzen. Noch einfacher und nicht ganz so drastisch ist die sogenannte Handygarage. Das ist eigentlich nur ein Kasten und da sind Fächer dran und da kommen die Handys rein.
0: Wird ja in vielen Schulen benutzt, ne?
1: Ja, gibt's aber zum Teil auch schon in Restaurants. Was ich zum Beispiel ganz cool finde, es gibt ein Restaurant in Oldenburg, das gibt allen Gästen 2,5% Rabatt auf ihre Bestellung, wenn ihr Handy die gesamte Zeit über in dieser Garage parkt.
0: Ja, hä? Mega! Win-Win-Situation und entspannte Atmo und dabei auch noch Geld sparen.
1: Ja, ich würde sagen, Win-Win ist auch das Stichwort für das kreativste Gadget, das ich jetzt so gefunden habe. Und zwar das sogenannte Offline-Glas. Ist auf den ersten Blick wie ein normales Bierglas, aber unten am Boden ist eine kleine Ecke ausgefräst. Und dadurch bleibt das Glas nur dann stehen, wenn das Handy als Stütze darunter liegt. Bedeutet, entweder halt handyfreies Ambiente oder man muss eben das Bier exen, wenn man unbedingt ans Handy will.
0: Geil, das ist sehr kreativ. Danke, Stefan. Wie sieht's denn bei euch so mit Handys im Restaurant aus? Braucht ihr ein Offline-Glas oder lasst ihr euer Handy im Restaurant einfach in der Tasche, wo es vielleicht hingehört? Mein kleiner Spieltipp für eine garantiert handyfreie Zeit im Restaurant. Wer zuerst ans Handy geht, bezahlt die Rechnung.

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1: Ich bin Ursula Winkler. Die vier in die Niederlande ausgeflogenen deutschen Passagiere des von einem Hunter-Virus-Ausbruch betroffenen Kreuzfahrtschiffs sind auf dem Weg nach Frankfurt. Mehrere Rettungswagen brachen am späten Abend vom Flughafen Eindhoven aus Richtung Deutschland auf. Von dort werden sie dann zur Quarantäne in die jeweiligen Bundesländer gebracht. An Bord des Schiffs waren nach dem Virusausbruch 3 Menschen gestorben, ein Ehepaar aus den Niederlanden und eine Frau aus Deutschland. Die Bundesregierung reagiert skeptisch auf die jüngsten Äußerungen von Kreml-Chef Putin. Sie reiten sich ein in eine Serie von Scheinangeboten, heißt es aus Regierungskreisen. Putin hatte gesagt, er sei zu direkten Gesprächen mit dem ukrainischen Präsidenten Selenskyj bereit. Als Vermittler brachte Putin Altkanzler Schröder ins Gespräch.
2: Putin sagte überraschend, dass er bereit sei, jemanden aus der EU in die Verhandlungen über ein Kriegsende in der Ukraine einzubinden. Aber es müsse jemand sein, der sich nicht mit Abfälligkeiten gegenüber Russland geäußert habe. Dass er sich dabei am liebsten Altkanzler Schröder wünscht, kam bei ihm überraschend direkt und schnell als Vorschlag. Putin kennt den Ex-SPD-Chef lange, vertraut ihm und nennt ihn seinen Freund. Aufhorchen ließ der Kreml-Chef hier in Moskau außerdem, weil er sagte, dass sich der Ukraine-Krieg aus seiner Sicht dem Ende zuneige. Aus Moskau, Ulf Mauder.
1: Der Ärzteverband Marburger Bund fordert strengere Regelungen beim Zugang zu Alkohol. So soll der Verkauf von Schnaps nur noch in lizenzierten, spezialisierten Läden erfolgen.
3: Supermärkte, Tankstellen und Kioske sollten keinen hochprozentigen Alkohol mehr anbieten dürfen, fordert der Marburger Bund. Der Verband begründet das mit den gesundheitlichen Folgen von Alkoholkonsum. Besonders junge Menschen müssten besser geschützt werden. Denn wer früh anfange, Alkohol zu trinken, habe ein höheres Risiko, später abhängig und krank zu werden. Der Marburger Bund unterstützt deshalb auch Pläne des Bundesfamilienministeriums, das sogenannte begleitete Trinken für Jugendliche ab 14 Jahren abzuschaffen. Thomas Brock, Berlin.
1: Zum Fußball. Im Abendspiel der Bundesliga hat sich Union Berlin bei Mainz 05 mit 3:1 durchgesetzt. Zuvor gewann Heidenheim in Köln ebenfalls mit 3:1 und darf damit weiter auf den Klassenerhalt hoffen. Der SC Freiburg verlor beim HSV mit 2:3. Das waren die Nachrichten mit Ursula Winkler.
4: Das Wetter.
5: Der Frühling macht eine kleine Pause. Heute nicht mehr als 13 Grad. Dazu ein Mix aus Sonne und Wolken, aber auch immer mal wieder Regen. Der Dienstag, also morgen, wird ähnlich, aber mit bis zu 16 Grad etwas milder.
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6: Zurzeit liegen uns keine Meldungen vor. Wir wünschen allen unterwegs gute Fahrt.
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5: Einen schönen guten Morgen, Sascha Fassbender hier an dem ganz, ganz frühen Montag. Wir schauen nach rund 10 Minuten Musik hier bei mir, was heute wichtig wird, was heute wichtig ist. Bleibt auf jeden Fall dran und kommt gut in die Woche mit uns. Jetzt hier Musik von Pink, das ist Runaway.

0: Guten Morgen, wir starten in eine neue Woche. Zum Glück wieder mal eine kurze.
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0: Heute bis Mittwoch arbeiten, Donnerstag Christi Himmelfahrt und Freitag hoffentlich Brückentag. Kollege Kevin Zimmer, jetzt starten wir aber erstmal in den Montag.
2: Ja, ein Montag, an dem Verona Poth einen Gerichtstermin hat. Sie fordert mehr Geld von ihrer Versicherung. Vor etwa 4 Jahren wurde sie ja Opfer eines Diebstahls. Ihr Schmuck wurde gestohlen. Die Versicherung hat nur einen Teil des Schadens übernommen. Deswegen verklagt Verona Poth jetzt die Maklerfirma, die ihr die Versicherung vermittelt hat. Und fordert mehr Geld.
0: Ah ja, in der Türkei startet, Kevin, da startet auch ein Prozess.
2: Da startet der Prozess gegen den abgesetzten Istanbuler Bürgermeister İmamoğlu. Der ist Gegner des türkischen Präsidenten Erdogan und gehört der größten Oppositionspartei an. Heute muss er sich einem Verfahren wegen Spionage stellen und sich dort verteidigen. Viele sehen den Prozess als politisch motiviert an. Sollte er verurteilt werden, drohen ihm 15 bis 20 Jahre Haft. Das ist auch die Forderung der Staatsanwaltschaft in der Türkei.
0: Krass. Schauen wir mal auf uns, Kevin. Bei uns geht der Geldregen weiter.
2: Absolut. 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
0: Macht das auf jeden Fall. Kevin Zimmer mit allem, was heute Morgen für euch wichtig ist. Vielen Dank.
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0: Das Wetter.
1: Es ist und bleibt sehr wechselhaft. Heute mal freundlich, mal aber eben auch ungemütlich mit Wolken und Regen und auch Wind. Dazu nur noch maximal 13 Grad. Morgen ein Ticken wärmer mit bis zu 16 Grad, aber weiter oft bewölkt und mal nass.
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2: A2 Dortmund-Oberhausen, zwischen Oberhausen-Königshardt und Kreuz-Oberhausen, 1 Kilometer Stau. Und A3 Arnheim-Oberhausen, zwischen Dienstlaken-Süd und Oberhausen-Holten, 1 Kilometer stockender Verkehr. Wir wünschen allen unterwegs gute Fahrt.
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1: 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Wenn du das Panini-Album zur kommenden Fußball-WM 2026 komplett füllen willst, kommst du da auf rund 1.500 Euro Kosten. 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

0: Voyage, Voyage, Desireless. Das sind die 80er für den ganz, ganz, ganz frühen Montag. Einen schönen guten Morgen euch. Ja, wenn in deinem Leben was so richtig schief läuft, so richtig Bockmist, was machst du dann? Übernimmst du Verantwortung oder versuchst du jemandem anderen vielleicht die Schuld in die Schuhe zu schieben? Da muss ich ja sagen, schuldig. Passiert mir ab und an mal. Daniel Harter von der Evangelischen Kirche stellt heute Morgen im Augenblick mal einen Song von Bastian Benoit vor, der genau diese Frage stellt.
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2: Menschen, die an Gott glauben, unterstellt man manchmal, dass sie keine Verantwortung für ihr Leben übernehmen wollen oder nur jemand suchen, dem sie die Schuld in die Schuhe schieben können. Wenn Gott die Dinge lenkt, dann ist er ja schuld. Bastian Benoit ist Songwriter und er kennt diese Spannung gut.
3: Ich erlebe mein Leben oft so als Spagat zwischen so zwei Welten. Also zwischen dem einen Pol von, hey, es funktioniert gerade so vieles richtig gut. Und dann gibt's aber Momente, wo man plötzlich so auf dem Boden der Tatsachen wieder landet und sich fragt, hey, warum geht gerade alles schief?
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1: Bastian Benoa setzt sich mit seinem Glauben an Gott intensiv auseinander und er verarbeitet seine Gedanken über Gott und die Welt dann in seinen Songs.
2: Über diese Spannung habe ich einen Song geschrieben, der heißt Unerreichbar nah, weil ich Gott bzw. Gottes Anwesenheit so erlebe. Ich spüre, da ist ein Gott, der mich trägt, der mich hält, aber der nicht immer alles automatisch irgendwie wegwischt, was gerade nicht gut läuft.
0: Der

0: Am Ende bleibt es Glauben. Glauben, dass wir nicht allein sind in schweren Zeiten. Glauben, dass Gott die Dinge in seiner Hand hält. Glauben, dass er nah ist. Daniel Harter von der Evangelischen Kirche für Augenblick mal.
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0: Mit Patrick Melz. Guten Morgen. Das fällt Pendlern heute Morgen am Hauptbahnhof in Münster auf. Am Wochenende war dort Frühjahrsputz. In ganz Deutschland hat die Deutsche Bahn 1400 Bahnhöfe sauber gemacht. Münsters Oberbürgermeister Fuchs sagt, das macht den Bahnhof auch sicherer.
2: Da, wo Menschen sich sicher fühlen, ist es meistens auch sauber. Und andersrum, da, wo es sauber ist, fühlen sie sich sicher. Und deswegen ist das wichtig, da quasi auch drauf zu achten. Wir versuchen das ja an vielen Stellen mit Fahrradaktionen, aber eben auch tatsächlich mit Müll wegräumen und mit Sauberkeit an sich. Und damit fühlen die Menschen sich tatsächlich wohler.
0: Ziel der Bahn ist, das Image der Bahnhöfe zu verbessern. Die 4 deutschen Passagiere auf dem Kreuzfahrtschiff mit Hantavirus-Ausbruch sind auf dem Rückweg nach Deutschland. Am Abend sind mehrere Rettungswagen vom Flughafen Eindhoven in den Niederlanden Richtung Frankfurt gestartet. Von dort aus werden die Betroffenen dann in die jeweiligen Bundesländer gebracht und in Quarantäne betreut. Bis jetzt zeigen sie keine Symptome. 3 Menschen waren auf dem Schiff gestorben, ein niederländisches Ehepaar und eine Frau aus Deutschland. Die Bundesregierung ist vorsichtig bei neuen Aussagen von Kreml-Chef Putin. Aus der Regierung heißt es, das sei eher ein Scheinangebot. Putin hatte vorher gesagt, dass er grundsätzlich dafür bereit sei, direkte Gespräche mit dem ukrainischen Präsidenten Selenskyj zu führen. Ein möglicher Vermittler sei Altkanzler Schröder. Putin sagte auch noch, der Krieg in der Ukraine nähere sich dem Ende. Und noch eine gute Nachricht aus der Region. Der Zoo in Osnabrück und der Alvetta-Zoo Münster starten ab heute eine gemeinsame Jahreskarte. Diese gilt ein Jahr lang in beiden Zoos. Insgesamt gibt es nur 250 Stück. Schnell sein lohnt sich also. Mit dem neuen Angebot arbeiten beide Zoos enger zusammen.
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3: Hallo Winterjacke, wechselhaft heute, immer wieder leichter Regen und maximal 10 bis 12 Grad. Jetzt gerade 7 Grad am alten Bahnhof in Tecklenburg.
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4: Und da sieht es gut aus zum Start in die neue Woche, alles frei. Wenn ihr Infos habt, gebt sie gerne weiter per Sprachnachricht an die 05971 920 90.
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3: Wer hat bitte den Mai abbestellt?
4: 13 Grad im Mai, das ist überhaupt kein Eiskaffee-Wetter.
3: Nee, das traurigste Outfit heute früh. Ich, ja. Pullover und schwarze Winterjacke drüber. Also, dafür kurze Woche, ne?
4: Ja, sehr schön.
3: Sehr schön, Donnerstag frei. Schön, dass ihr dabei seid. Wir starten gemeinsam ganz entspannt rein, auch wenn es kalt ist.

0: Hier ist Radio RST, 7:07. Guten Morgen. Wie war das Wochenende so, Sören?
1: Ich war in Enschede, habe mir eine neue Hose gekauft, weil ich brauchte dich.
0: Hast du die heute an?
1: Nein, sie hängt noch im Keller.
0: Im Keller.
1: Gewaschen.
0: Ich war in Münster, ich war essen. Lecker. Also bei mir auch nicht Staubsauger oder Mop oder so.
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4: Ja, nee, ist klar.
5: Fensterputzen ist doch wirklich die schlimmste Sisyphus-Arbeit, wo gibt. Du putzt die Dinger, kaufst den halben DM leer. Die Nachbarn nennen dich schon Graf Sidolin der Erste. Und eine halbe Stunde später sehen die Butz wieder aus, als hätte eine komplette Schulklasse dran geleckt. Jetzt höre ich schon wieder die ersten Trolle. Schröder, du Pinkel, als wenn du schon mal ein Fenster geputzt hättest. Ja, zugegeben, ich bin in meinem Leben durch wesentlich mehr Fenster abgehauen, als ich geputzt habe, aber einmal habe ich es wirklich versucht. Ich hatte damals, 2014 muss er gewesen sein, für ein paar Monate eine Bude in München. Ich habe erst gedacht, das liegt an der Stadt, dass es im Juni schon wieder so früh dunkel wird im Wohnzimmer. Aber da war einfach mal Fensterputzen angesagt. 5 Minuten später stand ich mit dem Putzeimer und einer Flitsche auf der Fensterbank. Und da war ich überrascht, dass es nur eine kleine Handbewegung braucht, um den Putzeimer komplett übers eigene Bett zu kippen. Und dann zeigt sich da der wahre Profi. Schon 15 Minuten später stand ich an der Rezeption vom Bayerischen Hof. Was soll ich sagen? Wunderschönes Doppelzimmer mit Blick auf die Anlieferung. Und die Fenster. Ah, blitzeblank.
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0: Es ist 13:06. Das traurigste Outfit heute. Ich. Winterjacke über Pulli im Mai. Es ist so kalt. Hier ist Radio RST. Wie sieht es denn auf den Straßen aus?
1: Ja, besser auf jeden Fall. Alles gut, ohne Staus oder Blitzer gerade bei uns.
0: Und beim Wetter heute kälter, ne? Maximal 12 Grad, jetzt gerade um die 7 Grad und immer wieder Regen heute für uns.

0: 19:06. Guten Morgen in die kurze Woche mit Radio RST. Sören Harting, Kathleen Berger hier. Und das ist heute interessant. In einem Monat startet die Fußball-WM. Wir hören heute schon mal rein, wie groß die Vorfreude bei euch in der Region ist.
1: Dann blicken wir nochmal zurück auf unseren Freitag in Hörstel. Da haben wir im Hallenbad eine Geschichte gehört, die heute Morgen wirklich hängen bleibt.
0: Hängen bleibt. Vom Bademeister Matthias. Kleiner Spoiler. Und weil mich mein Sechsjähriger am Wochenende gefragt hat in Münster, Mama, was ist eigentlich Leetze? Fragen wir heute euch, was sagt ihr denn, Leetze oder Fahrrad und wo kommt ihr her? Also wo in der Region zwischen Münster und Osnabrück sagt ihr was? Aus Greven und Längerich, Sören, kriegen wir gerade schon mehrere Fahrräder. So, da sagen die auch Fahrrad. Ja. Wir sind sehr gespannt, ob wir so eine Leetzen-Grenze heute in der Region ziehen.

0: Es ist 6.30 Uhr, die Radio RST Nachrichten mit Patrick Melz. Guten Morgen. Auf der B54 bei Metelin sind am Nachmittag zwei Menschen bei einem Unfall gestorben. Zwei Autos waren frontal zusammengestoßen. Beide Fahrer sind tot. Zwei Frauen im Auto wurden schwer verletzt. Rettungshubschrauber haben sie in das Krankenhaus gebracht. Die Polizei sucht jetzt die genaue Ursache. Die vier deutschen Passagiere auf dem Kreuzfahrtschiff mit Hantavirus-Ausbruch sind auf dem Rückweg nach Deutschland. Am Abend sind mehrere Rettungswagen vom Flughafen Eindhoven in den Niederlanden Richtung Frankfurt gestartet. Von dort aus werden die Betroffenen dann in die jeweiligen Bundesländer gebracht und in Quarantäne betreut. Bis jetzt zeigen sie keine Symptome. Für uns in der Region bedeutet das, es besteht keine direkte Gefahr. Das Virus bleibt ein Einzelfall im Zusammenhang mit dem Kreuzfahrtschiff. Die Gesundheitsbehörden beobachten die Lage weiter genau. Auch bei uns in der Region ist Gewalt an Schulen ein Thema. An der Nelson-Mandela-Gesamtschule in Rheine läuft dazu ein Pilotprojekt vom Land NRW. Polizisten sprechen im Unterricht mit Siebtklässlern über Respekt, Grenzen und Gewalt. Dabei geht es bewusst nicht um Kontrolle, sondern um Gespräche auf Augenhöhe. Lehrerin Sabrina Beckmann sagt, das komme bei den Schülern gut an.
1: Sehr beeindruckt hat die Schüler einmal, dass echte Polizisten da waren und dass einer von denen eben auch in Polizeimontur gekommen ist. Und das Gute war, dass die beiden Polizisten auch ein gutes Standing in der Klasse hatten. Also die haben sehr frei, sehr offen mit den Schülern geredet. Die Schüler durften eigentlich jederzeit auch alles, was sie wichtig fanden, was sie interessant fanden, wirklich nachfragen. Und die Polizei konnte eigentlich auch auf alle Sachen antworten.
0: Bis jetzt gibt es das Projekt an zwei Schulen im Kreis Steinfurt. Ziel ist es, das Projekt auszuweiten, damit mehr Schüler davon profitieren. Und noch eine gute Nachricht aus der Region. Der Zoo Osnabrück und der Alvetta Zoo Münster starten ab heute eine gemeinsame Jahreskarte. Die gilt ein Jahr lang in beiden Zoos. Insgesamt gibt es nur 250 Stück. Mit dem Angebot arbeiten beide Zoos noch enger zusammen.
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3: Ja, wer hat den Mai abbestellt? Frisch heute früh und mehr als 10, 11 Grad maximal sind heute nicht drin. Dazu immer wieder leichter Regen von Münster bis Osnabrück. Und jetzt gerade 6 Grad am Bahnhof in Lengerich.
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4: Da sieht es sehr gut aus. Die Straßen sind aktuell frei. Wenn ihr etwas gesehen habt, eure Infos zu uns in der Studio per Sprachnachricht sehr gerne. 05971920900.
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3: Und gleich geht es nach Ippenbüren. Der Spielplatzfall mit den Nägeln hat viele von euch nicht losgelassen am Wochenende. Jetzt gibt es ein beruhigendes Update von der Stadt bei uns.
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0: Guten Morgen mit Radio RSC, 6.39 Uhr. Auf Insta schreibt ihr uns zum Spielplatzfall in Ippenbüren seit dem Wochenende vor allem eins. Hey, wer macht sowas?
1: Ja, völlig verständlich. Dort waren nämlich Schrauben und Nägel gefunden worden, teilweise mit der Spitze nach oben. Das ist echt krass. Mhm. Alle Spielplätze werden jetzt täglich kontrolliert. Wir wollten das nochmal genauer wissen. Und da gibt es ein ganz beruhigendes Update von der Stadt. Die sagt uns, seit den zusätzlichen Kontrollen ist uns nichts weiter aufgefallen.
0: Sehr gut. Das heißt, weiter wachsam, aktuell erstmal keine neuen Funde.

0: mir ist kalt. Hola, hilft Ricky Martin auch wenig, wer auf Balkon oder Terrasse schon komplett im Mai-Modus ist. Na, nicht so gut, ne? Weil ist wieder kalt und nass und kalt.
1: Ja, richtig gut, dass du das sagst. Ich werde mich im Feierabend drum kümmern. Mein Rasen freut sich auf jeden Fall über den Regen.
0: Das ist positiv.
1: Der muss nicht sprengen.
0: Das ist positiv. Was machen denn die Straßen?
1: Alles frei, alles gut gerade.
0: Sehr gut. Und beim Wetter bleibt es heute wechselhaft. Später wieder neue Schauer. Also die ganze Zeit dieser leichte Regen, den es jetzt gerade auch gibt. Nur 10 bis 12 Grad und aktuell haben wir so Werte um 7 Grad.
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0: Mit Patrick Melz. Guten Morgen. Für Abiturienten in NRW und damit auch bei uns in der Region starten heute die mündlichen Prüfungen. Freitag waren die letzten schriftlichen Prüfungen. Der letzte Tag für die mündlichen Überprüfungen ist der 3. Juli. Spätestens einen Tag danach gibt es die Abiturzeugnisse. Damit endet dann ein besonderer Abi-Jahrgang. Durch den Wechsel zurück von G8 zu G9 gab es deutlich weniger Abiturienten in NRW. Im Kreis Steinfurt sind es im Moment zum Beispiel nur knapp 1.000. Die 4 deutschen Passagiere auf dem Kreuzfahrtschiff mit Hantavirus-Ausbruch sind auf dem Rückweg nach Deutschland. Am Abend sind mehrere Rettungswagen vom Flughafen Eindhoven in den Niederlanden Richtung Frankfurt gestartet. Von dort aus werden die Betroffenen dann in die jeweiligen Bundesländer gebracht und in Quarantäne betreut. Bis jetzt zeigen sie keine Symptome. Für uns in der Region bedeutet das, es besteht keine direkte Gefahr. Das sagt auch der Chef des Robert-Koch-Instituts im ZDF.
2: Die gute Nachricht ist eigentlich, das ist kein Virus, das sich verbreitet. Und insofern kann ich, glaube ich, sagen, ich sehe eigentlich keine Gefährdung für die Bevölkerung in Deutschland und auch keine Pandemiegefahr.
0: Das Hantavirus sei lange nicht so gefährlich wie Corona damals. Die deutsche Politik diskutiert den Vorschlag, Altkanzler Schröder als möglichen Vermittler im Ukraine-Krieg einzubinden. SPD-Außenpolitiker Stegner und andere fordern, solche Optionen zumindest zu prüfen, solange sie zu einem Ende des Krieges beitragen. Kreml-Chef Putin hatte Schröder als möglichen Gesprächspartner vorgeschlagen. Die Bundesregierung reagiert darauf skeptisch und spricht von einem Scheinangebot. Und noch was Gutes aus der Region. Am Wochenende war Frühjahrsputz am Hauptbahnhof in Münster. In ganz Deutschland hat die Bahn 1400 Bahnhöfe sauber gemacht. Für Michael Jansen von der Deutschen Bahn in Münster ist das eine besondere Aktion.
3: Wo wir über den normalen Putz hinaus in die dunklen Ecken, in den feuchten Ecken, in die Wartebereiche und so weiter reingucken, um dort den Schmutz auch nochmal den Garaus zu machen. Das Thema Sauberkeit ist auf dem Kundenwunschliste ganz oben und insofern haben wir gesagt, drehen wir Münster auf links.
0: Die Bahnhöfe werden damit nicht nur sauberer, sondern auch sicherer.
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4: Hallo Winterjacke, wechselhaft heute. Immer wieder leichter Regen und maximal nur noch 10 bis 12 Grad. Jetzt gerade nass und 7 Grad am Flughafen in Greven.
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5: Mit einer Meldung, die kommt von der B54 Steinfurt Richtung Münster zwischen Altenberge und Münster Nord. Gerade Stop and Go plus 4 Minuten. Seht ihr mehr? Weitergeben an uns. Die Nummer ist die 05971 920 90.
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4: Auch wenn es sich gerade nicht danach anfühlt, der Mai ist da, Feiertage in Sicht, überall die ersten Schützenfesttermine, die hier in die Redaktion reinflattern.
5: Ja, schickt uns die echt sehr gern, wir packen euch das auf unsere Homepage.
4: Also mit ganz den vielen Terminen geht der Monat auch schnell vorbei Und es ist ein voller Kalender. Was machen wir? Pfingsten ist ja auch überall die Frage. Wir starten jetzt erstmal ganz entspannt in diesen Monat.

0: 10:10, kurze Woche und das Wochenende war ja schön. Mhm. Ne? Mein Sohn ist 6, spielt bei den Minikickern vom SC Falke Sabeck.
1: Süß.
0: Und beim Turnier gestern in Ippenbüren habe ich gedacht, ach, noch ein Monat bis zur WM. Dieses Jahr bekommt er das alles schon mit irgendwie. Es ist total schön.
1: Ja, wichtige Frage, hat er gewonnen?
0: In dem Alter sind erstmal alle Sieger natürlich. Okay. Und das Highlight war am Ende sowieso Haribo.
1: Fair enough.
0: Und uns geht es bei der Fußball-WM ja eigentlich nicht um Haribo, sondern um was? Dominik fragt in Riesenbeck.
2: Wie siehst du das? WM ist in den USA, in Mexiko. Siehst du das kritisch?
3: Ich glaube durchaus, dass bestimmte politische Situationen in einigen Ländern als zumindest kritisch zu beobachten sind.
4: Länderspiele, gerade bei der deutschen Mannschaft, sind immer irgendwie ein Highlight in der Clique, wenn man dann mitfiebern kann. Ich find's schon toll. Aber in der Tat, was die Preise und so anbelangt, das ist schon abgehoben.
5: Ich versuche natürlich alle Deutschlandspiele zu gucken. Und ja, was sonst noch so geht, was Interessantes, ne? Muss ja nicht immer nur ein Deutschlandspiel sein.
2: Das stimmt. Was gehört für die WM bei dir noch so mit dazu?
5: Ja klar, wenn es Rudelgucken gibt, das machen wir manchmal mit ein paar Freunden oder so. Klar, auf jeden Fall. Vielleicht auch diesmal im eigenen Garten. Ja, mal gucken.
2: Was ist das Beste an der WM?
5: Also das Gesellige auf jeden Fall, ne? Mit den Leuten zusammen feiern, wenn wir gewinnen. Das ist gut.

Ich bin Anna, ich komme aus Neunkirchen und an Neunkirchen finde ich gut, dass sich hier alle kennen. Besten Events sind eigentlich immer jedes Wochenende hier in der Halle, um Handball zu gucken. Und ich höre Radio SD.

0: Guten Morgen, Radio RST 19:07. Eine kurze Woche Feiertag in Sicht. Yeah! Und bei uns heute Morgen eine kleine wichtige Regionalfrage. Sagt ihr Fahrrad oder Leze? Das ist auch so ein Ding. Münsterland versus Tecklenburger Land. Hier kommt einiges rein. Sabeck, Greven, Lengerich schreiben, Torben, Steffen und Greta, Fahrrad.
1: Okay, und Mike aus Rheine, der hat sich gemeldet, der sagt das hier.
2: Guten Morgen, liebes RST-Team. Leze sagt mir gar nichts. Ich komme aus Rheine. Aber ich kenne noch den Begriff Vize. Lass uns bitte Vize fahren.
0: Vize? Sören? Vize?
1: Ja, ich kannte das nicht.
0: Ich kenne das gar nicht.
1: Also bei uns, wo ich wohne in Gronau, da hat mein Schwiegervater irgendwann mal gesagt, fahrt ihr Mitte Vize? Und ich so, Mitte was? Und seitdem kenne ich das.
0: Hier die Laudi94 schreibt bei Insta auch, Ochtrup, Vize. Mhm, und ja. Ich kenne noch den Ausdruck Vize. Im Kreis Borken wird dieses Wort zum Fahrrad gesagt. Das sagt die Ergotherapie in Emstetten. Liebe Grüße. Also kriegen wir das heute hin, so eine Vize-Grenze, eine Lezengrenze. Wo sagen wir was in der Region? Tecklenburger Land kristallisiert sich schon ganz klar raus. Fahrrad. Das ist das Teil. Das heißt dann so, wie es ist im Tecklenburger
1: ganz
0: Land.
1: Genau.
0: Fahrrad.

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0: Mit Patrick Melz. Guten Morgen. Auf der B54 bei Metelin sind am Nachmittag zwei Menschen bei einem Unfall gestorben. Zwei Autos waren frontal zusammengestoßen. Beide Fahrer sind tot. Zwei Frauen im Auto wurden schwer verletzt. Rettungshubschrauber haben sie in das Krankenhaus gebracht. Die Polizei sucht jetzt die genaue Ursache. Die vier deutschen Passagiere auf dem Kreuzfahrtschiff mit Hunter-Virus-Ausbruch sind auf dem Rückweg nach Deutschland. Am Abend sind mehrere Rettungswagen vom Flughafen Eindhoven in den Niederlanden Richtung Frankfurt gestartet. Von dort aus werden die Betroffenen dann in die jeweiligen Bundesländer gebracht und in Quarantäne betreut. Bis jetzt zeigen sie keine Symptome. Für uns in der Region bedeutet das, es besteht keine direkte Gefahr. Das Virus bleibt ein Einzelfall im Zusammenhang mit dem Kreuzfahrtschiff. Die Gesundheitsbehörden beobachten die Lage weiter genau. Auch bei uns in der Region ist Gewalt an Schulen ein Thema. An der Nelson-Mandela-Gesamtschule in Rheine läuft dazu ein Pilotprojekt vom Land NRW. Polizisten sprechen im Unterricht mit Siebtklässlern über Grenzen und darüber, dass Gewalt oft schon bei Beleidigungen beginnt. Für die Lehrer gibt es ein Deeskalationstraining, sagt Schulleiterin Marzelle.
2: Sie sollen dort sicher werden, wenn es zu einer Eskalation kommt, wo die Ausstiege sind, dass das wirklich trainiert wird, weil es trainiert werden muss. Und das Ziel ist tatsächlich, das auch weiter auszurollen, dass es nicht nur in zwei Schulen stattfindet im Kreis Steinfurt, sondern darüber hinaus.
0: In ganz Deutschland waren 2024 über 1200 Lehrkräfte Opfer von Körperverletzungen. Und gute Nachricht aus Ippenbüren. In den letzten Tagen sind auf den Spielplätzen keine Schrauben oder Nägel mehr gefunden worden. Die Plätze sind damit aktuell wieder sicher für Kinder. Letzte Woche hatten Mitarbeiter der Stadt auf einem Spielplatz Schrauben und Nägel gefunden, teilweise mit der Spitze nach oben. Die Stadt Ippenbüren hat jetzt jeden Tag die Spielplätze kontrolliert und nichts mehr gefunden.
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3: Nass heute und kälter und irgendwie haben wir das uns mit dem Mai anders vorgestellt. Ne? Wolken und Regen heute maximal 12 Grad und heute früh gerade Werte um 7 Grad am Bahnhof in Emstetten. Sören sagt ja, Regen ist gut für seinen Rasen.
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4: Das stimmt, muss ich nicht sprengen. So, und jetzt schauen wir auf die Straßen mal rüber. B481, nur eine Meldung gerade. Rheine Richtung Münster zwischen Rheine und Greven. Stop and go bei 6 Minuten plus und noch eine Info von euch. Guten Morgen.
5: Moin, Hanno hier. Bin gerade auf der A30 in Fahrt Richtung Osnabrück, Höhe Hörstel. Dort staut sich es. Ein bisschen mehr Zeit einplanen, bitte.
4: Dankeschön, Hanno. Das sind genauer gesagt 2 Kilometer Stau dort. Wenn ihr mehr seht, dann gebt Bescheid an die 05971 920 90.
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3: Und jeden Freitagnachmittag senden wir live aus einem Ort in der Region. Letzten Freitag waren wir live in Hörstel, in Riesenberg auch. Und da hat uns Bademeister Matthias seine kurioseste Geschichte von Hörstel erzählt. Pass mal auf.
6: Es war eine ältere Person, der leider Gottes vergessen hat, die Badehose anzuziehen und ist dann hier splitterfasernackt ins Bad gekommen, so. In der Schwimmhalle.
3: Und was hat Matthias da gemacht? Warte.
6: Jo, habe ich ihn höflich darauf aufmerksam gemacht, dass da da unten rum etwas fehlt. Hat er mit Humor genommen.
4: Ja, genau solche Geschichten machen unsere Freitage aus.
3: In der Region. Entschuldigung. Also, was Hörstel noch so macht, gleich bei uns.

0: 19 vor 8. Schönen Start in die neue Woche.
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0: In dieser Woche mit Thomas im landesweiten Geldregen-Studio. Moin moin.
2: Guten Morgen und hallo an Veronika. Hi.
3: Hallo, grüße euch.
2: So, und dein Plan ist ganz besonders und zwar alleine dieses Jahr noch in den Urlaub.
3: Richtig.
2: Wie kommt's dazu?
3: Wenn man Single ist und die viele Freunde sind halt mit Partner, mit Familie. Ich bin alleinstehend, habe keine Kinder. Da bietet sich das halt an.
2: Okay, das kann aber nicht jeder. So wirklich völlig alleine irgendwo am Strand liegen, mit sich alleine beschäftigen und so weiter. Das muss man schon können.
3: Also ich bin vor ein paar Jahren das erste Mal in die Türkei geflogen. Hatte natürlich auch erstmal ein bisschen Bedenken. Oh, wie ist das alleine? Vor allen Dingen das Essen alleine am Tisch.
2: Ja.
3: Aber da braucht man keine Angst haben. Man findet sofort Anschluss.
2: Ja, und vor allem, man muss sich halt, also die Vorteile, man muss sich nicht absprechen irgendwie so. Ne? Was machen wir heute? Man kann einfach so sein Ding durchziehen. Das kann natürlich phasenweise auch irgendwie mal langweilig werden, aber das Gute ist, man hat auch keinen, der einen auf den Sack geht. Ehrlich gesagt, oder?
3: Das stimmt, da gebe ich dir recht.
2: So, Veronika, bevor es dann für dich vielleicht alleine wieder in den Urlaub geht, musst du jetzt erstmal alleine durch den Geldregen. Schaffst du das?
3: Mit deiner Hilfe schaffe ich das.
1: 200 Euro.
3: Weiter.
1: 900 Euro.
3: Weiter.
1: 1000 Euro.
3: Weiter.
1: 2000 Euro.
3: Stopp.
2: Jawohl, dann wünsche ich dir viel Spaß im Urlaub und 2000 Euro gibt es von uns dazu.
3: Das ist ja der Hammer. Ich danke euch. So kann der Tag super starten.
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0: Hier ist Radio RST 11 vor 8, Sören und Kathleen hier. Ab jetzt sind wir jeden Nachmittag freitags live in einem Ort und senden von da aus. Und Freitag ging es für Christina und Dominik los. Das ist unser Best-of.
1: Premiere von 24 Orte, ein Kreis. Wir sind live in Hörstel. Hörer Andreas hat sich gemeldet und gesagt, wir sollen geocachen gehen.
2: Am Torfmausee sind wir dran und hier ist irgendeine, ich weiß gar nicht, was das ist, ein großes Schild. Einmal hinter das Schild gelunzt. Und was finde ich da? Ein Geocache. So, was haben wir hier? Wir haben einen kleinen Bleistift und dazu ein Cache-Quarter. Wir können uns jetzt eintragen. Da wird natürlich jetzt Radio RST eingetragen. Und damit haben wir es eigentlich schon geschafft.
1: Joachim vom SC Hörstel, vom Lauftreff SC Hörstel, der läuft bei den Riesenbecker Six Days mit. Sag mal, warum machst du sowas Beklopptes?
3: Ich weiß nicht, ob es bekloppt ist, aber ich habe Spaß am Laufen. Ja, und das ist mal so eine Herausforderung, mal zu schauen, dass man auch mehrere Tage hintereinander so Etappen und Strecken läuft.
1: Dann jetzt auch noch im Hallenbad den Tag zu beenden.
4: Ich bin Max.
5: Ich bin Jakob.
1: Ihr sagt, ihr könnt die perfekte Arschbombe so, dann wird das jetzt die perfekte Arschbombe live aus Hörstel.
0: Was machen wir denn diesen Freitag live aus Saarberg? Die Sarah schreibt uns schon was.
6: Ja, liebes Radio RST-Team, kommt unbedingt zur Eisdiele. Ist einfach unfassbar lecker, schreibt sie, und kommt auch unbedingt in den Schuhladen. Das hätte ich jetzt auch nicht erwartet. Da ist mega lustige Beratung, schreibt sie.
0: Ja, Sarah, vielen Dank. Freitagnachmittag senden wir live aus Saarberg diesen Freitag und schickt uns doch gerne Tipps rein. 059 71 920 90.

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0: Mit Patrick Melz. Guten Morgen. Für Abiturienten in NRW und damit auch bei uns in der Region starten heute die mündlichen Prüfungen. Freitag waren die letzten schriftlichen Prüfungen. Der letzte Tag für die mündlichen Prüfungen ist der 3. Juli. Spätestens einen Tag später gibt es dann die Abiturzeugnisse. Damit endet ein besonderer Abiturjahrgang. Durch den Wechsel zurück von G8 zu G9 gab es deutlich weniger Abiturienten in NRW. Im Kreis Steinfurt sind es im Moment zum Beispiel nur knapp 1.000. Die 4 deutschen Passagiere vom Kreuzfahrtschiff mit Hantavirus-Ausbruch sind in Deutschland angekommen. Von Frankfurt aus werden sie in die jeweiligen Bundesländer gebracht und in Quarantäne betreut. Bis jetzt zeigen sie keine Symptome. Für uns in der Region bedeutet das, es besteht keine direkte Gefahr. Das sagt auch der Chef des Robert-Koch-Instituts im ZDF.
2: Die gute Nachricht ist eigentlich, das ist kein Virus, das sich verbreitet. Und insofern kann ich, glaube ich, sagen, ich sehe eigentlich keine Gefährdung für die Bevölkerung in Deutschland und auch keine Pandemiegefahr.
0: Das Hantavirus sei lange nicht so gefährlich wie Corona damals. Verteidigungsminister Pistorius ist seit dem Morgen in Kiew. Es geht um eine Rüstungskooperation mit der Ukraine. Die Ukraine ist im Krieg gegen Russland inzwischen führend bei der Drohnentechnologie. Pistorius möchte deshalb gemeinsam neue Waffensysteme entwickeln. Das sei auch gut für die NATO. Und noch was Gutes aus der Region. Am Wochenende war Frühjahrsputz am Hauptbahnhof in Münster. In ganz Deutschland hat die Bahn 1400 Bahnhöfe sauber gemacht. Für Michael Jansen von der Deutschen Bahn in Münster ist das eine besondere Aktion.
3: Wo wir über den normalen Putz hinaus in die dunklen Ecken, in den feuchten Ecken, in die Wartebereiche und so weiter reingucken, um dort den Schmutz auch nochmal den Garaus zu machen. Das Thema Sauberkeit ist auf dem Kundenwunschliste ganz oben und insofern haben wir gesagt, drehen wir Münster auf links.
0: Die Bahnhöfe werden damit nicht nur sauberer, sondern auch sicherer.
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4: Wechselhaft heute, viele Wolken, immer wieder leichter Regen und maximal 10 bis 12 Grad, mehr nicht. Jetzt gerade 6 Grad an der Tankstelle in Elter.
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5: Mit der A30 Rhein Richtung Osnabrück, dort dauert es heute früh echt länger, zwischen Rhein und Ebenbüren-West 7 Kilometer Stau, 25 Minuten und weiter zwischen Haßbergen, Gaste und Osnabrück-Sutthausen 2 Kilometer Stop and Go, 3 Minuten obendrauf. Martina hat sich gemeldet mit einem Blitzer. Guten Morgen.
6: Hallo, guten Morgen. Ein Blitzer wird gerade aufgebaut in Mettingen an der Ippenbürner Straße, relativ weit oben auf der linken Seite. Also wenn man nach oben fährt, entgegengesetzt der Fahrbahn, da blitzt in beide Seiten. Viele Grüße.
5: Grüße zurück. Und Anna hat uns heute noch geschrieben, ein Hinweis, damit alle noch vorsichtiger fahren. In Püsselbüren findet heute die Fahrradprüfung der 4. Klasse statt. So, und eure Infos gerne an uns. Die Nummer ist die 05971 920 90.
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4: Fahrrad oder Leze? Wie heißt das denn eigentlich in der Region? Das fragen wir heute früh, weil mein Sohn mich am Wochenende in Münster gefragt hat. Mama, was ist Leze?
5: Ja, wir suchen die Lezengrenze sozusagen. Für Hanno aus Rheine ist es so.
7: Moin, Hanno hier. Ich komme ursprünglich aus Havixbeck und dort ist umgangssprachlich Leze Standard und Vize gibt es dort auch.
4: So. Wir klären das und wir wissen nicht genau. Was ihr wo sagt im Tecklenburger Land Fahrrad, das kristallisiert sich raus. Ja. Und 20 Minuten checken wir das für das ganze Münsterland.

0: Heißes Lezo oder heißes Fahrrad? Die Münsterland-Frage heute früh bei Radio RST mit Sören Hartim, Kathleen Berger und Steve Fridder im Studio. Guten Morgen.
1: Morgen.
2: Moin, moin.
0: Also wie heißt es denn jetzt? Mein Sohn, der ist 6 und der fragte mich in Münster am Wochenende, Mama, was ist eigentlich Leze? Weil wir uns da gerade über eine Lezentour unterhalten haben. Was ist eine Leze? Und diese Frage stellen wir der Community. Steve, was ist dabei rausgekommen?
2: Ja, das ist sehr spannend. Ich kenne ja weder Leze noch Vize. Für Sabine aus Hörsel ist es nur das Rad. Peterle sagt der Drahtesel, aber das sind nur wenige. André kommt aus Neunkirchen und sagt, bei uns heißt es Vize. Und generell sagen allerdings 82% eher Fahrrad.
0: Halt, du kommst auch aus Neunkirchen. Was sagst
2: ja,
0: du da?
2: Ja, ich sag Fahrrad.
0: Drahtösel.
2: Na ja, nicht Fahrrad.
3: Der Drahti.
0: Ja, und was ist noch passiert? Kattel?
2: Ja, also Kattel gehört nicht dazu. Sie sagt auch in Ochtrup, sagt man Vize. Mhm. Und Jens aus Rheine sagt das hier.
4: Vize, Fahrrad. Kenne ich einfach so aus der Schulzeit, aus dem Elternhaus. Hier einfach Fahrrad, stumpf um. Ich kenne aber auch den Begriff Leze aus Münster. Und ich weiß, dass Vize dann eher in die holländische Region hineingeht. Wir haben aber immer Fahrrad gesagt und Neudeutsch sagt man, glaube ich, sogar Bicycle oder so. Also es wird ja alles verenglischt heutzutage.
0: Also Tecklenburger Land kristallisiert sich hier ganz klar raus. Die schreiben alle Längerich, Lien, Labergen. Fahrrad kenne ich auch aus Tecklenburg.
3: Auf
0: Fahrrad.
3: Jeden Fall. Fahrrad ohne.
0: So, Fahrrad, Leze oder Vize. Wir machen damit gleich auch am Vormittag mit Steve Ridder weiter, der gar nicht weiß, wie das Ganze heißt. Und es auch nicht benutzt. Und es ist jetzt 20 nach 9. Guten Morgen.

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0: Mit Patrick Melz. Guten Morgen. Auch bei uns in der Region ist Gewalt an Schulen ein Thema. An der Nelson-Mandela-Gesamtschule in Rheine läuft dazu ein Pilotprojekt vom Land NRW. Polizisten sprechen im Unterricht mit Siebtklässlern über Grenzen und darüber, dass Gewalt oft schon bei Beleidigungen beginnt. Für die Lehrer gibt es ein Deeskalationstraining, sagt Schulleiterin Marzelle.
2: Sie sollen dort sicher werden, wenn es zu einer Eskalation kommt, wo die Ausstiege sind, dass das wirklich trainiert wird, weil es trainiert werden muss. Und das Ziel ist tatsächlich, das auch weiter auszurollen, dass es nicht nur in 2 Schulen stattfindet im Kreis Steinfurt, sondern darüber hinaus.
0: In ganz Deutschland waren 2024 über 1200 Lehrkräfte Opfer von Körperverletzungen. In Deutschland wird durch den Krieg zwischen Iran und Israel Gas teurer. Der Chef der Bundesnetzagentur erwartet gleichzeitig nicht so starke Preissprünge wie nach dem Ukraine-Krieg. Für uns in der Region bedeutet das, noch sind die meisten Haushalte durch Preisgarantien geschützt. Das ändert sich nächstes Jahr. Beim Strom sieht es eher anders aus. Durch mehr günstigen Strom aus erneuerbaren Energien sinken die Preise vielleicht sogar. Auf der B54 bei Metelen sind am Nachmittag 2 Menschen bei einem Unfall gestorben. 2 Autos waren frontal zusammengestoßen. Beide Fahrer sind tot. 2 Frauen im Auto wurden schwer verletzt. Rettungshubschrauber haben sie in das Krankenhaus gebracht. Die Polizei sucht jetzt die genaue Ursache. Und gute Nachrichten aus Ippenbüren. In den letzten Tagen sind auf den Spielplätzen keine Schrauben oder Nägel mehr gefunden worden. Die Plätze sind damit aktuell wieder sicher für Kinder. Letzte Woche hatten Mitarbeiter der Stadt auf einem Spielplatz Schrauben und Nägel gefunden, teilweise mit der Spitze nach oben. Die Stadt Ippenbüren hat jetzt jeden Tag die Spielplätze kontrolliert und nichts mehr gefunden.
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3: Es ist bewölkt und es ist heute kälter und nass und wir bekommen maximal 12 Grad von Münster bis Osnabrück. Heute früh gerade Werte um 7 Grad am Campus in Burg Steinfurt.
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4: Noch eine Info von der A30 Rheine Richtung Osnabrück. Zwischen Rheine und Ibbenbüren West. 5 Kilometer Stau, eine Viertelstunde kommt obendrauf. Und Birgit meldet sich gerade mit einem neuen Blitzer.
5: Blitzeranhänger in Metting auf der Ibbenbürener Straße, 50 erlaubt.
4: Dankeschön. Seht ihr mehr, macht es wie Birgit und gebt Bescheid. Das ist die Nummer 05971 92090.
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4: Guten Morgen.
3: Ja, schönen guten Morgen in dieser kurzen Woche.

0: 20 vor 10 gleich. Guten Morgen.
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0: Thomas im landesweiten Geldregenstudio macht weiter.
2: Hallo von mir und liebe Grüße an Sarah ins Homeoffice.
3: Hallo.
1: 200 Euro.
3: Weiter.
1: 500 Euro.
3: Weiter.
1: 900 Euro.
3: Weiter.
1: 1.000 Euro.
3: Weiter.
1: 2.000 Euro.
3: Stopp.
2: Ja, also da kannst du aber jetzt deine ganze Family mit neuen Schuhen ausstatten, ne?
3: Ja, auf jeden Fall.
2: Herzlichen Glückwunsch zu 2.000 Euro.
3: Ja, danke schön.
2: Macht was Schönes von dem Geld. Lasst es euch gut gehen.
3: Das machen wir. Danke schön.
2: So, das waren also nochmal hier versprochene 2.000 Euro, die von uns garantiert waren. Und jetzt drehen wir aber mal ein bisschen auf, ne, zum Start in diese neue Woche hier. Und ich sage, es geht nicht um 2.000 Euro, sondern um 10.000 Euro. Die sind jetzt drin in dieser oder in der nächsten Spielrunde. Also, holt euch jetzt sichere 10.000 Euro. Diese oder nächste Spielrunde.
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0: Also gestern war ja Muttertag,
1: ne? Ja.
0: Da habe ich einen großen Kuchen bekommen. Und ich habe einen Blumenstrauß bekommen. Und diese Woche steht was anderes an.
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0: Um 14 vor 10 haben wir da einen Überblick. Sören, was geht denn zum Beispiel in Lienen?
1: Ja, und zwar ist in Lienen im Wirtshaus Male Patus Party ab 11 Uhr, Vatertag. Gefeiert schön draußen im Biergarten. Hoffentlich passt das Wetter dann bis 21 Uhr. Eine Band gibt es, nämlich die Partymanda. Die sind da. Und ein DJ, DJ Johnny Beach. Eintritt kostenlos, kann nur gut werden.
0: Ja, und noch mehr Events haben wir auf radio-rst.de immer für euch.
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1: Mit Thorsten Adolfs. Guten Morgen. Wir kennen das mittlerweile schon. Kaum gibt es Rückschläge im Ringen um eine Friedenslösung im Irankrieg, zieht der Ölpreis direkt wieder an. Das ist auch diesmal der Fall. Nachdem US-Präsident Trump den iranischen Vorschlag als völlig inakzeptabel bezeichnet hat, stieg der Ölpreis für das Barrel der Sorte Brent auf fast 106 Dollar. Den Sprung dürften wir bald auch wieder an der Tankstelle merken. Danny Hopper hat mehr dazu.
2: Es ist ein Auf und Ab. Noch am Donnerstag in der letzten Woche lag der Ölpreis bei 96 Dollar. Da gab es noch Hoffnung auf eine diplomatische Lösung in Nahost. Nachdem die sich erstmal wieder zerschlagen hat, geht es wieder rauf mit den Preisen. Und zwar nicht nur beim Öl. Die Bundesnetzagentur geht davon aus, dass auch die Gaspreise steigen können. Allerdings wohl alles eher in einem moderaten Rahmen. Das sagte der Chef der Bundesnetzagentur Müller jetzt dem RND. So dramatisch wie nach dem Ausbruch des Ukraine-Kriegs wird es aus seiner Sicht nicht. Privathaushalte werden das sowieso nicht sofort merken, denn für die meisten gelten ja Preisgarantien für 12 Monate oder länger. Bei Anschlussverträgen könnte es dann aber teurer werden. Anders sieht's momentan beim Strom aus, da sinken die Preise momentan sogar. Das hängt auch mit der Jahreszeit zusammen. Denn im Frühjahr und Sommer ist der Anteil der erneuerbaren Energien, zum Beispiel Solarenergie, höher und das ist kostengünstiger. Trotzdem versuchen viele Menschen momentan beim Energieverbrauch zu sparen, das zeigt eine Verivox-Umfrage. Und jeder Zweite lässt demnach häufiger mal das Auto stehen, dreht die Heizung runter, spart beim Warmwasser oder reduziert gezielt den Stromverbrauch.
1: Und jetzt weitere Nachrichten, kurz und kompakt. Deutschland und die Ukraine wollen gemeinsam Drohnen und andere Waffensysteme bauen. Verteidigungsminister Pistorius hat das bei einem Besuch in Kiew angekündigt. Besonders im Fokus Drohnen, die Ziele weit hinter der Front treffen können. Ein Bereich, in dem die Ukraine durch den Krieg gegen Russland weltweit führend ist. Außerdem soll privates deutsches Kapital in die Ukraine fließen, um das Land für mögliche Friedensverhandlungen zu stärken. 4 deutsche Passagiere des vom Hunter-Virus-Ausbruch betroffenen Kreuzfahrtschiffs sind nach Deutschland gebracht worden. Alle zeigen bis jetzt keine Symptome, trotzdem kommen sie in Quarantäne. Die zuständigen Gesundheitsämter entscheiden dann über weitere Maßnahmen. Der Chef des Robert-Koch-Instituts beruhigt, das Virus verbreite sich nicht leicht und sei weder eine Gefahr für die Bevölkerung noch ein Pandemierisiko. Ärzte schlagen Alarm. Sie sagen, das Sparpaket von Gesundheitsministerin Wagen könnte die medizinische Versorgung in Deutschland gefährden. Verbände von Praxis- und Klinikärzten wehren sich gegen geplante Obergrenzen bei der Vergütung und dagegen, dass mehrere Sonderzahlungen wegfallen sollen. Nach den Plänen sollen die gesetzlichen Krankenkassen nächstes Jahr um rund 16 Milliarden Euro entlastet werden. Wenn ihr über das lange Himmelfahrtswochenende einen Ausflug machen wollt, dann solltet ihr für die Fahrt mit dem Auto mehr Zeit einplanen. Der ADAC rechnet am Mittwoch mit einem der staureichsten Tage des Jahres. Dann müssten Autofahrer in Nordrhein-Westfalen viel Geduld mitbringen, heißt es. Vor allem zwischen 13 und 18 Uhr würden dann im Großraum Köln und im Ruhrgebiet massive Staus drohen, weil sich Pendler und Kurzurlauber die Straßen teilen müssen. Die Experten raten deshalb, erst am Mittwochabend oder Donnerstag loszufahren. Soweit die Meldungen mit Thorsten Adolfs.
3: Radio RST, Wetter, durchwachsener Start in die neue Woche mit vielen Wolken und Regenschauern. Es ist windig, maximal 11 Grad heute bei uns in der Region. Aktuell sind es nur 7 in Neunkirchen, in Recke am Bürgerpark oder auch in Lienen. Direkt 6 Grad sogar nur in Westerkappel. Radio RST, Verkehr mit den aktuellen Meldungen. Es blitzt in Mettingen auf der Ibbenbürner Straße, Tempo 50. Danke an Marlies und danke auch an Frank. Weitere Infos gerne per Hotline, per WhatsApp hier von unterwegs 059 71 920 90.
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3: Schlechtes Wetter dafür, ein guter Start in die neue Woche und den Vormittag mit mir ist die Vridda, 3 Minuten nach 10.

0: 6:10 und das war bisher ein sehr erfolgreicher Morgen hier bei Radio RST.
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10.14 Uhr und die große Frage, die uns den ganzen Morgen hier beschäftigt. Wie heißt es denn jetzt eigentlich richtig? Fahrrad, Leze oder Vize? Kathleen war am Samstag in Münster unterwegs mit ihrem Sohn und der hat dann irgendwann gefragt, Mama, was ist eigentlich eine Leze? Und genau deshalb haben wir die Frage weitergegeben an die Community mit vielen, vielen spannenden Antworten. André aus Neunkirchen sagt zum Beispiel ganz klar, bei uns heißt es Vize. Generell sagen allerdings 82% der Community einfach Fahrrad oder halt auch Rad. Ich fahre mit dem Rad, ich fahre mit dem Fahrrad. Carmen sagt als gebürtige Münsteranerin natürlich Leze, einer der wenigen. Kaum jemand aus der Community sagt Leze. Deshalb wollen wir die finden, die Leze sagen. Meldet euch gerne hier bei uns im Studio per WhatsApp, per Hotline 059 71 920 90. Wie heißt es denn jetzt eigentlich richtig hier bei uns in der Region?

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2: Es ist 10.30 Uhr, Radio RST, die Nachrichten mit Steve Ridder. Region. Im ersten Quartal haben wieder mehr Firmen im Bereich Osnabrück-Emsland-Grafschaft-Bentheim Insolvenz angemeldet. Es ist der höchste Wert in einem ersten Quartal seit 2014. Die IHK sieht Reformbedarf und fordert schnelle Entlastungen, vor allem bei Energie- und Arbeitskosten sowie beim Bürokratieabbau. Deutschland. Verteidigungsminister Pistorius ist seit dem Morgen in Kiew. Es geht um eine Rüstungskooperation mit der Ukraine. Die Ukraine ist im Krieg gegen Russland inzwischen führend bei der Drohnentechnologie. Pistorius möchte deshalb gemeinsam neue Waffensysteme entwickeln. Das sei auch gut für die NATO. Region. Der Zoo Osnabrück und der Allwetterzoo Münster starten ab heute eine gemeinsame Jahreskarte. Diese gilt ein Jahr lang in beiden Zoos. Insgesamt gibt es nur 250 Stück. Mit dem Angebot arbeiten beide Zoos enger zusammen. 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Radio RST, Wetter mit durchwachsenen Aussichten heute. Es gibt einige Regenschauer auch am Nachmittag, immer wieder im Laufe des Tages. Viele dunkle Wolken, ganz wenig Sonne. Es ist windig bei maximal 11 Grad. Aktuell sind es 8 Grad in Hörstel, 8 Grad auch in Mettingen am Hallenbad und 8 Grad ebenso in Lienen. Radio RST Verkehr mit den aktuellen Meldungen. Es staut sich auf der A30 Rheine Osnabrück zwischen Hörstel und Ibbenbüren West. Hier aktuell auf 2 Kilometern. Es dauert 5 Minuten länger. Infos sehr gerne per Hotline, per WhatsApp hier in das Studio 059 71 920 90. Gute Fahrt.

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1: 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Weiter und stopp, das sind die Signale, die es hier braucht im Geldregen. Jetzt rüber zu Thomas Wagner in das Geldregenstudio.
2: Hallo von mir und Nicole ist als Nächste dran im Geldregen. Hi.
3: Ja, guten Morgen.
2: Du bist noch zu Hause, gleich auf dem Weg zur Arbeit und dein Job ist es ja, mit anderen Menschen deren Küche zu planen.
3: Genau, mein Traumjob ist, Familien, jungen Menschen eine neue Küche zu planen.
2: Was sind denn so die größten Themen, wo du immer einschreiten musst und dann sagen musst, nee, Leute, so funktioniert das nicht und wir planen das jetzt hier mal anders. Was hast du da schon alles so erlebt?
3: Ich hatte ein junges Pärchen, die wollten zusammenziehen, die haben frisch geheiratet. Dann haben die sich so gestritten in der Küchenplanung, dass sie dann gesagt haben, okay, hier erstmal Cut. Und ich glaube, 6 Monate später kam dann der Mann mit einer neuen und die haben die neue Küche geplant.
2: Ach je, oh Gott, ja, auch nicht schlecht. Man lernt fürs Leben dann offenbar beim Thema Küchenplanung.
3: Genau.
2: Okay, ja, da hast du also schon einiges erlebt. Nicole, dann bin ich mal gespannt, wie souverän du jetzt den Geldregen meisterst hier.
3: Ja, toll, toll, toll.
2: Viel Erfolg.
0: 200 Euro.
3: Weiter.
0: 400 Euro.
3: Weiter.
0: 600 Euro.
3: Stopp.
2: Ja, dann sind das ganz souverän erspielte 600 Euro für dich.
3: Super, ich freue mich total.
2: Herzlichen Glückwunsch.
3: Danke, danke, danke. Ihr seid echt mega. Es macht so viel Spaß, euch immer zu hören. Und nach so vielen Jahren bin ich echt glücklich, 600 Euro erspielt zu haben.
2: Sehr schön, danke, schön gesagt. Das kann ich nur zurückgeben. Macht auch mir Spaß.
3: Danke, danke.
2: So, und da könnt ihr euch ja jetzt quasi bei Nicole bedanken, dass sie bei 600 Euro Stopp gesagt hat. Denn damit sind die versprochenen 10.000 Euro weiterhin drin. Und jetzt in dieser Runde auf jeden Fall von uns garantiert. Also 10.000 Euro sind drin in dieser neuen Runde Geldregen jetzt.
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1: Mit Thorsten Adolfs. Guten Tag. Der Alltag wird immer digitaler. Wir zahlen und überweisen mit dem Smartphone, bestellen vieles online und schreiben Mails. Aber dabei lauern auch Fallen und Gefahren. Das zeigt der neue Cybersicherheitsmonitor. Das Bundesamt für Sicherheit in der Informationstechnik, kurz BSI, hat ihn jetzt vorgelegt. Demnach ist im vergangenen Jahr jeder 9. Internetnutzer in Deutschland Opfer von Cyberkriminalität geworden. Danny Hopper aus dem News-Team, worauf sind die meisten denn reingefallen?
2: Also ganz vorne ist der Betrug beim Online-Shopping. Da hat es jeden vierten der Betroffenen schon mal erwischt. Danach kommen unberechtigte Fremdzugriffe auf Online-Accounts, Betrug beim Online-Banking und Phishing-Angriffe. Also Angriffe, bei denen du per Mail, Messenger oder SMS gefälschte Nachrichten bekommst, um dich auf eine falsche Seite zu locken oder dich dazu zu bringen, deine Daten einzugeben. Das sind so die Klassiker. Und was der Monitor auch zeigt, viele gehen im Netz immer noch leichtfertig mit ihren Daten um und schützen sich auch nicht richtig, weil sie sich auch gar nicht mit dem Thema beschäftigen. Mehr als die Hälfte der Befragten glaubt nicht, dass ihnen so etwas passieren kann, und nur 14% beschäftigen sich regelmäßig mit dem Thema Cybersicherheit.
1: Der Bericht zeigt ja auch, dass viele gar nicht wissen, wie sie sich gut schützen können.
2: Nee, überhaupt nicht. Insgesamt gibt es 19 vorgeschlagene Schutzmaßnahmen. Die meisten Befragten kennen davon aber oft nur zwei, nämlich starke Passwörter und Antivirenprogramme. Aber selbst die werden nicht mal von der Hälfte der Befragten genutzt. Von Zwei-Faktor-Authentifizierung, Passwortmanagern oder Biometrie zur Gerätesperrung haben viele dagegen noch nie gehört. Also hier gibt es viel Nachholbedarf. Und das sei gefährlich, sagt das BSI, denn Cyberkriminalität sei eben längst in der Mitte der Gesellschaft angekommen.
1: Danke, Danny. Und jetzt weitere Meldungen im Überblick. IG Metall-Chef Chefin Benner wirft der Regierung eine Politik der Verunsicherung vor. Sie sagte im ZDF, es gebe keinen klaren Kurs nach vorne, wie das Land mit einer guten Industrie- und Sozialpolitik demokratisch zusammengehalten werden könne. Auf die Frage, ob sie Massenproteste ausschließen könne, sagte Benner, die Regierung habe es noch in der Hand, das zu verhindern. Eine Lösung im Iran-Krieg ist weiter nicht in Sicht, und das sorgt dafür, dass der Ölpreis wieder steigt. Knapp 106 Dollar kostete das Barrel im frühen Handel. Das sind fast 10 Dollar mehr als noch vor einigen Tagen. Der Iran hat am Wochenende auf ein Angebot der USA mit neuen Forderungen reagiert, und Israel will den Krieg so lange fortsetzen, bis wichtige Fragen zu Irans Atomprogramm geklärt sind. Der Tourismus in Deutschland meldet weiter gute Geschäfte. Im März wurden laut Statistischem Bundesamt 33,6 Millionen Übernachtungen gezählt. Das waren gut 3% mehr als im Vorjahresmonat. Während Buchungen aus Deutschland deutlich zulegten, gab es bei Buchungen aus dem Ausland einen leichten Rückgang. Für uns in Deutschland besteht nach Einschätzung des Robert-Koch-Instituts keine Gefahr durch das Hunter-Virus. Es sei zum Beispiel nicht mit dem Coronavirus vergleichbar, heißt es. Auch die EU-Gesundheitsbehörde stuft das Risiko für die Bevölkerung als sehr gering ein. 4 Bundesbürger, die an Bord des betroffenen Schiffes waren, sind mittlerweile zurück in Deutschland. Sie wurden mit Spezialtransporten in die Uniklinik Frankfurt gebracht, um sie dort weiter zu beobachten. An der Aktion waren unter anderem die Feuerwehren aus Essen und Dortmund beteiligt. Das waren die Nachrichten mit Thorsten Adolfs.
3: Radio RST, Wetter mit vielen Wolken. Es ist windig, teilweise verregnet, 11 Grad maximal. Im Moment sind es 9 in Emstetten am Wasserturm, in Rheine oder auch in Ibbenbüren am Aasee. Radio RST Verkehr mit den aktuellen Meldungen. Im Moment keine Staus, keine Blitzerinfos. Sehr gerne per Hotline, per WhatsApp hier in das Studio 059 71 920 90.
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3: Mit Steve Ritter um 3 Minuten nach 11. Und wer hätte gedacht, dass Küchenberatung so dramatisch sein kann, ne?
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3: Ja, weil die Nicole, die arbeitet schon sehr, sehr lange im Möbelhaus. Da erlebt man schon so einiges.
4: Ich hatte ein junges Pärchen, die wollten zusammenziehen. Die haben frisch geheiratet. Dann haben die sich so gestritten in der Küchenplanung, dass sie dann gesagt haben, okay, hier erstmal Cut. 6 Monate später kam dann der Mann mit einer neuen und die haben die neue Küche geplant.
3: Weniger dramatisch lief es dann im Geldregen. Nicole hat sich ganz locker 600 Euro erspielt. Für euch bedeutet das jetzt 10.000 Euro in dieser Runde garantiert. 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

0: 11:14 Uhr, hier ist Radio RSC. Useliges Wetter heute, die Eisheiligen starten. Das sind diese Woche die Gedenktage von katholischen Heiligen und die gelten laut Bauernregel als letzte Tage mit Nachtfrostgefahr im Frühling. Für unsere Gartenfreunde können also nach den Eisheiligen normalerweise auch die frostempfindlichen Pflanzen dann wieder in die Erde. Unser Hannes bezweifelt allerdings, dass da was dran ist.
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2: Wisst ihr, wer das mit den Eisheiligen erfunden hat? Menschen, die Smalltalk mögen. Ja, kennen wir doch alle. Stehst du im Büro an der Kaffeemaschine, kommt die Annette aus der Buchhaltung, mit der du noch nie gesprochen hast. Das kann an ihren ganzen Pullis mit den Katzenmotiven liegen, vielleicht aber auch einfach so. Und du weißt nicht, was du sagen sollst. Und dann kommt sowas wie Wetter, oder? Ja, soll ja erstmal so bleiben. Das ist Profi-Smalltalk, Freunde. Und wer solche Gespräche schon mag, der kommt jetzt richtig auf seine Kosten. Nachts ist aber kalt, oder? Ja, Eisheiligen, das kommt vor. Mit solchen raffinierten Details wird aus unserem täglich gleich ein Gesprächsgulasch, ein würziger Smalltalk-Eintopf mit Wursteinlage. Wusstet ihr eigentlich, dass die Eisheiligen alle so feine lateinische Namen haben? Bis auf die letzte. Die heißt Kalte Sophie. Ja, klingt irgendwie nach einer Nachspeise aus der DDR. Und immer dran denken, es gibt schlechtes Wetter und schlechte Kleidung.
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7: Es ist 11.30 Uhr, Radio RST, die Nachrichten mit Steve Ritter. Region. Im Kreis Steinfurt bleibt häusliche Gewalt ein großes Problem. 2025 gab es 825 Fälle. Der Bundestag hat jetzt eine Reform des Gewaltschutzgesetzes beschlossen. Täter sollen künftig unter anderem per Fußfessel überwacht werden. Außerdem gibt es neue Warnzonen. NRW. Für Abiturienten und damit auch bei uns in der Region starten heute die mündlichen Prüfungen. Freitag waren die letzten schriftlichen Prüfungen. Der letzte Tag für mündliche Prüfungen ist der 3. Juli. Spätestens einen Tag später gibt es die Abiturzeugnisse. Damit endet dann ein besonderer Abi-Jahrgang. Durch den Wechsel zurück von G8 zu G9 gab es deutlich weniger Abiturientinnen und Abiturienten in NRW. Im Kreis Steinfurt sind es im Moment nur knapp 1000. Ahaus. Anti-Atom-Initiativen werfen der Polizei nach dem dritten Castor-Transport schwere Sicherheitslücken vor. Aktivisten seien in der Nacht unbemerkt auf zwei Autobahnbrücken gelangt, einmal sogar direkt an die Fahrstrecke des Transporters. Die Gruppen kritisieren, dass weniger Einsatzkräfte vor Ort gewesen seien und diesmal auch kein Begleithubschrauber geflogen ist. Schon bei den ersten beiden Transporten habe es Probleme gegeben, erst im Zwischenlager Ahaus, dann bei der Stromversorgung vor der Abfahrt. 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Radio RST, Wetter maximal 11, 12 Grad heute bei uns in der Region. Dazu viele Regenschauer. Es bleibt zumeist bewölkt mit ganz wenig Sonne und windig ist es auch. Aktuell sind es 9 Grad in Neuenkirchen am Offlommer See, 9 Grad auch in Ibbenbüren und 9 Grad in Saarbeck. Radio RST Verkehr mit den aktuellen Meldungen. Die B219 Greven-Saarbeck-Höhe Tophoff. Hier wird geblitzt in beide Richtungen. Vielen Dank für die Info. Weitere Infos gerne per Hotline, per WhatsApp hier bei uns in das Studio oder zu uns 0597192090 per WhatsApp. Wir freuen uns über jede Sprachnachricht, die hier reinflattert.

0: 11.43 Uhr und das Wetter hat sich den Wochentag so ein bisschen angepasst. Heute grau, regnerisch. Wir machen uns das Leben einfach weiter schön.
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0: Denn das ist der Regen, bei dem man überhaupt nicht nass wird. Jetzt rüber zu Thomas Wagner in das landesweite Geldregenstudio.
2: Ich hab die Petra jetzt bei mir dran. Gerade erwische ich dich noch auf dem Supermarktparkplatz.
3: Ja, richtig, genau. Hallo.
2: Hallo. Was muss alles eingekauft werden? Der große Wocheneinkauf für einen Feiertag, oder?
3: Nee, der große Wocheneinkauf bis Mittwoch, weil am Feiertag geht's dann mit den Freunden an die Mosel.
2: Oh, was habt ihr vor? Lass mich raten, eine Weinwanderung, oder?
3: Ja, genau.
2: Wie weit ist die denn? Wie weit geht die? Man hat ja da mehrere Routen.
3: 22 Winzer, die wir besuchen dürfen am Wochenende.
2: Uiuiui, ui, ui, da habt ihr aber was Schönes vor. Okay.
3: Ja, auf jeden Fall.
2: Petra, dann schicke ich dich direkt rein in den Geldregen.
3: Okay.
1: 200 Euro.
3: Weiter.
1: 450 Euro.
3: Weiter.
1: 700 Euro.
3: Weiter.
1: 750 Euro.
3: Stopp.
2: Dann sind das 750 Euro und ich wünsche euch viel Spaß damit an der Mosel.
3: Geil. Ja, super. Danke.
2: Herzlichen Glückwunsch. Eine schöne Tour
3: Dankeschön.
2: Euch.
3: Dankeschön. Ja, wunderbar. Klasse.
2: Ja, mit 750 Euro Taschengeld lässt sich so eine Weinwanderung natürlich sehr viel mehr genießen. Aber wie wäre das denn mit 10.000 Euro? Dann muss es doch auch gar nicht mehr an der Mosel bleiben, oder? Man könnte ganz woanders hin und wandern gehen oder es sich einfach gut gehen lassen. 10.000 Euro sind weiterhin von uns versprochen, jetzt für euch drin in dieser neuen Spielrunde hier.
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9: Einen schönen Montag euch aus dem landesweiten Geldregenstudio. Hier ist Thomas Wagner und ich habe sie noch hier. 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
1: Mit Thorsten Adolfs. Guten Tag. Dass Europa sich nicht mehr so wie früher auf die USA verlassen kann, da sind sich in der Bundesregierung alle einig. Und auch, dass Deutschland deshalb mehr auf eigenen Beinen stehen muss, was die Verteidigung angeht. Der Rüstungskonzern Rheinmetall und die Deutsche Telekom wollen deshalb zusammenarbeiten, um einen Anti-Drohnen-Abwehrschirm zu entwickeln. Das haben beide Firmen heute bestätigt. Danny Hopper aus dem News-Team, wie muss man sich dieses System vorstellen?
2: Das System soll feindliche Drohnen frühzeitig

0: erkennen und dann aufhalten, entweder durch Störsignale, eigene Abfangdrohnen oder auch Laserschüsse. Die Telekom steuert ihr Wissen zu Handynetzen und digitalen Inhalten bei, zum Beispiel Konnektivität, Cloud oder Datenanalyse. Rheinmetall ist dagegen für die Sensorik und die Laser zuständig, baut ja auch selbst Drohnen. Man wolle die Drohnenabwehr so auf ein neues Level hieven, sagt die Telekom. Der Abwehrschirm könnte dann zum Schutz von Kraftwerken, Industrieanlagen, Brücken und anderer kritischer Infrastruktur eingesetzt werden.
1: Um das Thema Verteidigung geht es heute auch in Kiew. Verteidigungsminister Pistorius ist dort am Morgen zu einem Besuch eingetroffen.
0: Ja, Deutschland und die Ukraine wollen ja bei der Verteidigung in Zukunft enger zusammenarbeiten. Da geht es auch um die Produktion und Entwicklung von Waffen. Die Ukraine ist ja durch ihre jahrelange Kriegserfahrung inzwischen weltweit gesehen der Spezialist, was den Drohnenkampf angeht. Und deshalb hat auch die Bundesregierung inzwischen großes Interesse an ukrainischen Abfangdrohnen. Aber auch an Präzisionsraketen mit großer Reichweite, um Angriffsziele weit im Hinterland eines möglichen Feindes zu zerstören. Hier ist die NATO nicht perfekt aufgestellt und deshalb sagt auch Pistorius, dass man diese Lücke schnell schließen müsse. Man will also von der Kriegserfahrung der Ukraine profitieren und lernen.
1: Dankeschön, Danny. Und jetzt weitere Meldungen im Überblick. Jeder 9. Internetnutzer ist in Deutschland im vergangenen Jahr Opfer von Cyberkriminalität geworden. Das steht in einem Bericht des Bundesamtes für Sicherheit in der Informationstechnik. Darin heißt es, besonders oft würden Kriminelle beim Online-Shopping zuschlagen. Auch fremde Zugriffe auf Online-Accounts, Betrugsfälle beim Online-Banking und Phishing-Angriffe seien weit verbreitet. Der beliebteste Wohnort von Deutschen im europäischen Ausland bleibt die Schweiz. Dort lebten Anfang vergangenen Jahres rund 330.000 Bundesbürger. Die Deutschen sind damit nach den Italienern die zweitgrößte Gruppe ausländischer Staatsangehöriger in der Schweiz. Auf den Plätzen 2 und 3 der beliebtesten Wohnorte folgen Österreich und Spanien. In Köln werden mehr als 4.000 Menschen in Sicherheit gebracht. Dort soll im Laufe des Tages eine Weltkriegsbombe entschärft werden. Im Stadtteil Lindenthal, wo der Blindgänger liegt, müssen unter anderem Schulen, Kitas und ein Krankenhaus evakuiert werden. Die wirtschaftliche Lage bleibt angespannt, besonders im Einzelhandel. Laut einer aktuellen Umfrage des IFO-Instituts fürchtet mittlerweile jeder sechste Händler um seine Existenz. Das sind so viele wie noch nie. Als Hauptgründe nennen die Unternehmen die Zurückhaltung der Kunden beim Einkaufen und die Konkurrenz durch Online-Anbieter und Billigshops aus dem Ausland. Auch in anderen Branchen wie der Zeitarbeit oder der Werbebranche ist die Stimmung gedrückt. Experten warnen, dass die Krise durch wegbrechende Aufträge immer weiter durch die Lieferketten wandert. Deshalb geben die Fachleute davon aus, dass in den nächsten Monaten noch mehr Unternehmen Insolvenz anmelden müssen. Das waren die Nachrichten mit Thorsten Adolfs.
2: Radio RST, Wetter, Sonne und Wolken im Mix. Es bleibt zumeist bewölkt, auch am Nachmittag mit gelegentlichen Regenschauern bei 11 bis 12 Grad maximal. Aktuell 9 Grad in Ippenbüren, 10 sind es in Osnabrück und in Münster und 10 Grad auch in Westerkappeln. Radio RST, Verkehr mit den aktuellen Meldungen. Die A30 Rheine-Osnabrück zwischen Kanalhafen und Ippenbüren-West, 2 Kilometer Stau, es dauert 10 Minuten länger. Die A1 Osnabrück-Münster zwischen dem Kreuz Lotte und Lattbergen, 2 Kilometer Stau, auch hier 10 Minuten länger. Und es blitzt auf der B219 Grevensaarbeck Höhe Tophof. Hier blitzt es in beide Richtungen. Danke, Luise. Infos sehr gerne per Hotline, per WhatsApp in der Studio 059 71 920 90.
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2: Und hier ist die Britta. 3 Minuten nach 12. Eine angenehme Mittagspause euch allen.

0: 7:07 und der Mai ist doch wirklich wunderbar, oder? Schon wieder ein Feiertag, der auf uns wartet.
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0: Petra freut sich nämlich auch schon gewaltig drauf.
2: Weil am Feiertag geht's dann mit den Freunden an die Mosel. 22 Winzer, die wir besuchen dürfen am Wochenende.
0: Sehr sportlich. Wir unterstützen das Vorhaben mit einem kleinen Taschengeld, denn Petra hat sich im Geldregen 750 Euro erspielt. Damit hat sie euch das hier überlassen.
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0: Ah, die sind immer noch garantiert. 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Ey Leute, 10.000 Euro ohne Blitz jetzt in dieser Runde.

0: Hier ist Radio RST um 12.13 Uhr und die Frage, die uns seit heute Morgen beschäftigt, die vor allen Dingen Kathleen, unsere Morningshow-Moderatorin, beschäftigt. Wie heißt das denn jetzt eigentlich hier richtig bei uns in der Region? Leze, Fahrrad oder Vize? Die Community hat den ganzen Morgen mitgefiebert und mitgemacht und gut 82% sagen, es heißt ganz klassisch hier bei uns in der Region Fahrrad. Einige sagen allerdings auch ganz klar Vize. André, der kommt aus Neunkirchen und meint, ja, auf jeden Fall Vize. Genauso wie Kadel, sie wohnt in Ochtrup und sagt, bei uns sagt man auch Vize und jeder weiß auch genau, was gemeint ist. Und das hier sagt Hanno.
1: Moin, Hanno hier. Ich komme ursprünglich aus Havixbeck und dort ist umgangssprachlich Leze Standard und Vize gibt es dort auch.
0: Ja, Fahrrad, Leze oder Vize, wir sprechen heute Vormittag weiter über das Thema, denn wir fahren auf jeden Fall viel mit dem Fahrrad, so nenne ich es, hier durch die Gegend und meine Kinder nennen es auch Fahrrad. Die würden das auch nicht wissen, wenn das Leze oder Vize genannt werden würde. Bringe ich den heute Nachmittag bei.

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3: Es ist 12.30 Uhr, Radio RST, die Nachrichten mit Steve Ritter. Region, die Autobahn GmbH erwartet zu Christi Himmelfahrt deutlich mehr Verkehr. Am stärksten dürfte es am Mittwoch werden, wenn Pendler und Reiseverkehr am Nachmittag aufeinandertreffen. Auch am Feiertag und am Sonntag müssen Autofahrer auf vielen Strecken mit zähem Verkehr und Staus rechnen. In der Region bremsen vor allem Baustellen auf der A1 bei Münster-Hiltrup, Lattbergen oder Osnabrück und auf der A30 bei Rheine und Ibbenbüren. Die Autobahn GmbH rät deshalb, Fahrten gut vorzubereiten, Pausen einzuplanen und bei Stau konsequent eine Rettungsgasse zu bilden. Weltverteidigungsminister Pistorius ist seit dem Morgen in Kiew. Es geht um eine Rüstungskooperation mit der Ukraine. Die Ukraine ist im Krieg gegen Russland inzwischen führend bei der Drohnentechnologie. Pistorius möchte deshalb gemeinsam neue Waffensysteme entwickeln. Dies sei auch gut für die NATO. Region. Im ersten Quartal haben wieder mehr Firmen im Wirtschaftsraum Osnabrück, Emsland, Grafschaft, Bentheim Insolvenz angemeldet. Die AK hat auf Basis von Daten des Landesamtes für Statistik Niedersachsen 75 Fälle gezählt, 7,1% mehr als im Vorjahresquartal und der höchste Wert in einem ersten Quartal seit 2014. Die AK sieht Reformbedarf und fordert schnelle Entlastungen, vor allem bei Energie- und Arbeitskosten sowie beim Bürokratieabbau. 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Radio RST, Wetter weiterhin bewölkt, teilweise sonnig, teilweise allerdings auch verregnet. 11, 12 Grad maximal, im Moment sind es 10 Grad in Emstetten, 10 Grad auch am Hardorfer See, genau wie in Mettingen. Radio RST, Verkehr mit den aktuellen Meldungen. A30, Rheine-Osnabrück, zwischen Rheine-Kanalhafen und Ibbenbüren-West, 3 Kilometer Stau. Hier dauert es 10 Minuten länger, außerdem blitzt es noch immer auf der B219. Greven-Saarberg-Höhe, Tophof, steht ein Blitzer Caddy in beide Richtungen. Infos sehr gerne per Hotline, per WhatsApp hier in das Studio, direkt zu uns, ohne Umwege, 059 71 920 90.

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1: Wir alle hier sind bereit für die nächste Runde und geben ab zu Thomas Wagner. Der ist wieder dran im landesweiten Geldregen-Studio.
2: Ja, jetzt als nächstes hier mit Michaela, die gerade ihren freien Tag genießt. Hallo.
3: Hallo.
2: Wir spielen eine Runde Geldregen mit einem Gewinn. Du hast noch gar keine Ahnung, was du damit machen willst. Viele haben ja so eine Idee, Urlaub oder irgendeine Rechnung, Auto, Werkstatt, irgendwas. Du willst einfach mal ganz locker abwarten, was passiert.
3: Ja, genau. Also da fällt mir mit Sicherheit was ein.
2: Ja, jeder hat ja da auch immer irgendwas, wofür er Geld gebrauchen könnte. Michaela, dann würde ich mal sagen, wir gucken einfach mal, was passiert und dann sprechen wir gleich nochmal weiter.
3: Ja.
0: 200 Euro.
3: Weiter.
0: 600 Euro.
3: Weiter.
0: 800 Euro.
3: Weiter.
0: 1000 Euro.
3: Weiter.
0: 1400 Euro.
3: Weiter.
0: 2000 Euro.
3: Weiter.
0: 5000 Euro.
3: Weiter.
0: 10.000 Euro.
3: Stopp. Stopp.
2: Liebe Michaela, dann gewinnst du in diesem Moment hier bei uns 10.000 Euro.
3: Oh, das ist, ja, keine Ahnung, ich bin sprachlos. Ja, Wahnsinn.
2: Da sagst du eben noch so ganz cool, och, ich weiß noch nicht, was ich mit einem Gewinn machen würde, mal gucken, was drin ist und holst dir hier ganz cool die 10.000 Euro ab.
3: Ja, ich, keine Ahnung, also ich hab noch nie was gewonnen, ne? Das ist echt,
2: Dann jetzt aber mal so richtig, oder?
3: Ja, genial.
2: Total cool gemacht hier von der Michaela. Ihr könnt euch ja eure Strategie dann jetzt für die neue Spielrunde schon mal überlegen, weil wir machen nochmal genauso weiter. 10.000 Euro sind in dieser oder in der nächsten Spielrunde drin. Macht mit.
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3: Der Montag im landesweiten Geldregenstudio mit Michaela als 10.000 Euro Gewinnerin gerade.
4: Ich bin sprachlos. Ja, hab noch nie was gewonnen. Ne?
3: Und wir machen nochmal weiter mit 10.000 Euro. Die sind wieder versprochen von uns, jetzt in dieser oder direkt in der nächsten Runde.
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1: Mit Christian Böder, guten Tag. Wer in einer Notsituation die 110 anruft, kann in NRW künftig schneller gefunden werden. Das gilt auch dann, wenn der eigene Standort nicht genau bekannt ist. Die Polizei nutzt dafür jetzt eine Technik, um Daten, die von Smartphones übertragen werden, auszulesen. Feuerwehr und Rettungsdienst arbeiten mit diesem System bei der 112 schon länger. Für die Polizei war die digitale Ortung bislang wegen datenschutzrechtlicher Bedenken nur teilweise möglich. Einzelheiten aus dem Landtagsstudio hat José Nasiandi.
2: Die Polizei nutzt dafür

0: Für die AML-Technik, das steht für Advanced Mobile Location. Technisch gesehen nutzt das System GPS und weitere Sensoren im Handy, um den Standort möglichst genau zu bestimmen. Die Leitstellen dürfen diese Daten aber nur in bestimmten Fällen abrufen, zum Beispiel bei konkreter Gefahr für Leib, Leben oder Freiheit oder wenn schnelle Hilfe bei schweren Straftaten nötig ist. Das gilt auch, wenn Zeugen einer schweren Straftat die Polizei anrufen, sie aber nicht genau wissen, wo sie sich gerade befinden. Die Nutzung ist allerdings an klare Regeln gebunden. Laut Landesamt für zentrale polizeiliche Dienste können die Daten bis zu 60 Minuten nach dem Notruf genutzt werden. Danach werden sie automatisch gelöscht. Der Datenschutz war bisher Grund für Diskussionen. Diese datenschutzrechtlichen Bedenken hatten dafür gesorgt, dass bisher nur die Rettungsdienste der 112 diese Technik nutzen dürfen. NRW-Innenminister Herbert Reul spricht von schnellerer Hilfe in Notfällen, ohne den Datenschutz aufzugeben.
1: Und jetzt weitere Nachrichten in der Zusammenfassung. Rund 2/3 der Menschen in Deutschland wollen künftig sparsamer mit Energie umgehen. Das zeigt eine Umfrage für das Vergleichsportal Verivox. Grund sind selbstverständlich die steigenden Energiepreise aufgrund des Iran-Kriegs. Um Kosten zu sparen, lässt fast die Hälfte der Befragten häufiger das Auto stehen. Mehr noch vermeiden den Standby-Betrieb von Elektrogeräten. Kreml-Chef Putin hat Altkanzler Schröder als Vermittler in den Friedensverhandlungen mit der Ukraine ins Spiel gebracht. Die EU-Außenbeauftragte Kallas sieht den Vorschlag skeptisch. Der Altkanzler würde auf beiden Seiten des Verhandlungstisches sitzen, sagte sie. Schröder war Lobbyist für russische Staatsunternehmen und gilt als persönlicher Freund von Putin. Vor der Westküste Norwegens haben Suchmannschaften 3 ausländische Touristen tot im Meer gefunden. Das Trio war am Wochenende von einem Angelausflug mit dem Boot nicht zurückgekehrt. Ihr Boot war laut norwegischen Behörden vermutlich gekentert. Was genau passiert ist, ist noch unklar. Mehr Menschen in Deutschland machen Urlaub im eigenen Land. Im März hat die Zahl der Übernachtungen von Gästen aus dem Inland in deutschen Hotels und anderen Beherbergungsbetrieben deutlich zugelegt und lag zuletzt bei rund 28 Millionen Übernachtungen. Nach Angaben des Statistischen Bundesamtes ist das ein Plus von fast 4% gegenüber dem März vor einem Jahr. Dafür übernachteten etwas weniger Ausländer bei uns. Mit Blick auf die kommenden Monate ist die Tourismusbranche skeptisch, vor allem was Urlaub im Ausland angeht. Der Iran-Krieg wirkt sich negativ auf die Reiselust der Deutschen aus, so reichen schon Berichte über einen Kerosinmangel aus, um Touristen von längeren Flugreisen abzuhalten, heißt es. Das waren die Nachrichten mit Christian Böder.
2: Radio RST, Wetter heute durchwachsener Nachmittag mit einigen Regenschauern. Es bleibt zumeist bewölkt mit wenig Sonne, maximal 11, 12 Grad. Aktuell sind es 11 Grad in Münster, 10 Grad in Recke am Bürgerpark, 10 Grad auch in Horstmar oder in Hobsten. Radio RST, Verkehr mit einer aktuellen Meldung, die A30 Rheine-Osnabrück zwischen Rheine-Kanalhafen und Ibbenbüren-West. 4 Kilometer Stau, es dauert 20 Minuten aktuell länger. Infos gerne per Hotline, per WhatsApp hier in der Studio 059 71 920 90.
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2: 3 Minuten nach 1 am Montag, einen guten Start in die kurze Woche.

0: Und so kann die Woche doch nur gut werden.
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0: Denn Michaela war gerade dabei, die letzten Termine in ihrem Wochenplan zu schreiben.
2: Arzttermine. Ja, auch Termine für den Sport und Familie unter einen Hut bringen.
0: Ja, und einen Termin hat sie noch vergessen, nämlich beim Geldregen gewinnen.
1: 10.000 Euro.
2: Stopp, stopp, genial. Ich bin sprachlos.
0: Ja, Michaela hat keine Worte mehr übrig. Also übernehmen wir das Reden und geben euch ein weiteres Versprechen. Nochmal 10.000 Euro in dieser oder der nächsten Runde. Macht euch damit den besten Montag ever in dieser tollen kurzen Woche. 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

0: 13.15 Uhr, hier ist Radio RST mit Steve Ritter und unser Thema heute, wie heißt es eigentlich richtig, der Drahtesel? Fahrrad, was sagt man hier bei uns in der Region? Leze oder Vize? Egal, Einsatz, Ausdauer und ganz viel Herz. Michael Sommerstange ist mit dem Fahrrad, der Vize oder dem Leze für unsere Aktion Lichtblicke unterwegs gewesen und immer noch unterwegs, mit der wir Kinder und Familien in Not in NRW unterstützen. Und für ihn geht es seit knapp 2 Monaten von Palermo auf Sizilien nach San Marino. Insgesamt 2600 Kilometer für ihn. Michael hat jetzt mal eine Woche Pause gemacht und startet dann heute wieder. Und obwohl er nicht gefahren ist, ist Geld für die Aktion Lichtblicke reingekommen. Das ist mega.
1: Ja, also auch in der Zeit, wo ich nicht gefahren bin, ist Geld reingekommen für die Kinder in Not. Und das finde ich richtig gut. Aber das motiviert mich natürlich, jetzt auch weiterzumachen und wieder zu strampeln, damit wir noch mehr Geld sammeln können gemeinsam und wir den Kindern wirklich noch mehr Lächeln ins Gesicht zaubern können.
0: Aus der Pause bringt Michael auch gleich etwas mit, wofür es sich noch mehr lohnt zu spenden.
1: Der BVB unterstützt unsere Spendenradreise und hat mir ein von der aktuellen Mannschaft unterschriebenes Trikot zur Verfügung gestellt. Und das ist wirklich sehr emotional für mich, weil ich bin in Dortmund geboren. Ich bin BVB-Fan durch und durch. Ich habe selber auf der Südtribüne gestanden ganz oft und mitgefiebert. Und jetzt kommt dieses Trikot plötzlich und wir können das Trikot umwandeln in Geld für Kinder in Not. Also das zeigt wirklich, dass der Slogan echte Liebe vom BVB gelebt wird und besser geht's doch nicht.
0: Und ihr könnt die Aktion auch ganz einfach unterstützen. Schaut gerne mal auf der Website lichtblicke.de vorbei.

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2: Es ist 13.30 Uhr, Radio RST, die Nachrichten, alles Wichtige mit Steve Ritter. Region. Im Kreis Steinfurt bleibt häusliche Gewalt ein großes Problem. 2025 gab es 825 Fälle. Der Bundestag hat jetzt eine Reform des Gewaltschutzgesetzes beschlossen. Täter sollen künftig unter anderem per Fußfessel überwacht werden. Außerdem gibt es neue Warnzonen. Ziel ist ein besserer Schutz für Opfer und härtere Strafen für Täter. NRW. Für Abiturienten und damit auch bei uns in der Region starten heute die mündlichen Prüfungen. Freitag waren die letzten schriftlichen Prüfungen. Der letzte Tag für mündliche Prüfungen ist der 3. Juli. Spätestens einen Tag später gibt es die Abi-Zeugnisse. Damit endet dann ein besonderer Abi-Jahrgang. Durch den Wechsel zurück von G9 zu G8 gab es deutlich weniger Abiturienten in NRW. Im Kreis Steinfurt sind es im Moment zum Beispiel nur knapp 1000. Ahaus. Anti-Atom-Initiativen werfen der Polizei nach dem dritten Castor-Transport schwere Sicherheitslücken vor. Aktivisten sind in der Nacht unbemerkt auf zwei Autobahnbrücken gelangt, einmal sogar direkt an die Fahrstrecke des Transporters. Die Gruppen kritisieren, dass weniger Einsatzkräfte vor Ort gewesen seien und diesmal auch kein Begleithubschrauber geflogen ist. Schon bei der ersten der beiden Transporte habe es Probleme gegeben, erst im Zwischenlager Ahaus, dann bei der Stromversorgung vor der Abfahrt. 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Radio RST, Wetter bewölkt, durchwachsen, teilweise verregnet, mit wenig Sonne heute im Laufe des Tages. 11, 12 Grad maximal in vielen Teilen der Region. Aktuell sind es 11. In Reckenfeld 11 Grad, auch in Rheine oder in Ibbenbüren am Aasee. Radio RST Verkehr mit der aktuellsten Meldung. Es staut sich auf der A30 Amsterdam-Osnabrück zwischen Rheine-Nord und Ibbenbüren-West auf 9 Kilometern. Hier dauert es 20 Minuten länger. Infos gerne per Hotline, per WhatsApp hier in das Studio 05971 920 90. Gute und entspannte Fahrt.

0: 13.40 Uhr, ihr hört Radio RSC und nicht nur einfach zuhören, sondern in jeder Runde auch immer so ein bisschen mitspielen. Wie oft würdet ihr dann eigentlich weitersagen?
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0: Ja, der Nächste hat jetzt die Chance auf das ganz große Geld. Es geht wieder rüber zu Thomas Wagner in das landesweite Geldregen-Studio.
2: Ich spiele mit dem Olaf als Nächstes hier. Hi Olaf.
3: Hallo.
2: Du hast gute Aussichten. Du bist nämlich kurz vor Feierabend, kann man sagen.
3: Das ist richtig.
2: Als LKW-Fahrer gerade die letzte Tour gemacht. Was hast du abgeliefert beim Kunden?
3: Zäune, Pfosten, die wir selbst verzinkt haben und beschichtet haben. Die kriegt der Kunde dann wieder. Das ist immer so ein Rundlauf.
2: Okay, und jetzt geht's eigentlich nur noch zurück in die Firma und dann so langsam mal an Feierabend denken, oder?
3: Richtig, ich denke so 14 Uhr Feierabend.
2: Ja, mega, guck mal. Und dann kommt hier kurz vorher der Geldregen noch um die Ecke.
3: Ja, ich bin echt mal gespannt jetzt.
2: Ich auch, dann liefer hier auch mal ab.
3: Alles klar.
1: 300 Euro.
3: Weiter.
1: 400 Euro.
3: Weiter.
1: 600 Euro.
3: Stopp.
2: Jo, 600 Euro kriegst du von uns.
3: Yes.
2: Herzlichen Glückwunsch.
3: Freue mich.
2: Kannst damit was anfangen?
3: Ja, auf jeden Fall. Der Urlaub steht vor der Tür.
2: Okay, dann ein bisschen für die Urlaubskasse. Viel Spaß, eine schöne Reise.
3: Vielen Dank.
2: So, der Olaf macht also dann gleich Feierabend mit 600 Euro mehr in der Tasche. Und für euch hätte ich den nächsten Job, und zwar euch um 10.000 Euro kümmern. Die könnt ihr euch jetzt in dieser Runde ja einfach nur abholen. 10.000 Euro sind garantiert drin.
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1: Mit Christian Böder, guten Tag. Ihre Atlantikkreuzfahrt hat unfreiwillig länger gedauert als geplant. Jetzt sind 4 deutsche Passagiere der Hondius wieder zurück in Deutschland. In der Nacht kamen sie in Frankfurt an. Sie waren gemeinsam mit Hantavirus-Infizierten an Bord des Kreuzfahrtschiffes gewesen. Die Rückkehrer haben aber alle keine Symptome, heißt es aus dem Bundesgesundheitsministerium. Die weiteren Infos hat Malte Albrecht.
2: Die 4 Deutschen waren gestern gemeinsam mit weiteren Kontaktpersonen in die Niederlande ausgeflogen worden. Von dort ging es weiter in die Uniklinik Frankfurt. Dort werden sie jetzt untersucht. Danach müssen die Rückkehrer in häusliche Quarantäne in ihren jeweiligen Bundesländern. Wegen der langen Inkubationszeit könnte die Quarantäne bis zu 45 Tage dauern, also länger als 6 Wochen. In dieser Zeit werden die Betroffenen regelmäßig auf mögliche Symptome überprüft. Gleichzeitig gibt das Robert-Koch-Institut ein Stück weit Entwarnung. Es gebe keine Pandemiegefahr, sagte RKI-Chef Schade im ZDF. Das Virus könne zwar sehr krank machen, verbreite sich aber nicht so stark wie Corona. Unterdessen wurde auch

0: Bei einer Passagierin aus Frankreich das Hantavirus nachgewiesen. Nach Angaben der WHO gibt es damit aktuell 6 bestätigte Infektionen und 2 Verdachtsfälle.
1: Und hier haben wir weitere Nachrichten in der Zusammenfassung. Bundesjustizministerin Hubich will unverheirateten Paaren das Leben erleichtern und Konflikte zwischen getrennt lebenden Eltern entschärfen. Sie plant dazu, das Kindschaftsrecht zu reformieren. Demnach sollen getrennte Eltern mit gemeinsamem Sorgerecht in der Zeit, in der sie das Kind betreuen, allein über die Angelegenheiten des täglichen Lebens entscheiden dürfen. Eine Lösung im Iran-Krieg ist weiter nicht in Sicht. Und das sorgt dafür, dass der Ölpreis wieder steigt. Knapp 106 Dollar kostete das Barrel im frühen Handel. Das sind fast 10 Dollar mehr als noch vor einigen Tagen. Der Iran hatte am Wochenende auf ein Angebot der USA mit neuen Forderungen reagiert. Und Israel will den Krieg so lange fortsetzen, bis wichtige Fragen zu Irans Atomprogramm geklärt sind. In genau einem Monat startet die Fußball-WM in Nordamerika. Die FIFA plant ein Turnier der Superlative. Der Run auf die WM-Tickets sei schon jetzt beispiellos, heißt es von dort. Mehr als 5 Millionen Tickets sind demnach schon verkauft worden. Danny Hoppe aus der Sportredaktion, die Ticketpreise sorgen aber weiter für viel Kritik.
2: Ja, auf jeden Fall. FIFA-Chef Gianni Infantino hat die Preispolitik zuletzt zwar noch als marktgerecht bezeichnet. 25% der Tickets für die Gruppenspiele würden unter 300 Dollar kosten. Aber selbst US-Präsident Trump zeigte sich zuletzt überrascht über die hohen Preise. Die New York Post hatte ihn darauf hingewiesen, dass Zuschauer für das erste Spiel der USA am 12. Juni in L.A. gegen Paraguay mehr als 1.000 Dollar für eine Eintrittskarte zahlen müssten. Das wäre ihm zu viel, sagt er. Auf einer Wiederverkaufsseite der FIFA waren zuletzt sogar 4 Tickets für das Finale für jeweils fast 2,3 Millionen Dollar angeboten worden. Dazu sagte Infantino, sollte jemand das zahlen, werde er ihm persönlich einen Hotdog und eine Cola vorbeibringen. Uli Hoeneß findet das alles nicht lustig. Der Ehrenpräsident des FC Bayern hat in der Frankfurter Allgemeinen Sonntagszeitung deutlich gegen die Preispolitik der FIFA gewettert. Er lehne das total ab, das habe nichts mit dem Fußball zu tun, den er sich wünsche.
1: Das waren die Nachrichten mit Christian Böder.
3: Radio RST Wetter. Jetzt gerade haben wir eine Regenpause. In einer Stunde gibt es dann nochmal leichten Regen von Münster bis Osnabrück überall. Die gute Nachricht, am Abend könnte dann hier und da sogar nochmal die Sonne ein bisschen scheinen. Fast kaum zu glauben, ne? Dazu ist und bleibt es kühl, weil jetzt gerade 9 Grad in Methelen, 10 Grad haben wir in Lienen und auch in Hobsten. Radio RST Verkehr. Auf der A1 Münster Richtung Bremen staut es etwas zwischen dem Kreuz Lotte Osnabrück und Osnabrück Hafen. Da sind 2 Kilometer stockender Verkehr. Und ein größerer Stau auf der A30 Amsterdam Richtung Osnabrück zwischen Salzbergen und Ibbenbüren-West. 8 Kilometer Stau, da braucht ihr etwa 20 Minuten länger. Und es blitzt noch auf der Hauenhorster Straße in Rheine bei der Tennisanlage in beide Richtungen, Tempo 50 da. Und auf der Ibbenbürener Straße zwischen Dürrente und Saarbeck, Tempo 70. Wenn ihr sonst noch irgendwas seht, Blitzer, Staus, Störungen, dann schickt das doch immer gerne hier rein per WhatsApp ins Studio an die 05971 920 90. Danke euch und gute Fahrt.
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3: Mit Christina Strunk und einem fetten Urlaubsgeld für euch.
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3: Ja, 10.000 Euro, die gibt es in der nächsten Runde beim Geldregen. 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

0: 14.13 Uhr, Radio RSC ist hier mit Christina Strunk. Und wir haben eine kurze Woche wieder. Ich freue mich richtig, denn Donnerstag ist ja schon wieder frei. Christi Himmelfahrt und Vatertag.
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0: Ja, das wird groß gefeiert. Einige machen Bollerwagentouren, andere machen sogar richtig Party. In Lien zum Beispiel, im Male Patus. Da wird ab 11 Uhr bis 21 Uhr gefeiert am Donnerstag im Biergarten. Die Partymanda und DJ Johnny Beach sind am Start. Der Eintritt ist kostenlos. Was macht ihr sonst so am Vatertag? Erzählt es uns doch gerne. Schickt uns eine WhatsApp-Sprachnachricht ins Studio an die 0597192090.
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Wir haben die Lezen-Grenze gefunden. Radio RST ist hier am Montagnachmittag. Wir haben heute bei Instagram gefragt, was sagt ihr zu dem Ding mit zwei Rädern, bei dem ihr trampeln müsst, um voranzukommen? Leze? Vize, Fahrrad. Rund um Münster bis Steinfurt sagen die ein oder andere noch Leze. Spätestens im Tecklenburger Land scheint damit Schluss zu sein. Da scheint einfach wirklich die Lezengrenze zu liegen. Das ist einfach nur das Fahrrad. Und die Vizengrenze ist anscheinend bei Ochtrup und die geht hoch bis Salzbergen. Also alles so angrenzend an den Kreis Borken und die Niederlande bis da oben rauf. Sagt statt Fahrrad auch mal Fiez oder Vizen. Oder? Habt ihr da Einwände? Wo ist die Lezen- und die Vizengrenze bei uns in der Region? Wir suchen sie heute hier bei Radio RST.

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1: Es ist 14.30 Uhr, die Radio RST Nachrichten mit Christina Strunk. Region. Zum Feiertag wird es voraussichtlich wieder voll auf den Straßen. Die Autobahn GmbH erwartet vor allem am Mittwochnachmittag viel Verkehr, wenn Pendler und Reisende aufeinandertreffen. Am schlimmsten wird es wohl bei Baustellen auf der A1 bei Münster-Hiltrup, Lattbergen und Osnabrück und auf der A30 bei Rheine und Ibbenbüren. Nordrhein-Westfalen. Die Polizei kann jetzt bei einem Notruf den Standort des Anrufers bestimmen, um schneller helfen zu können. Das ging bislang nur bei der 112, der Nummer der Feuerwehr. Aus datenschutzrechtlichen Gründen ging das bei der 110 nicht. Region. Im ersten Quartal haben wieder mehr Firmen im Wirtschaftsraum Osnabrück, Emsland, Grafschaft Bentheim Insolvenz angemeldet. So viele wie seit 2014 nicht. Die IHK sieht Reformbedarf und fordert schnelle Entlastungen, vor allem bei Energie- und Arbeitskosten sowie beim Bürokratieabbau. 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Radio RST Wetter, das ist ziemlich grau und gleich kommt auch nochmal Regen runter. Am späten Nachmittag verziehen sich dann zumindest ein paar Wolken und es kann sogar mal die Sonne rauskommen. Ganz phänomenal. Regen gibt es dann heute Nacht wieder, aktuell 10 Grad in Lahr, 11 Grad haben wir in Westerkappeln und in Neunkirchen.
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1: Radio RST Verkehr auf der A30 Amsterdam Richtung Osnabrück stockt es ordentlich zwischen Rheine-Nord und Ibbenbüren-West auf 12 Kilometern. Da braucht ihr mindestens 20 Minuten länger. Also wenn ihr könnt, fahrt doch am besten drumherum. Es blitzt noch in Rheine auf der Hauenhorster Straße bei der Tennisanlage. Tempo 50 da und es blitzt in beide Richtungen. Und wenn ihr sonst noch irgendwas seht, Blitzer, Staustörungen, dann meldet das doch gerne hier rein per WhatsApp ins Studio an die 0597 1920 90, dann gebe ich das gerne weiter. Danke euch und eine gute Fahrt.

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0: Genau, 20 vor 3. Radio RST ist hier. Schönen Montagnachmittag euch. Da draußen ist es ja eher richtig ungemütlich. Wir haben da ein bisschen angenehmeren Regen für euch.
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0: Ja, wir spielen die nächste Spielrunde jetzt im landesweiten Geldregenstudio mit Thomas Wagner.
2: Schönen Nachmittag von mir und hallo an Daniela jetzt.
3: Hallo.
2: Du bist kurz davor, deinen Sohn Niklas vom Kindergarten abzuholen.
3: Genau so ist das, genau.
2: Und der freut sich wahrscheinlich auch schon sehr auf den Nachmittag, weil es kommt zum Highlight. Also wenn ich mich früher als Kindergartenkind dran erinnere, dann waren das meine Highlights. Und zwar dann, wenn du einen Kumpel mit nach Hause nehmen durftest.
3: Genau, wir nehmen jetzt gleich den Yoshi noch mit und dann wollen die zu Hause schön spielen bei uns.
2: Und im besten Fall beschäftigen die sich auch selbst und die Mama kann die Füße hochlegen, oder?
3: Das wäre natürlich auch schön, ja, und genau.
2: Und dann kommt hier noch der Geldregen, da musst du jetzt noch ein bisschen aktiv werden einmal.
3: Okay.
2: Und da wünsche ich dir auch viel Erfolg.
3: Danke, danke.
1: 250 Euro.
3: Weiter.
1: 600 Euro.
3: Weiter.
1: 900 Euro.
3: Weiter.
1: 1.000 Euro.
3: Weiter.
1: 1.500 Euro.
3: Weiter.
1: 2.000 Euro.
3: Weiter.
1: 5.000 Euro.
3: Weiter.
1: 10.000 Euro.
3: Stopp, stopp, stopp, stopp, stopp.
2: Ich tippe mal, du hast doch auf dem Weg in die Kita im Auto gerade Radio gehört, oder?
3: Ja, ich hab.
2: Und du wusstest natürlich, dass hier 10.000 Euro drin sind.
3: Ja.
2: Die hast du in diesem Moment gewonnen.
3: Gibt's nicht. Der Knaller, super. Vielen, vielen Dank.
2: Herzlichen Glückwunsch zu 10.000 Euro.
3: Danke, danke, danke.
2: Was fällt dir als erstes ein? Was passiert mit dem Geld?
3: Oh, wir fahren in Urlaub. Wir gehen essen. mein Kind kriegt gleich einen dicken Knutscher.
2: Ja, alles. Gerne alles. Genau. Und eine Runde spielen wir jetzt ja auch noch. Und da möchte ich euch doch genauso glücklich machen. Also macht mit beim Geldregen. Versucht euch jetzt hier zu bewerben. Und mit ein bisschen Glück rufe ich euch gleich auch noch zurück.
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0: 600 Kilometer in 123 Stunden laufen. Das ist so krass, ich kann mir das kaum vorstellen. Das hat der Extremsportler Adasachi am Wochenende in den USA gemacht. Bei uns in der Region sind nicht weniger Laufverrückte unterwegs. Gerade bei den Riesenbäcker Six Days seit Samstag laufen da über 450 Menschen jeden Tag 20 bis 30 Kilometer durch das Tecklenburger Land. Also genau genommen 6 Tage. Mit dabei ist unter anderem Joachim vom Lauftreff SC Hörstel. Den habe ich am Freitag bei unserer Sendung 24 Orte, ein Kreis getroffen.
1: Also ich laufe sowieso grundsätzlich gerne und auch gerne durch die Natur. Und das sind wunderschöne Strecken. Ich habe die Vorbereitungsläufe mitgemacht. Das war so toll. Und da habe ich gesagt, da musst du dich anmelden und das auch mal versuchen, 6 Tage hintereinander zu machen. Dann, ja.
0: Ja, ich finde das so verrückt und gleichzeitig auch bewundernswert. Deswegen mein Appell an alle, wenn ihr in der Nähe seid, feuert die mal kräftig an. Heute sind sie von Tecklenburg nach Mettingen unterwegs. Morgen geht es dann zum Dickenberg. Und für den Zieleinlauf da hat sich das Landmarketing Dickenberg extra was überlegt, sagt Petra.
2: Da hätten wir gerne viele Bürger, die im blauen T-Shirt kommen, entweder vom Sportverein das blaue T-Shirt oder auch so ein gewähltes blaues, damit wir für jedes gesehene T-Shirt 1 Euro spenden an den Sportverein Dickenberg für die Jugend.
0: Also morgen anfeuern beim Zieleinlauf auf dem Dickenberg im blauen Shirt. Dann gibt es auch noch Geld für die Sportjugend. 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
15: Der Montagnachmittag mit dem Geldregen bei uns. Hier ist Thomas Wagner im landesweiten Geldregenstudio. Das hier ist Daniela. Die hat gerade eben 10.000 Euro gewonnen.
16: Gibt's nicht. Das ist der Knaller. Super. Vielen, vielen Dank.
15: Und

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1: Mit Christian Böder, guten Tag. Der Sozialstaat in Deutschland steht vor einem großen Umbruch. Die Bundesregierung plant mehrere Reformen, aber die Gewerkschaften halten weiter dagegen. Beim DGB-Kongress in Berlin gab es heute deutliche Ansagen in Richtung Schwarz-Rot. Malte Albrecht aus dem News-Team, die wiedergewählte DGB-Chefin Fahimi hat den Sozialstaat verteidigt und vor Kürzungen gewarnt.
2: Ja, genau. In ihrer Grundsatzrede hat Fahimi ganz klar gesagt, der Sozialstaat sei kein Luxus. Das Sozialstaatsprinzip stehe im Grundgesetz. Entscheidend sei deshalb nicht, ob sich Deutschland einen Sozialstaat leisten könne, sondern welche Leistungen möglich seien. Besonders deutlich wurde Fahimi beim Thema Rente, wer das Renteneintrittsalter beliebig nach oben setzen wolle, riskiere massiven Widerstand der Gewerkschaften. Man sei bereit, einen Rentenklau abzuwehren. Und ebenso deutlich wandte sie sich gegen Versuche, den 8-Stunden-Tag aufzuweichen.
1: Auch von der IG Metall gibt es Kritik an der Regierung.
2: Ja, IG Metall-Chefin Benner hat der schwarz-roten Koalition vorgeworfen, in der Wirtschafts- und Sozialpolitik keinen klaren Kurs zu haben. Stattdessen sorge sie für Verunsicherung, sagte sie dem ZDF. Viele Beschäftigte fühlten sich durch Diskussionen über Teilzeit, Krankheitsstände und längere Arbeitszeiten angegriffen. Auch Benner warnte deshalb vor deutlichem Widerstand. Statt Sozialabbau forderte sie, mehr Geld in die Zukunft zu stecken, zum Beispiel in künstliche Intelligenz oder Elektromobilität. Was die Regierung dazu sagt, dürfte sich später zeigen. Heute Abend kommt noch Bundesfinanzminister Klingbeil zum DGB-Kongress und morgen reden dann Bundeskanzler Merz und Arbeitsministerin Baas.
1: Vielen Dank, Malte. Und das sind weitere Nachrichten in der Zusammenfassung. Teurere Ticketpreise, ja. Komplettausfälle des Flugverkehrs, nein. So sieht Bundeswirtschaftsministerin Reiche

0: die Folgen des angespannten Kerosinmarktes. Die Kerosinreserven seien bisher noch keineswegs aufgebraucht, sagte sie bei einem Besuch der Ölraffinerie PCK im brandenburgischen Schwedt. Der Irankrieg hatte die Preise für Treibstoff in die Höhe schnellen lassen. In den 12 vergangenen Monaten sind etwa 35.000 Menschen direkt an der Grenze oder bei illegalen Grenzübertritten nach Deutschland zurückgewiesen worden. Das geht aus Zahlen des Bundesinnenministeriums hervor. Im vergangenen Mai hatte Innenminister Dobrindt die bestehenden Kontrollen an den deutschen Außengrenzen verschärfen lassen. 2 Monate nach der Landtagswahl in Baden-Württemberg haben Grüne und CDU ihren gemeinsamen Koalitionsvertrag unterzeichnet. Der stellt unter anderem die wirtschaftliche Entwicklung des Bundeslands in den Mittelpunkt. Am Mittwoch soll dann der Grünen-Spitzenkandidat Özdemir zum neuen Ministerpräsidenten gewählt werden. Kaffee wird etwas billiger. Die großen Lebensmittelunternehmen wollen die Preise für ihre Kaffee-Eigenmarken senken, einschließlich die für Pads und Kapseln. Es geht um insgesamt 25 Produkte. Das hat eine Umfrage der Deutschen Presseagentur ergeben. Demnach kostet die Kilopackung Kaffeebohnen ab dieser Woche 10 bis 50 Cent weniger als bisher. Das klassische gemahlene Pfund Kaffee gibt es schon ab 4,80 Euro. Es ist mittlerweile die 3. Senkung der Kaffeepreise seit Oktober. Grund für die Entwicklung sind nach Angaben des Discounters Lidl die sinkenden Rohstoffpreise. Unterm Strich ist Kaffee trotzdem immer noch deutlich teurer als in den vergangenen Jahren. Die Experten des Statistischen Bundesamtes haben ausgerechnet, dass Kaffeepreise seit 2020 sich mehr als veranderthalbfacht haben. Das waren die Nachrichten mit Christian Böder.
1: Halleluja, unser günstiger Kaffee ist wieder da. Radio RST Wetter, da ist aber auch der Regen wieder, leider. Zumindest ein paar Tropfen gibt es jetzt die nächste Stunde immer mal wieder vom Himmel. Später klart es dann ein bisschen auf und mit Glück sehen wir heute sogar noch mal die Sonne. Dazu noch kühle 11 Grad in Rheine und die haben wir auch in Altenberge und in Lotte. Morgen geht es ähnlich wie heute weiter mit Regen und bei 12 Grad. Radio RST Verkehr auf der A30 Amsterdam Richtung Osnabrück staut es sich zwischen Rheine-Nord und Ebenbüren-West auf 9 Kilometern. Ihr braucht 25 Minuten länger. Und die A33 Osnabrück Richtung Bielefeld zwischen Kreuz Osnabrück Süd und Hilte am Teutoburger Wald. 2 Kilometer Stau, 5 bis 10 Minuten plus. Es blitzt noch auf der Hauenhorster Straße in Rheine bei der Tennisanlage in beide Richtungen. Tempo 50 ist da. Wenn ihr sonst noch irgendwas seht, Blitzer, Staustörungen, dann schickt das doch immer gerne per WhatsApp hier ins Studio. An die 05971 920 90. Danke euch.
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1: Hat sich das Wetter eigentlich perfekt ausgesucht, oder? Am Wochenende schön, jetzt dann wieder eklig. Aber jetzt arbeiten die meisten ja eh wieder, da verpassen wir wenigstens auch nichts, ne? Christina Strunk hier, ich wünsche euch einen schönen Montag. Und auch Miles Smith sagt,

0: 7:03, Christina Strunk ist hier und ich träume gerade schon ein bisschen von meinem Sommerurlaub. Freunde besuchen in Schweden und Norwegen. Daniela kann jetzt auch wieder vom Urlaub träumen.
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0: Ja, bei Daniela sah es für den Urlaub nämlich gar nicht so gut aus.
2: Wir waren am Überlegen, ob unser Sommerurlaub draufgehen muss, weil doch die Kosten und die Ausgaben ein bisschen viel waren in letzter Zeit.
0: Naja, jetzt sind die Sorgen wie weggepustet. 10.000 Euro hat Daniela gerade im Geldregen gewonnen. Da ist der Urlaub wieder drin, würde ich sagen. Und vielleicht für euch ja auch. 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

0: 20 nach 3 haben wir jetzt gleich. Christina Strunk ist hier. Hallo. In einem Monat ist es schon soweit. Die Fußball-WM startet in Nordamerika. Am 11. Juni ist um 21 Uhr das Eröffnungsspiel und ich bin da irgendwie, ehrlich gesagt, noch gar nicht so richtig heiß drauf. Hat euch das WM-Fieber schon gepackt? Fragt Kollege Dominik Starke in Hörstel.
1: WM overrated oder underrated?
2: Overrated.
1: Warum?
2: Ich glaube, dass Fußball natürlich interessant ist für viele Leute. Ich glaube aber, dass beispielsweise im Basketball viel mehr los ist, fallen viel mehr Körbe in einem Spiel.
1: Ist die WM für dich over oder underrated?
3: Wenn, dann underrated.
1: Warum? Was macht die WM für dich so geil?
3: Ja, das ist das Gefühl, wenn man mit Freunden Fußball guckt und die Spannung und natürlich die Freude, wenn man auch gewinnt.
1: Worauf freust du dich bei der WM?
4: Ja, das Grillen draußen und draußen mit den Kindern, das Schauen auf großer Leinwand, das wird schön.
0: Ja, wo ist so große Public Viewings? Gibt mit Leinwand. Das klären wir hier heute Nachmittag noch bei Radio RST.

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4: Es ist 15.30 Uhr, die Radio RST Nachrichten mit Christina Strunk. Kreis Steinfurt. Igel sind durch Mähroboter besonders nachts stark bedroht. Der Kreis Steinfurt ruft deshalb zu mehr Rücksicht auf. Es sei wichtig, die Geräte von Sonnenuntergang bis Sonnenaufgang auszuschalten und tagsüber vor dem Mähen die Rasenfläche zu prüfen. Verletzte Igel nimmt die Wildtierauffangstation in Rheine auf. Welt. Ukraine und Deutschland wollen gemeinsam Drohnen mit bis zu 1500 Kilometern Reichweite entwickeln. Das hat Verteidigungsminister Pistorius bei seinem Besuch in Kiew angekündigt. Außerdem sagte er der Ukraine zu, dass Deutschland weiter ukrainische Soldaten ausbilden werde. Und noch eine gute Nachricht aus Greven für mehr Artenvielfalt. Die Stadt Greven hat die Aktion Greven blüht auf 2026 gestartet. Es geht darum, im Stadtgebiet mehr Flächen zu entsiegeln und zu begrünen. Die technischen Betriebe wollen auf öffentlichen Flächen Asphalt und Pflaster entfernen und Beete und Baumscheiben anlegen. Auch Grevenerinnen und Grevener können selbst mitmachen. 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Radio RST Wetter, das ist gerade wieder eher ungemütlich, ziemlich windig und stellenweise kommt auch noch mal Regen runter. Der endet heute Nachmittag allerdings noch und kommt dann erst ganz spät gegen so 22, 23 Uhr wieder. Aktuell haben wir dabei 9 Grad in Horstmar und in Recke, 10 Grad sind es in Lengerich. Radio RST Verkehr, es staut sich auf der A30 Amsterdam Richtung Osnabrück zwischen Salzbergen und Ibbenbüren West, 11 Kilometer stockend und ihr braucht 20 bis 25 Minuten länger. Und die A33 Osnabrück Richtung Bielefeld zwischen dem Kreuz Osnabrück Süd und Hadderberg. 1 Kilometer Stau, etwa 5 Minuten plus. In Ibbenbüren ist gerade übrigens auch noch die Rheiner Straße wegen eines Feuerwehreinsatzes gesperrt. Plant das also am besten ein. Das sollte sich aber auch bald lösen. Wenn ihr sonst noch irgendwas seht, Blitzer, Staustörungen, dann meldet das doch immer gerne per WhatsApp hier in das Studio an die 05971 920 90. Danke euch und eine gute Fahrt.

0: Kleine Entspannung an den Zapfsäulen. Zum ersten Mal seit Anfang März kostet auch ein Liter Diesel im Durchschnitt unter 2 Euro. Und das wird hoffentlich auch so bleiben. Ansonsten hilft einfach nur das hier.
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0: Wir spendieren euch zur Not wenigstens eine Tankfüllung, wenn nicht der Blitz einschlägt. Thomas Wagner im landesweiten Geldregenstudio. Wer ist bei dir?
2: Letzte Runde Geldregen für heute. Jetzt mit dem Christoph. Hi.
3: Ja, hallo.
2: So, schönen Feierabend dir. Hast du ja schon?
3: Genau, richtig.
2: Und dann freust du dich vor allem auch, wie viele andere, auf Donnerstag, Vatertag, weil ihr habt eine Tour vor.
3: Genau, wir wollen so ein bisschen mit dem Bollerwagen um die Straßen ziehen, auch mit meinem Vater. Die Kinder dürfen natürlich auch gerne mit dabei sein. Und ja, dann hoffen wir mal, dass wir einen schönen Tag haben werden.
2: Ja, prima. Der Klassiker natürlich. Ordentlich Verpflegung dabei, ne?
3: Genau, das auf jeden Fall. Das ist ein Muss.
2: Und die Väter dürfen aber auch sich 1, 2, 3 Bierchen genehmigen.
3: Ja, aber das auf jeden Fall.
2: Aber der Bollerwagen muss ja auch noch gezogen werden, ne?
3: Genau, richtig.
2: Christoph, hast du ja eine schöne Sache, auf die du dich freuen kannst. Vielleicht umso mehr, wenn das jetzt hier erfolgreich im Geldregen für dich abläuft.
3: Ja, das hoffen wir doch mal.
2: Viel Erfolg.
3: Dankeschön.
1: 300 Euro.
3: Weiter.
1: 600 Euro.
3: Weiter.
1: 700 Euro.
3: Weiter.
1: 900 Euro.
3: Weiter.
2: Ach, shit.
3: Nein.
2: Christoph, es tut mir leid.
3: Alles gut.
2: Wir beenden diesen Geldregen-Montag leider mit einem Blitz, aber für euch geht's ja jetzt dann in den Feierabend-Deal. 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

0: 10 vor 4, Radio RST ist hier mit Christina Strunk. Manchmal, da wird mir das einfach zu viel. Krieg in der Ukraine, im Iran, das Hunter-Virus, es ist so viel los in der Welt und nicht nur Gutes. Mir persönlich hilft da immer so der Mix, den wir hier haben aus News und gleichzeitig auch Musik. Die hilft mir immer ganz gut, meine Stimmung zu verbessern. Und das ist auch bei Nico Santos so. Der hat deswegen gleich einen Song geschrieben, der sich genau oder komplett einfach ums Positivbleiben dreht, Optimist.
1: Der Song für alle, die gerade kämpfen, egal wie schwer es ist, gebt die Hoffnung nicht auf und versucht, das Gute zu sehen. Bleibt optimistisch.
0: So ruhig, wie er das erzählt, ist der Song auch. Mit Akustikgitarre eine ganz entspannte Nummer. Optimist von Nico Santos hier für euch, Radio RST ist hier.

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1: Mit Christian Böder, guten Tag. Dass Europa sich nicht mehr so wie früher auf die USA verlassen kann, da sind sich in der Bundesregierung alle einig. Und auch, dass Deutschland deshalb mehr auf eigenen Beinen stehen muss, was die Verteidigung angeht. Der Rüstungskonzern Rheinmetall und die Deutsche Telekom wollen deshalb zusammenarbeiten, um einen Antidrohnenabwehrschirm zu entwickeln. Das haben beide Firmen heute bestätigt. Danny Hoppe aus dem News-Team, wie muss man sich denn dieses System vorstellen?
2: Das System soll feindliche Drohnen frühzeitig erkennen und dann aufhalten, entweder durch Störsignale, eigene Abfangdrohnen oder auch Laserschüsse. Die Telekom steuert ihr Wissen zu Handynetzen und digitalen Inhalten bei, zum Beispiel Konnektivität, Cloud oder Datenanalyse. Rheinmetall ist dagegen für die Sensorik und die Laser zuständig, baut ja auch selbst Drohnen. Man wolle die Drohnenabwehr so auf ein neues Level hieven, sagt die Telekom. Der Abwehrschirm könnte dann zum Schutz von Kraftwerken, Industrieanlagen, Brücken und anderer kritischer Infrastruktur eingesetzt werden.
1: Um das Thema Verteidigung geht es heute auch in Kiew. Verteidigungsminister Pistorius ist dort zu einem Besuch eingetroffen.
2: Ja, Deutschland und die Ukraine wollen ja bei der Verteidigung in Zukunft enger zusammenarbeiten. Da geht es auch um die Produktion und Entwicklung von Waffen. Die Ukraine ist ja durch ihre jahrelange Kriegserfahrung inzwischen weltweit gesehen der Spezialist, was den Drohnenkampf angeht. Und deshalb hat auch die Bundesregierung inzwischen großes Interesse an ukrainischen Abfangdrohnen. Man will also von der Kriegserfahrung der Ukraine profitieren und lernen.
1: Vielen Dank, Danny. Und das sind weitere Nachrichten in der Zusammenfassung. 4 deutsche Urlauber, die auf dem Kreuzfahrtschiff Hondius unterwegs waren, sind wieder zurück in Deutschland. Nach einer Untersuchung in der Uniklinik Frankfurt geht es für sie dann zurück nach Hause, allerdings in eine mehrwöchige Quarantäne. Alle 4 zeigten keine Symptome des Hunter-Virus, das auf dem Kreuzfahrtschiff ausgebrochen war, heißt es vom Bundesgesundheitsministerium. Spezialkräfte der Polizei Hamburg haben einen 17-jährigen Jugendlichen aus Syrien festgenommen, der wohl einen Sprengstoffanschlag in Hamburg vorbereitet hatte. Nach Angaben der Generalstaatsanwaltschaft Hamburg hatte der junge Mann bereits Ziele ausgespäht, darunter ein Einkaufszentrum und eine Polizeiwache. Zu dem Anschlag inspiriert wurde der Jugendliche demnach durch die Dschihadistenmiliz Islamischer Staat. Eine Betreiberin von mehreren Corona-Testzentren in Düsseldorf, Leverkusen und Solingen muss mehr als 4 Millionen Euro zurückzahlen. Das hat das Verwaltungsgericht Düsseldorf entschieden. Die Betreiberin konnte demnach nicht ausreichend dokumentieren, dass die Tests in ihren Zentren auch stattgefunden hatten. Mehr Infos zum Fall hat's Marc Pesch.
3: Vor Gericht ging es nicht um Betrug, sondern um einen bürokratischen Vorgang. Ab Juli 21 mussten die Betreiber von Testzentren nämlich durch die jeweils getestete Person schriftlich bestätigen lassen, dass der Test auch stattgefunden hat. Im vorliegenden Fall ist mit der

0: Dokumentationspflicht offenbar schlampig umgegangen worden und das wird nun richtig teuer. Die Betreiberin der Testzentren muss an die Kassenärztliche Vereinigung als Abrechnungsstelle mehr als 4 Millionen Euro zurückzahlen. Rund 50 Testzentren sollen ebenfalls zur Kasse gebeten werden. Die Kassenärztliche Vereinigung fordert weitere insgesamt 23 Millionen Euro zurück.
1: Das waren die Nachrichten mit Christian Böder.
2: Radio RST Wetter. Der Regen ist jetzt erst einmal durch für heute. Der kommt erst heute Nacht wieder. Stattdessen gibt es jetzt mit Glück sogar noch ein paar Sonnenstrahlen. Bei jetzt gerade noch 10 Grad in Saarbeck und auch in Mettingen. 9 Grad sind es in Ochtrup. Morgen wird es ähnlich warm bei, oder auch eher kühl, bei 12 Grad. Radio RST Verkehr. Da ist es voll auf der A30 Amsterdam Richtung Osnabrück. Zwischen Rheine-Nord und Ibbenbüren-West sind 7 Kilometer Stau. Ihr braucht 20 Minuten länger. Und die A33 Osnabrück Richtung Bielefeld. Zwischen dem Kreuz Osnabrück Süd und Haderberg 1 Kilometer Stau, 5 bis 10 Minuten plus. Plant auch etwas mehr Zeit ein auf der B481 in beide Richtungen, eigentlich zwischen Rheine und Greven. Staut es sich wirklich auf, ja, hier und da mal wieder und deswegen braucht ihr so 7 bis 10 Minuten länger. Wenn ihr noch irgendwas seht, Blitzer, Stau, Störungen, dann meldet das doch immer gerne per WhatsApp direkt in das Studio an die 05971 920 90.
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2: mit Christina Strunk. Ich wünsche euch einen schönen Montagnachmittag.

0: 16.14 Uhr. Heute bin ich wieder im Studio. Freitag waren wir draußen unterwegs, live in Hörstel. 24 Orte, ein Kreis. Unsere neue Sendung ist gestartet und ich muss sagen, das war richtig schön. Jeden Freitag kommen wir jetzt in einem anderen Ort vorbei und senden live von da. Der Auftakt hat mir schon mega Spaß gemacht, vor allem, weil ich euch und den Ort ein bisschen besser kennenlernen konnte. Hörer Andreas hat sich gemeldet und gesagt, wir sollen geocachen gehen.
1: Am Torfmausee sind wir dran und hier ist irgend so eine, ich weiß gar nicht, was das ist, ein großes Schild. Einmal hinter das Schild gelunzt. Und was finde ich da? Ein Geocache. So, was haben wir hier? Wir haben einen kleinen Bleistift und dazu ein Cache-Quarter. Was ist ein Cache-Quarter?
0: Official Geocaching Logbook.
1: Wir können uns jetzt eintragen, da wird natürlich jetzt Radio RST eintragen.
0: Ich muss mich jetzt hier richtig sportlich betätigen, denn Joachim vom SC Hörstel, vom Lauftreff SC Hörstel, der läuft morgen bei den Riesenbäcker Six Days mit. Sag mal, warum machst du sowas Beklopptes?
2: Ich weiß nicht, ob es bekloppt ist, aber ich habe Spaß am Laufen. Ja, und das ist mal so eine Herausforderung, mal zu schauen, dass man auch mehrere Tage hintereinander so Etappen und Strecken läuft. Und das wollte ich mal ausprobieren.
0: Das heißt, wir laufen uns jetzt hier erstmal ein bisschen locker, warm, 5 Kilometer. Dann jetzt auch noch im Hallenbad den Tag zu beenden. Und ich habe jetzt hier noch zwei Jungs getroffen. Wie heißt ihr denn?
3: Ich bin Max.
4: Ich bin Jakob.
0: Ihr sagt, ihr könnt die perfekte Arschbombe so. Dann wird das jetzt die perfekte Arschbombe live aus Hörstel. Hört ihr jetzt? Ja, ich saß danach noch eine Weile im Hallenbad, weil es einfach so schön war. Jetzt Freitag soll es nach Saarbeck gehen. Und wenn ihr Tipps habt, was wir da erleben müssen oder wen wir von euch da treffen sollen, dann schreibt uns einfach per WhatsApp. Geht ganz einfach an die 05971 920 90.

20 nach 4, Radio RSC ist hier mit Christina Strunk. Ich weiß, da werden gleich welche sagen, hat sie nicht gesagt. Doch, hat sie gesagt. Eins, was wir hier gut können im Münsterland, ne? Das Trinken, Saufen, ja, das können wir gut. Und mit Stil. Ich denke da gerade so an Sasse oder auch so an anderen Kräuterlikör. Kennt ihr die Promenadenmischung zum Beispiel? Bekommt man in Münster unter anderem auf dem Weihnachtsmarkt am Hasewinkelplatz zum Beispiel. Der kommt eigentlich aus Schöppingen oder die Promenadenmischung. Und die ist so gut, dass sie jetzt mit Gold ausgezeichnet wurde bei den World Liquor Awards. Und damit nicht genug. Die Promenadenmischung könnte auch noch den Titel World's Best bekommen. Wird am 2. Juni in London entschieden. Na dann, mal Prost und viel Glück.

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Es ist 16.30 Uhr, die Radio RST Nachrichten mit Christina Strunk. Region. Zum Feiertag wird es voraussichtlich wieder voll auf den Straßen. Die Autobahn GmbH erwartet vor allem am Mittwochnachmittag viel Verkehr, wenn Pendler und Reisende aufeinandertreffen. Am schlimmsten wird es wohl bei Baustellen auf der A1 bei Münster-Hiltrup, Lattbergen und Osnabrück und auf der A30 bei Rheine und Ibbenbüren. Nordrhein-Westfalen. Die Polizei kann jetzt bei einem Notruf den Standort des Anrufers bestimmen, um schneller helfen zu können. Das ging bislang nur bei der 112, der Nummer der Feuerwehr. Aus datenschutzrechtlichen Gründen ging das bei der 110 nicht. Und noch eine gute Nachricht aus Steinfurt. Die städtische Realschule Burg Steinfurt ist als humanitäre Schule ausgezeichnet worden. Die Schülerinnen und Schüler engagierten sich dafür in sozialen Projekten und lernten etwas über Mitmenschlichkeit. Insgesamt erhielten 32 Schulen in Westfalen-Lippe die Ehrung des Jugendrotkreuzes. 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Radio RST Wetter. Das ist zwar grau am Himmel, dafür aber trocken und das bleibt den Abend auch über so. Der Regen kommt erst nach und nach heute Nacht wieder. Also wir kommen trocken in den Feierabend. Bei kühlen 10 Grad in Greven und auch in Hopsten. 9 Grad haben wir noch in Wettringen. Morgen geht es dann mit bis zu 13 Grad weiter. Radio RST Verkehr. Auf der A30 Rheine Richtung Osnabrück ist zwischen Hörstel und Ibbenbüren West der rechte Fahrstreifen gesperrt nach einem Unfall und das bleibt voraussichtlich auch noch bis morgen früh um 5 Uhr so. Jetzt gerade zwischen Rheine-Nord und Ibbenbüren-West auf der A30 6 Kilometer Stau, eine Viertelstunde plus. Und die A33 Osnabrück Richtung Bielefeld zwischen dem Kreuz Osnabrück Süd und Hadderberg etwa 10 Minuten plus, da ist ein Kilometer Stau. Ein bisschen mehr Zeit noch einplanen auf der B481 Rheine Richtung Münster zwischen Rheine und Greven ist dichter Verkehr etwa 5 bis 10 Minuten länger. Wenn ihr sonst noch irgendwas seht, Blitzer, Staus oder Störungen, dann schickt das doch immer gerne per WhatsApp hier in das Studio an die 05971 920 90. Dann kann ich das auch weitergeben. Gute Fahrt euch!

0: Radio RSC ist hier mit Christina Strunk und wir starten heute schon mal den Countdown. Noch genau 31 Tage bis zur WM, also genau ein Monat. Und dann klingt es abends wieder so.
1: Ole, ole, ole, ole.
0: Ja, oder doch nicht. Wegen der Politik wird zurzeit immer wieder diskutiert, WM boykottieren. Human Rights Watch sagt zumindest ja. Und dann sind da ja auch noch die wirklich, wirklich späten Anstoßzeiten. Teilweise mitten in der Nacht beginnen die Fußballspiele. Steve, du bist bei uns ja der Fußballexperte, würde ich sagen, in der Redaktion.
2: Danke.
0: Guckst du denn die Weltmeisterschaft dieses Jahr?
2: Ja, auf jeden Fall. Ich liebe das Spiel viel zu sehr, als das nicht zu schauen. Ich überlege sogar, mir noch einen extra Account zuzulegen. Eines Anbieters, um wirklich alle Spiele oder die Option dazu zu haben, alle Spiele zu gucken. Also ich plane das schon und ich freue mich da auch richtig drauf, tatsächlich.
0: Und dann auch so richtig groß auf Leinwand?
2: Manchmal, die meiste Zeit allerdings zu Hause mit Freunden im Garten. Da haben wir uns eine eigene kleine WM-Höhle aufgebaut, sozusagen.
0: Aber
2: wer das gerne auf großer Leinwand und mit fetter Stimmung gucken will, der hat dazu auf jeden Fall Gelegenheit. In Westerkappeln zum Beispiel, bei den Spielen von Deutschland und beim Auftaktspiel Public Viewing beim TSV Westfalia Westkappeln. Mhm. Westerkappeln, so heißen sie richtig. In Münster gibt es wieder die Hafenarena in der Jovel Music Hall und auch das Arlando überlegt in Osnabrück gerade, ob sie die Spiele dann am Ledenhof zeigen.
0: Ja, und natürlich gibt es die Spiele auch bei vielen Kneipen um die Ecke bei euch oder eben bei Steve im Garten. Ne? Da
2: so
0: schaut ihr am besten direkt vorbei.
2: Bei mir, ja.

10 vor 5 haben wir es gleich. Ich komme aus dem Lezenland. Christina Strunk hier. Hallo, ich wohne in Münster und da ist ja alles, was mit dem Fahrrad zu tun hat, eine Leze, ne? Ich glaube, wenn ich das im Tecklenburger Land sagen würde, da würden mich alle anschauen wie ein Auto. Denn bei Instagram, da schreibt uns Michael, in Lienen, da ist es das Fahrrad. Und auch Kerstin in Nebenbüren sagt, das ist ein Fahrrad. Nur in Ochtrup, da sagt man anscheinend auch Vize zum Fahrrad. Ich glaube, wo wir uns auf jeden Fall einig sind, wir radeln mit der Leze, der Vize oder eben auf dem Rad. Das Münsterland ist perfekt dafür. Und ab Donnerstag radeln wir hoffentlich extra viel, denn dann läuft bei uns im Kreis Steinfurt nämlich wieder das Stadtradeln, wo wir alle möglichst viele Kilometer sammeln wollen. Münster überbieten, das wäre doch mal ein gutes Ziel, oder? Wir haben uns gedacht, lasst uns das doch gemeinsam tun. Wir haben ein Radio RSC Stadtradeln-Team, in dem wir gemeinsam mit euch Kilometer sammeln wollen. Alle Infos dazu und den Link, damit ihr da auch reinkommt, findet ihr auf radiorst.de.

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1: Mit Christian Böder, guten Tag. Ob Betrug beim Online-Shopping oder gehackte Nutzerkonten, in Deutschland werden immer mehr Menschen Opfer von Cyberkriminalität. So steht es im neuen Cybersicherheitsmonitor. Das Bundesamt für Sicherheit in der Informationstechnik, kurz BSI, hat ihn jetzt vorgelegt. Demnach wurde jeder neunte Internetnutzer im vergangenen Jahr Opfer von Cyberattacken und Experten sagen, das Problem wird eher größer als kleiner. Malte Albrecht aus dem News-Team, jetzt kommt auch noch künstliche Intelligenz als mögliche Cyberwaffe dazu.
2: Ja, genau davor warnt das Bundesfinanzministerium. Hintergrund ist das neue KI-Programm Claude Mythos vom US-Unternehmen Anthropic. Eine Ministeriumssprecherin sagte dem Handelsblatt, die Entwicklung verschärfe die Cyberbedrohung weiter mit Risiken für die Finanzstabilität. Das Tool sucht nämlich automatisch nach Schwachstellen in Betriebssystemen, Webbrowsern und anderer Software. Und das Gefährliche daran, es liefert auch gleich die passenden Angriffsmöglichkeiten mit. Experten vom BSI warnen deshalb vor einer Flut an Sicherheitslücken, auf die sich Wirtschaft und Behörden einstellen müssten. Das wichtigste Gegenmittel seien regelmäßige Software-Updates.
1: Aber das betrifft ja nicht nur Firmen und Behörden, sondern auch uns ganz privat zu Hause.
2: Ja, laut Cybersicherheitsmonitor wissen viele Menschen gar nicht genau, wie sie sich im Netz richtig schützen können. Insgesamt gibt es 19 vorgeschlagene Schutzmaßnahmen. Die meisten Befragten kennen davon aber oft nur zwei, und zwar starke Passwörter und Antivirenprogramme. Aber selbst die werden nicht mal von der Hälfte der Befragten genutzt. Von Zwei-Faktor-Authentifizierung, Passwortmanagern oder Biometrie zur Gerätesperrung haben viele dagegen noch nie gehört. Also hier gibt es viel Nachholbedarf. Das BSI nimmt aber auch die Hersteller und Anbieter in die Pflicht. Digitale Geräte und Anwendungen müssten standardmäßig sicherer werden.
1: Vielen Dank, Malte. Und das sind weitere Nachrichten in der Zusammenfassung. Im vergangenen Jahr sind in Deutschland erstmals mehr Wärmepumpen als Gasheizungen verkauft worden. Nach Daten der Deutschen Energieagentur waren es rund 299.000 Anlagen. Das bedeutet einen Marktanteil von mittlerweile 48%. Der Hochlauf der Wärmepumpen geht auch auf die staatliche Förderung zurück. In Köln ist die Entschärfung einer Weltkriegsbombe erfolgreich abgeschlossen worden. Laut einer Sprecherin des Ordnungsamtes können die insgesamt rund 4.400 evakuierten Anwohner wieder zurück in ihre Wohnungen. Für die Entschärfung musste auch ein Krankenhaus geräumt werden. Die amerikanische 10-Zentner-Fliegerbombe aus dem Zweiten Weltkrieg war am Freitag bei Bauarbeiten gefunden worden. Ein 17-jähriger Syrer soll einen Terroranschlag in Hamburg geplant haben und ist deshalb festgenommen worden. Das teilte die Generalstaatsanwaltschaft Hamburg mit. Die Einzelheiten zum Fall hat Ronny Thorau.
3: Der 17-Jährige soll von der Terrormiliz Islamischer Staat inspiriert worden sein, heißt es. Er habe geplant, eine unbestimmte Anzahl Ungläubiger

0: zu töten. Als mögliche Anschlagsorte habe er ein Einkaufszentrum, eine Bar oder eine Polizeiwache im Blick gehabt. Laut Ermittlern wollte der 17-jährige Syrer Sprengstoff, Molotow-Cocktails oder ein Messer verwenden und habe sich bereits Dünger, Grillanzünder, eine Sturmhaube und ein Messer beschafft. Bereits am Donnerstag hätten Spezialkräfte den Jugendlichen vorläufig festgenommen.
1: Soweit die Meldungen mit Christian Böder.
2: Radio RST Wetter. In Rheine sitzt noch so eine richtig dicke, fette, graue Wolke in die eine Richtung. Und wenn man in die andere Richtung guckt, dann sieht man sogar Sonnenschein und blauen Himmel. Und das bleibt auch den ganzen Abend über so. Es bleibt trocken und eben, es kommt auch die Sonne raus. Erst heute Nacht zieht wieder Regen auf. Dazu kühlt es sich nach und nach ab. Ein bisschen so auf 5 Grad. Jetzt gerade haben wir noch 10 Grad in Emstetten und 9 Grad sind es in Methelen und Westerkappeln. Radio RST Verkehr. Die A30 Rheine Richtung Osnabrück. Da ist zwischen Hörstel und Ibbenbüren West der rechte Fahrstreifen gesperrt nach einem Unfall und das bleibt voraussichtlich auch noch bis morgen früh um 5 Uhr so. Deswegen staut es sich da jetzt auch ordentlich. Zwischen Rheine Nord und Ibbenbüren West haben wir 9 Kilometer Stau. Ihr braucht 20 bis 25 Minuten länger. Die A30 Rheine Richtung Osnabrück zwischen dem Kreuz Lotte Osnabrück und Osnabrück Hellern. Da ist auch noch mal 1 Kilometer Stau. A33 Osnabrück Richtung Bielefeld zwischen dem Kreuz Osnabrück Süd und Haderberg, 1 Kilometer Stau, etwa 8 Minuten plus. B481 Münster Richtung Rheine zwischen Greven und Bendlage, da ist dichter Verkehr, ihr braucht etwa eine Viertelstunde länger. Wenn ihr sonst noch irgendwas seht, Blitzer, Staus oder Störungen, dann schickt das doch immer gerne per WhatsApp hier in das Studio an die 05971 920 90.
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2: Mit Christina Strunk. Ich wünsche euch einen schönen Feierabend. Und wenn ihr den noch nicht habt, dann ganz viel Power noch. Heute Abend, Loi bringt euch da durch.

0: Radio RSC am Montagnachmittag mit Christina Strunk. Am Wochenende, da hatte ich so ein bisschen das Gefühl, alle warten nur auf die nächste Pandemie vom Hunter-Virus. Zumindest wenn ich so auf Instagram unterwegs war, muss ich ganz ehrlich sagen. Da haben viele angefangen, so diese typischen Instagram-Tänze zu üben, weil sie meinten, das haben wir die letzte Pandemie verpasst und diesmal muss man ja vorbereitet sein. Fehlt nur noch, dass die nächsten Zutaten für Bananenbrote horten und Toilettenpapier hamstern, ehrlich ey. Kommen wir doch mal alle wieder runter. Auch wenn das Hunter-Virus jetzt gerade großes Thema ist und manches vielleicht auch an den Anfang von Corona erinnern kann, der Chef vom Robert-Koch-Institut, Lars Schade, der hat im ZDF ganz deutlich gesagt, da kommt keine neue Pandemie auf uns zu.
1: Ein Virus, das eben sehr schwer krank machen kann. Aber die gute Nachricht ist eigentlich, das ist kein Virus, das sich verbreitet. Und insofern kann ich, glaube ich, sagen, ich sehe eigentlich keine Gefährdung für die Bevölkerung in Deutschland und auch keine Pandemiegefahr. Das ist ein Virus, das wir schon sehr lange kennen und deshalb auch sehr gut einschätzen können.
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17.20 Uhr, Radio RST ist hier mit Christina Strunk und gleich mit ihm hier. Ed Sheeran, der ist gerade auf seiner großen Loop-Tour, hat seine Haare abrasiert und noch viel wichtiger, er bringt bald neue Musik raus mit Martin Garrix, großer DJ aus den Niederlanden. DJ-Kollaps gab's von Ed Sheeran schon mal, nur so große? Eher nicht. Das Besondere, den Song haben die beiden schon mal gespielt, vor 12 Jahren. Repeated, Rewinded hieß der damals. Jetzt wurde er überarbeitet und soll bald rauskommen. Auf Social Media teasen die beiden schon fleißig. Ja, so könnte er dann klingen. Bis es soweit ist, dass dieser Song wirklich draußen ist, gibt es von Ed Sheeran bei uns seine altbekannten Hits A-Team jetzt bei Radio RST.

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6: Es ist 17.30 Uhr, die Radio RST Nachrichten mit Christina Strunk. Kreis Steinfurt. Igel sind durch Mähroboter besonders nachts stark bedroht. Der Kreis Steinfurt ruft deshalb zu mehr Rücksicht auf. Es sei wichtig, die Geräte von Sonnenuntergang bis Sonnenaufgang auszuschalten und tagsüber vor dem Mähen die Rasenfläche zu prüfen. Verletzte Igel nimmt die Wildtierauffangstation in Rheine auf. Welt. Ukraine und Deutschland wollen gemeinsam Drohnen mit bis zu 1500 Kilometern Reichweite entwickeln. Das hat Verteidigungsminister Pistorius bei seinem Besuch in Kiew angekündigt. Außerdem sagte er der Ukraine zu, dass Deutschland weiter ukrainische Soldaten ausbilden werde. Und noch eine gute Nachricht aus Greven für mehr Artenvielfalt. Die Stadt Greven hat die Aktion Greven blüht auf 2026 gestartet. Es geht darum, im Stadtgebiet mehr Flächen zu entsiegeln und zu begrünen. Die technischen Betriebe wollen auf öffentlichen Flächen Asphalt und Pflaster entfernen und Beete und Baumscheiben anlegen. Auch Grevenerinnen und Grevener können selbst mitmachen. 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Radio RST Wetter. So sonnig hatte ich es doch nicht erwartet. Das tut allerdings richtig gut, wie die Sonne hier so durch die Scheiben scheint jetzt noch zum Feierabend. Überall von Münster bis Osnabrück gibt es nochmal Sonne zwischen den Wolken, auch wenn es kühl ist. Bei jetzt noch 9 Grad in Hörstel und in Lede, 10 Grad haben wir noch in Neunkirchen. Heute Nacht kühlt es sich dann ab auf 5 Grad. Morgen geht's bei bis zu 13 Grad weiter. Radio RST Verkehr auf der A30 Rheine Richtung Osnabrück ist zwischen Hörstel und Ebenbüren West immer noch der rechte Fahrstreifen gesperrt nach einem Unfall. Das bleibt voraussichtlich auch noch bis morgen früh um 5 Uhr so. Deswegen, da jetzt auch ordentlich Stau zwischen Rheine Nord und Ebenbüren West, 9 Kilometer. Ihr braucht mindestens 25 Minuten länger. Die A33 Bielefeld Richtung Osnabrück zwischen Hilte am Teutoburger Wald und Haderberg, 4 Kilometer stockend, etwa 5 Minuten plus. A33 Osnabrück Richtung Bielefeld zwischen dem Kreuz Osnabrück Süd und Haderberg, 1 Kilometer Stau, 5 Minuten plus. B481 Rheine Richtung Münster zwischen Rheine-Bendlage und Greven. Da ist sehr dichter Verkehr, ihr braucht etwa eine Viertelstunde länger. Wenn ihr sonst noch irgendwas seht, Blitzer, Staus oder Störungen, dann gebt das doch gerne per WhatsApp hier in das Studio durch an die 05971 920 90. Dann gebe ich das auch gerne weiter. Danke euch und eine gute Heimfahrt.

17.41 Uhr, kurze Woche für uns bei der Arbeit und der erste Tag ist schon fast um. Statt Autos auf dem Weg zur Arbeit rollen am Donnerstag wahrscheinlich mehr Bollerwagen durch die Straßen von Münster bis Osnabrück als Autos, denn es ist Vatertag oder auch Herrentag und das ist ja die traditionelle Bollerwagentour fast schon Pflicht, oder? Wobei, ehrlicherweise bei uns zu Hause war das auch so ein Tag für Ausflüge oder eine Radtour. Zumindest, wenn wir da früh genug eine Idee für hatten. Sonst endete das doch zu Hause einfach im Garten. Upsi. Und damit es euch nicht so geht, haben wir ein paar Tipps für euch rausgesucht. Die Maiwoche läuft zum Beispiel noch in Osnabrück. Da könntet ihr gut hin und die Bühnen in der ganzen Stadt auschecken. Da ist richtig viel los. In Rheine ist es deutlich ruhiger dagegen beim Stadtpark-Picknick. Ab 11 Uhr große Grillparty vom RTV. Grills können kostenlos genutzt werden. Nur was ihr grillen wollt, das müsst ihr selbst mitbringen. Und ab 13 Uhr ist dann auch Startschuss fürs Stadtradeln. Da könntet ihr für das Radio RST-Team schon mal Kilometer sammeln, wenn ihr euch dann noch anmeldet. Abends gibt es dann noch Partys, Bierpong Night im Shooters in Münster oder Project Beach im Index in Osna. Nur schon mal so ein paar Ideen für euch. Jetzt müsst ihr euch nur noch entscheiden, das können wir nicht für euch tun.

Zeit für Feierabend und was Gutes zu essen. So ein bisschen viel gut essen, vielleicht so Bratkartoffeln mit Käse überbacken oder eine Pommes. Kartoffeln gibt es gerade im Überschuss, also auch günstiger. Deswegen suchen Sören und Kathleen morgen früh die beste Pommesbude bei uns in der Region. Und ihr könnt ja heute Abend schon mal testen, oder? Wo es so gut ist, um morgen mitreden zu können. Guten Appetit und schönen Abend. Ich bin Christina Strunk und hole mir gleich schon mal eine Portion.

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1: Mit Christian Böder, guten Tag. Für die Friedensverhandlungen im Ukraine-Krieg hat der russische Präsident Putin Altkanzler Schröder als Vermittler vorgeschlagen. Das stößt bei vielen Politikern auf Skepsis. Unter anderem beim ukrainischen Botschafter in Deutschland, Makeyev. Er lehnt den Vorschlag strikt ab. Wegen seiner Verbindungen zum Kreml habe Schröder keine politische oder moralische Legitimität, als Vermittler zu fungieren, sagte er dem Magazin Spiegel. Schröder war Lobbyist für russische Staatskonzerne und gilt als persönlicher Freund von Putin. Unterdessen endet am späten Abend die dreitägige Waffenruhe zwischen Russland und der Ukraine. Unklar ist, wie es danach weitergeht. Aus Moskau berichtet Ulf Mauder.
2: Russland und die Ukraine haben auch am dritten und offiziell letzten Tag der US-vermittelten Waffenruhe weitgehend auf Luftangriffe verzichtet. Das gilt durchaus als kleiner Erfolg. Am Boden gab es nach Angaben beider Seiten aber viele Verstöße des Gegners, auf die jeweils reagiert worden sei. Dabei ging es vor allem um Artilleriefeuer und den Einsatz kleinerer Drohnen, hieß es sowohl in Kiew als auch hier in Moskau. Geplant ist bislang, dass die Waffenruhe um Mitternacht Ortszeit ausläuft. Danach droht ein Wiederaufflammen der Angriffe in vollem Umfang.
1: Und das sind weitere Nachrichten in der Zusammenfassung. Erstmals seit Anfang März kostet ein Liter Diesel an deutschen Tankstellen wieder unter 2 Euro. Nach Angaben des ADAC lag der Durchschnittspreis für Diesel zuletzt bei 1,98 Euro pro Liter und für E10 bei 1,97 Euro. Vom ADAC hieß es dazu weiter, die Preisentwicklung dürfte darauf hindeuten, dass die Energiesteuersenkung nun an den Zapfsäulen angekommen ist. Der ADAC erwartet allerdings, dass die Spritpreise wieder steigen werden, weil derzeit der Ölpreis zulegt. Ein 17-jähriger Syrer soll in Hamburg einen Sprengstoffanschlag auf Ziele wie ein Einkaufszentrum oder eine Polizeiwache geplant haben. Spezialkräfte der Polizei hatten den jungen Mann deswegen schon am Donnerstag verhaftet, teilte die Generalstaatsanwaltschaft Hamburg mit. Der Jugendliche sitzt aktuell in Untersuchungshaft. Laut Ermittler ist er durch die Dschihadist-Miliz Islamischer Staat inspiriert worden. In genau einem Monat startet die Fußball-WM in Nordamerika. Die FIFA plant ein Turnier der Superlative und der Run auf die WM-Tickets sei schon jetzt beispiellos, heißt es. Mehr als 5 Millionen davon seien schon verkauft worden. Danny Hoppe aus der Sportredaktion, die Ticketpreise sorgen aber weiter für viel Kritik.
3: Ja, auf jeden Fall. FIFA-Chef Gianni Infantino hat die Preispolitik zuletzt zwar noch als marktgerecht bezeichnet. 25% der Tickets für die Gruppenspiele würden unter $300 kosten. Aber selbst US-Präsident Trump zeigte sich zuletzt überrascht über die hohen Preise. Die New York Post hatte ihn darauf hingewiesen, dass Zuschauer für das erste Spiel der USA am 12. Juni in L.A. gegen Paraguay mehr als $1.000 für eine Eintrittskarte zahlen müssten. Das wäre ihm zu viel, sagt er. Auf einer Wiederverkaufsseite der FIFA waren zuletzt sogar 4 Tickets für das Finale für jeweils fast 2,3 Millionen Dollar angeboten worden. Dazu sagte Infantino, sollte jemand das zahlen, werde er ihm persönlich einen Hotdog und eine Cola vorbeibringen. Uli Hoeneß findet das alles nicht lustig. Der Ehrenpräsident des FC Bayern hat in der Frankfurter Allgemeinen Sonntagszeitung deutlich gegen die Preispolitik der FIFA gewettert. Er lehne das total ab. Das habe nichts mit dem Fußball zu tun, den er sich wünsche.
1: Das waren die Nachrichten mit Christian Böder.
4: Das Wetter ist leider nicht mehr schön. Es bleibt sehr wechselhaft, nass und kalt. In der Nacht gibt's weiter Schauer, stellenweise in höheren Lagen sogar nochmal Schneeregen. Die Werte sinken dazu auf 5 bis 1 Grad, im Bergland auch leicht frostig. Am Tag geht's dann mit vielen dichten Wolken weiter. Auflockerungen sind selten, aber immer wieder ziehen Schauer durch, auch mal ein Gewitter mit dabei. Dazu noch maximal 10 bis 14 Grad.
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4: Kurz nach 6, der Feierabendverkehr rollt. Hier kommt alles ab. 10 Minuten Zeitverzug. A2 Oberhausen Richtung Dortmund. Zwischen Kreuz Oberhausen und Bottrop 4 Kilometer, eine Viertelstunde plus. Die 2 in Gegenrichtung von Dortmund nach Oberhausen. Zwischen Dreieck Bottrop und Oberhausen Königshardt 4 Kilometer Stau, 48 Minuten Zeitverzug.

0: Verzug. Hier hat es einen Unfall gegeben, nur ein Fahrstreifen ist frei. Rüber auf die A3, einmal von Köln Richtung Arnheim, zwischen Kreuz Oberhausen West und Kreuz Oberhausen 4 Kilometer, 13 Minuten plus, und die 3 in Gegenrichtung von Oberhausen runter nach Köln zwischen Mettmann und Dreieck Langenfeld 9 Kilometer Stau, 21 Minuten plus. Die A4, Aachen Richtung Köln, zwischen Kreuz Köln West und Eiffeltor 5 Kilometer, 10 Minuten plus. Die 57, Krefeld Richtung Köln, zwischen Dreieck Neuss Süd und Köln Chorweiler 11 Kilometer, 22 Minuten plus. Und die 61, Koblenz Richtung Mönchengladbach, zwischen Dreieck Sinzig und Kreuz Meckenheim, 4 Kilometer Stau und eine halbe Stunde plus nach einem Unfall. Kommt gut durch.
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0: Na, habt ihr zufälligerweise 1.000 Euro zu viel am Konto? Dann könntet ihr euch noch ein Ticket sichern für die WM in Amerika. Und das ist die günstige Variante. In einem Monat geht's los und das Schöne ist, wir wissen jetzt schon, wer der Gewinner sein wird. FIFA-Chef Infantino, der wird sich nämlich die Taschen schön voll machen. Gleich unser Thema, hier kommt der beste Mix für euch, komplett kostenlos. Schönen Feierabend.
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0: Das ist vollkommen richtig, was die Toten Hosen singen. Die Show muss weitergehen, ist nur die Frage, zu welchem Preis. Heute in 4 Wochen startet die Fußball-WM in den USA, Kanada und Mexiko. Im Eröffnungsspiel spielt Mexiko am 11. Juni gegen Südafrika. So, aber eine richtige Fan-WM scheint das nicht zu werden.
1: Schönes Wetter da, auch für die Spieler, aber die Uhrzeiten werden halt verschoben und das ist halt nicht so geil.
2: Die Tickets kosten ja schon sehr viel und es ist jetzt auch nicht so gut gemacht in den USA.
3: Ich glaube, dass die Stimmung schlechter sein wird. Dadurch, dass Amerika als Veranstalter, vor allem in Form von USA, nicht so wirklich gut ist und auch, dass alles so extrem politisiert wird und eine sportliche Stimmung halt nicht so aufkommen wird.
0: Ja, es klingt gerade schon in der Umfrage so durch. Kollege Thorsten Ortmann aus dem News-Team. Die Ticketpreise sind ein Aufreger, ne?
4: Absolut. Ein normales Ticket für das erste Spiel der USA in Los Angeles gegen Paraguay kostet mehr als $1,000. Die regulären Tickets werden sogar auf Resale-Plattformen für ein Vielfaches des Originalpreises angeboten. Da waren jüngst 4 Tickets für das WM-Finale für fast $2,3 Millionen angeboten worden. Pro Ticket wohlgemerkt. FIFA-Chef Infantino fand das sogar irgendwie lustig. Sollte tatsächlich jemand ein Ticket für das Finale für $2 Millionen kaufen, dann werde ich ihm persönlich einen Hotdog und eine Cola vorbeibringen, um sicherzustellen, dass er ein wirklich großartiges Erlebnis hat. Auch US-Präsident Trump hat gesagt, dass selbst er keine $1,000 für das Eröffnungsspiel bezahlen würde.
0: Ja, ist ja super. Aber es sind nicht nur die Tickets, Thorsten, für die man wirklich eine Niere verkaufen muss.
4: Ja, Parkplätze sind ein Thema. In Philadelphia am Lincoln Financial Field kann ein einzelner Parkplatz bis zu $620 kosten. In Dallas zwischen $200 und $500. Auch einige Gastronomen wollen Kasse machen und verlangen einen 20%igen Serviceaufschlag. Begründung, es würden eben auch internationale WM-Besucher aus Ländern anreisen, wo kaum Trinkgeld bezahlt wird. In den USA sind Servicekräfte aber darauf als Teil des Lohns angewiesen. Oder auch Zugfahrten. Im Normalfall kostet eine Zugfahrt von New York City zum Stadion $12,90. Während der WM sollten die Tickets erst gigantische $150 kosten. Erst nach Protesten hatte das Nahverkehrsunternehmen den Preis dann für Hin- und Rückfahrt auf $105 reduziert.
0: Wahnsinn. Horrende Preise für Tickets, Parkplätze und Zugverbindungen. Die WM wird für Fans ein teurer Spaß, wenn sie überhaupt hinwollen.

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2: Es ist 18.30 Uhr, die Radio RST Nachrichten mit Christina Strunk. Region. Zum Feiertag wird es voraussichtlich wieder voll auf den Straßen. Die Autobahn GmbH erwartet vor allem am Mittwochnachmittag viel Verkehr, wenn Pendler und Reisende aufeinandertreffen. Am schlimmsten wird es wohl bei Baustellen auf der A1 bei Münster-Hiltrup, Lattbergen und Osnabrück und auf der A30 bei Rheine und Ibbenbüren. Deutschland. Immer mehr Menschen werden Opfer von Kriminalität im Internet. Wie aus einer Umfrage des Bundesamtes für Sicherheit in der Informationstechnik hervorgeht, war in den vergangenen 12 Monaten jeder 10. Bürger Opfer von Cyberattacken. Am häufigsten gab es Betrugsfälle beim Online-Shopping. Auch fremde Zugriffe auf Accounts oder Betrug beim Online-Banking sind häufige Probleme. Und noch eine gute Nachricht aus Steinfurt. Die städtische Realschule Burg Steinfurt ist als humanitäre Schule ausgezeichnet worden. Die Schülerinnen und Schüler engagierten sich dafür in sozialen Projekten und lernten etwas über Mitmenschlichkeit. Insgesamt erhielten 32 Schulen in Westfalen-Lippe die Ehrung des Jugendrotkreuzes. 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
3: Das Wetter.
4: Wir brauchen nochmal die dickeren und wasserfesten Jacken. Es bleibt bei grauen, nassem Schauerwetter. In der Nacht regnet es auch weiter. Weiter oben gibt es sogar ein paar Schneeflocken dazu, beziehungsweise Glatteis. An den meisten Stellen im Land ist es nur kalt, rund 5 Grad. Morgen ist zwischen 10 und 14 Grad schon Schluss und es ist ein sehr ähnliches Bild zu heute. Meistens grau, nur ganz selten mal hell. Immer wieder Regenschauer, hier und da auch mal ein Gewitter.
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4: 6:30 durch am Montagmorgen. Hier kommt nochmal alles ab. 10 Minuten Zeitverzug. A2 Oberhausen-Dortmund zwischen Kreuz Oberhausen und Bottrop 4 Kilometer, 20 Minuten plus. Die 2 in die Gegenrichtung von Dortmund nach Oberhausen zwischen Gladbeck-Ellinghorst und Oberhausen-Königshardt 5 Kilometer, 40 Minuten plus. Da hat es einen Unfall gegeben, nur eine Spur ist frei. Die A3 Köln-Arnheim zwischen Kreuz Oberhausen-West und Kreuz Oberhausen 4 Kilometer, 18 Minuten plus. Und die 3 von Oberhausen Richtung Köln zwischen Mettmann und Solingen 7 Kilometer, 26 Minuten extra. Die 46 Düsseldorf Richtung Wuppertal zwischen Hahn-West und Wuppertal-Kronenberg 3 Kilometer Stau, 29 Minuten plus. Und die A61 Koblenz Richtung Mönchengladbach zwischen Dreieck Sinzig und Kreuz Meckenheim noch 3 Kilometer Stau und 12 Minuten Zeitverzug nach einem Unfall. Fahrt vorsichtig, kommt gut durch.
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4: Mit Markus Steinacker und mit einem ganz besonderen Baby für den Feierabend. Baby Rexa, macht's euch schön.

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1: Mit Christian Böder, guten Abend. Wer in einer Notsituation die 110 anruft, der kann in NRW künftig schneller gefunden werden. Das gilt auch dann, wenn der eigene Standort nicht genau bekannt ist. Die Polizei nutzt dafür jetzt eine Technik, um Daten, die von Smartphones übertragen werden, auszulesen. Feuerwehr und Rettungsdienst benutzen dieses System schon länger. Für die Polizei war die digitale Ortung bislang wegen datenschutzrechtlicher Bedenken nur teilweise möglich. Die Einzelheiten dazu hat Rosena Siandi.
2: Die Polizei nutzt dafür die AML-Technik. Das steht für Advanced Mobile Location. Technisch gesehen nutzt das System GPS und weitere Sensoren im Handy, um den Standort möglichst genau zu bestimmen. Die Leitstellen dürfen diese Daten aber nur in bestimmten Fällen abrufen, zum Beispiel bei konkreter Gefahr für Leib, Leben oder Freiheit oder wenn schnelle Hilfe bei schweren Straftaten nötig ist. Das gilt auch, wenn Zeugen einer schweren Straftat die Polizei anrufen, sie aber nicht genau wissen, wo sie sich gerade befinden. Die Nutzung ist allerdings an klare Regeln gebunden. Laut Landesamt für zentrale polizeiliche Dienste können die Daten bis zu 60 Minuten nach dem Notruf genutzt werden. Danach werden sie automatisch gelöscht. Der Datenschutz war bisher Grund für Diskussionen. Diese datenschutzrechtlichen Bedenken hatten dafür gesorgt, dass bisher nur die Rettungsdienste der 112 diese Technik nutzen dürfen. NRW-Innenminister Herbert Reul spricht von schnellerer Hilfe in Notfällen, ohne den Datenschutz aufzugeben.
1: Und das sind weitere Nachrichten in der Zusammenfassung. Der beliebteste Wohnort der Deutschen im europäischen Ausland bleibt die Schweiz. Dort lebten Anfang vergangenen Jahres rund eine Drittelmillion Bundesbürger. Die Deutschen sind damit nach den Italienern die zweitgrößte Gruppe ausländischer Staatsangehöriger in der Schweiz. Auf den Plätzen 2 und 3 der beliebtesten Wohnorte folgen Österreich und Spanien. 6 Monate nach ihrer Verhaftung müssen sich 7 junge Männer seit heute vor dem Dortmunder Landgericht verantworten. Den zwischen 16 und 20 Jahre alten Männern wird unter anderem versuchter Totschlag vorgeworfen. Die mutmaßlichen Mitglieder einer Jugendbande sollen im vergangenen August mehrere andere Jugendliche brutal verprügelt und das auch gefilmt haben. Mehrere Opfer erlitten Verletzungen durch Schläge und Tritte gegen die Köpfe. Nach dem Hunter-Virus-Ausbruch auf dem Kreuzfahrtschiff Hondius hat sich der Kapitän erstmals öffentlich geäußert. In einer Videobotschaft dankte Kapitän Dobrogowski der Besatzung und den Passagieren für ihr Verhalten während der Krise. Das Schiff liegt derzeit vor Teneriffa, es sollen weitere Menschen von Bord gebracht werden. Die Einzelheiten hat Thomas Bleskin.
3: Der aus Polen stammende Kapitän sprach von extrem anstrengenden Wochen an Bord der Hondius. Gleichzeitig habe er aber erlebt, wie groß Fürsorge, Zusammenhalt und gegenseitiges Vertrauen selbst unter schwierigen Bedingungen sein können. Er wünschte allen Passagieren und Crewmitgliedern eine sichere Heimreise. Das Schiff war gestern an der spanischen Ferieninsel Teneriffa angekommen. Heute werden die restlichen Passagiere und ein Großteil der Besatzung evakuiert. Anschließend soll die Hondius nach Rotterdam fahren.
1: Das waren die Nachrichten mit Christian Böder.
4: Das Wetter. Ja, das Wetter ist bäh. Es bleibt nämlich jetzt dabei, meistens dicht bewölkt. Auflockerungen so gut wie gar nicht mehr. Und auch morgen weiter Regenschauer, stellenweise auch Gewitter. In der Nacht jetzt fallen sogar in höheren Lagen noch ein paar Schneeflocken. Die Temperatur sinkt auf 5 bis 1 Grad. In den höheren Lagen wird sogar leicht frostig. Morgen geht's nochmal rauf auf 10 bis 14 Grad maximal.
5: NRW Verkehr.
4: Die Staus ab 5 Minuten Zeitverzug. A2 Oberhausen Richtung Dortmund, zwischen Kreuz Oberhausen und Bottrop 3 Kilometer, 8 Minuten plus. Die A2 von Dortmund Richtung Oberhausen, zwischen Gladbeck-Ellinghorst und Oberhausen-Königshardt, 4 Kilometer Stau und 40 Minuten plus nach einem Unfall. Die A3 Oberhausen Richtung Köln, zwischen Kreuz Hilden und Dreieck Langenfeld, 5 Kilometer, 6 Minuten plus. Die 46 Düsseldorf nach Wuppertal, zwischen Hahn-West und Wuppertal-Kronenberg, 3 Kilometer Stau, 20 Minuten plus. Und A57, Krefeld Richtung Köln, zwischen Dreieck Neuss-Süd und Köln-Chorweiler, 7 Kilometer Stau, 8 Minuten extra. Gute Fahrt!
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4: Mit Markus Steinacker. Schönen Montagabend euch und ich habe heute wieder was dazugelernt. Wusste ich so jetzt auch noch nicht. Wenn man den Notruf wählt, dann können die in der Notrufzentrale genau sehen, von wo aus man anruft. Die können den Standort wirklich bis auf wenige Meter genau bestimmen. Feuerwehr und Rettung

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0: der Montagabend mit Markus Steinacker. Und wer in Panik den Notruf wählt, der weiß manchmal selbst nicht so genau, wo er oder sie gerade genau ist. Zum Beispiel nach einem Unfall im Wald oder wenn jemand Zeuge einer Gewalttat wird. In NRW kann die Polizei Anrufer jetzt aber genauer orten mit einer Technik, die Feuerwehr und Rettungsdienst schon länger nutzen dürfen. Hossein Asyandi aus unserem Landtagsstudio Düsseldorf. Wie genau funktioniert das bei der Polizei?
1: Ja, die Polizei in NRW hat die Technik eine Zeit lang erprobt. Wenn jemand jetzt die 110 mit dem Smartphone anruft, können die Polizeileitstellen in bestimmten Fällen automatisch den genauen Standort abrufen. Dabei werden zum Beispiel die GPS-Daten sehr genau übermittelt. Das durfte bisher schon der Rettungsdienst oder die Feuerwehr, und zwar schon lange bei der 112. Aber bei der 110, also im Fall des Polizeinotrufs, gab es lange Zeit datenschutzrechtliche Bedenken. Jetzt ist klar geregelt, die Polizei darf die Daten nur bei konkreter Gefahr für Leib, Leben oder Freiheit abrufen oder wenn es um schwere Straftaten geht und schnelle Hilfe nötig ist.
0: Heißt also, die Polizei bekommt nicht einfach dauerhaft Zugriff auf Handydaten?
1: Ja, das ist ein sehr wichtiger Punkt und genau das war der entscheidende Punkt in der Diskussion. Die Standortdaten werden nur beim Notruf übertragen, auch nicht dauerhaft gespeichert. Die Leitstellen der Polizei können sie bis zu 60 Minuten nach dem Gespräch abrufen. Sie werden danach automatisch gelöscht. NRW-Innenminister Reul sagt, dass man den Menschen in Not damit deutlich schneller helfen und sie finden kann, ohne den Datenschutz auszuhebeln. Bisher konnte das die Polizei schon, aber nur mit der Ortung über Funkzellen und diese Ortung war sehr, sehr ungenau.
0: Okay, die Polizei in NRW kann Notrufanrufer jetzt deutlich genauer orten, allerdings nur in eng begrenzten Ausnahmefällen und mit automatischer Löschung der Daten nach einer Stunde. Die Infos von Hossein Asyandi aus unserem Landtagsstudio Düsseldorf. Dankeschön.
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0: Das Wetter.
1: Es ist und es bleibt leider ungemütlich. Es gibt mehr Wolken als alles andere. In der Nacht gibt es auch weiter Regenschauer. In den höheren Lagen stellenweise auch Schneeregen. Und morgen und in den nächsten Tagen bleibt es auch dabei. Sehr dicht bewölkt, grau, kaum eine Auflockerung, nass und kalt. In der Nacht haben wir Werte zwischen 1 und 5 Grad. Morgen noch maximal 10 bis 14 Grad.
0: NRW Verkehr.
1: Die Staus ab 3 Minuten Zeitverzug. A1 Münster Richtung Köln. Zwischen Kreuz Dortmund-Unna und Westhofener Kreuz 1 Kilometer 8 Minuten. A2 Dortmund Richtung Oberhausen. Zwischen Dreieck Bottrop und Oberhausen-Königshardt 3 Kilometer, eine halbe Stunde plus. A46 Düsseldorf-Wuppertal. Zwischen Hahn-West und Wuppertal-Kronenberg 2 Kilometer 10 Minuten plus. Und A57 Krefeld Richtung Köln. Zwischen Dreieck Neuss-Süd und Dormagen 3 Kilometer 5 Minuten plus. Gute Fahrt.
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1: Mit Markus Steinacker und habe ich mich heute Morgen gewundert, komme ich in meine Küche, gucke dahin, wo normalerweise das Fenster ist, zack, grau in grau, nichts zu sehen. Ich habe schon gedacht, haben sie da über Nacht eine Wand eingezogen? Nein, es war eine Kombination aus Wolken und Fenster seit Ewigkeiten nicht geputzt. Das Schöne ist aber, ich bin damit nicht alleine. Unserem Haus-Comedian Atze Schröder geht's da ähnlich. Hören wir gleich, einen schönen Abend euch.

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4: Ja, nee, ist klar.
5: Fensterputzen ist doch wirklich die schlimmste Sisyphus-Arbeit, wo gibt. Du putzt die Dinger, kaufst den halben DM leer. Die Nachbarn nennen dich schon Graf Sidolin der Erste. Und eine halbe Stunde später sehen die Butz wieder aus, als hätte eine komplette Schulklasse dran geleckt. Jetzt höre ich schon wieder die ersten Trolle. Schröder, du Pinkel! Als wenn du schon mal ein Fenster geputzt hättest. Ja, zugegeben. Ich bin in meinem Leben durch wesentlich mehr Fenster abgehauen, als ich geputzt habe. Aber einmal habe ich es wirklich versucht. Ich hatte damals, 2014 muss er gewesen sein, für ein paar Monate eine Bude in München. Ich habe erst gedacht, das liegt an der Stadt, dass es im Juni schon wieder so früh dunkel wird im Wohnzimmer. Aber da war einfach mal Fensterputzen angesagt. 5 Minuten später stand ich mit einem Putzeimer und einer Flitsche auf der Fensterbank. Und da war ich überrascht, dass es nur eine kleine Handbewegung braucht, um den Putzeimer komplett übers eigene Bett zu kippen. Und dann zeigt sich da der wahre Profi. Schon 15 Minuten später stand ich an der Rezeption vom Bayerischen Hof. Was soll ich sagen? Wunderschönes Doppelzimmer mit Blick auf die Anlieferung. Und die Fenster. Ah, blitzeblank.
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1: Es ist so toll. Sportliche Höchstleistung und ja, herzliche Höchstleistung. Unser Hörer Michael hat sich gedacht, ich setze mich aufs Fahrrad und erradle tausende von Kilometern, sammle dabei Spenden ein und unterstütze damit mein Lieblingsradio und Lichtblicke, also Kinder und Familien in Not in der Nachbarschaft. Ein Riesendankeschön geht von uns raus an Michael, der gerade in Italien unterwegs ist und obwohl er gerade mal Pause macht, sammelt er trotzdem weiter Geld ein. Hören wir gleich. Euch einen schönen Abend.
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0: Einsatz, Ausdauer und ganz viel Herz. Michael Sommerstange ist mit dem Fahrrad für unsere Aktion Lichtblicke unterwegs, mit der wir Kinder und Familien in Not in NRW unterstützen. Für Michael geht's seit knapp 2 Monaten von Palermo auf Sizilien nach San Marino, Mittelitalien, rechte Seite an der Adria. Insgesamt 2600 Kilometer stehen da auf dem Plan. Michael hat jetzt mal eine Woche Pause gemacht und startet heute wieder. Und obwohl er nicht gefahren ist, ist Geld für die Aktion reingekommen.
1: Ja, also auch in der Zeit, wo ich nicht gefahren bin, ist Geld reingekommen für die Kinder in Not. Und das finde ich richtig gut. Aber das motiviert mich natürlich, jetzt auch weiterzumachen und wieder zu strampeln, damit wir noch mehr Geld sammeln können gemeinsam und wir den Kindern wirklich noch mehr Lächeln ins Gesicht zaubern können.
0: Ja, und aus der Pause bringt Michael auch gleich was mit, wofür es sich nochmal mehr lohnt zu spenden.
1: Der BVB unterstützt unsere Spendenradreise und hat mir ein von der aktuellen Mannschaft unterschriebenes Trikot zur Verfügung gestellt. Und das ist wirklich sehr emotional für mich, weil ich bin in Dortmund geboren. Ich bin BVB-Fan durch und durch. Ich habe selber auf der Südtribüne gestanden, ganz oft und mitgefiebert. Und jetzt kommt dieses Trikot plötzlich und wir können das Trikot umwandeln in Geld für Kinder in Not. Also das zeigt wirklich, dass der Slogan echte Liebe vom BVB gelebt wird und besser geht's doch nicht.
0: Hammer, oder? Ja, heute Mittag ist die Trikotversteigerung gestartet und die geht dann bis Sonntag 20 Uhr. Ihr könnt die Aktion auch ganz einfach unterstützen und eben auch euch vielleicht dieses Trikot vom BVB sichern. Schaut gerne mal auf unserer Website vorbei, lichtblicke.de. 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

0: Das Wetter.
1: Wir brauchen nochmal die dickeren und wasserfesten Jacken. Es bleibt bei grauen, nassem Schauerwetter. In der Nacht regnet es auch weiter. Weiter oben gibt es sogar ein paar Schneeflocken dazu, beziehungsweise Glatteis. An den meisten Stellen im Land ist es nur kalt, rund 5 Grad. Morgen ist zwischen 10 und 14 Grad schon Schluss und es ist ein sehr ähnliches Bild zu heute. Meistens grau, nur ganz selten mal hell. Immer wieder Regenschauer, hier und da auch mal ein Gewitter.
0: NRW Verkehr.
1: 8:30 und fahrt bitte vorsichtig auf der A44 Mönchengladbach Richtung Aachen. Zwischen Kreuzholz und Kreuzjackerath Gefahr durch Gegenstände auf der Fahrbahn. Es staut sich noch auf der A1 Dortmund Richtung Münster. Zwischen Kamener Kreuz und Hamberg-Kamen 1 Kilometer, 2 Minuten plus. Auf der A2 Dortmund Richtung Oberhausen. Zwischen Bottrop und Oberhausen-Königshardt 2 Kilometer, 10 Minuten plus. Und dichter Verkehr auf der A46 Düsseldorf Richtung Wuppertal. Zwischen Wuppertal-Elberfeld und Barmen dichter Verkehr 2 Minuten extra. Gute Fahrt.
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1: Fünfundzwanzig Jahre erfolgreich unterwegs als Boyband. Das können nicht viele von sich behaupten. Blue aber schon. Die Jungs sind auf Tour, wir haben sie begleitet und auch einen neuen Song für euch mit abgestaubt. Gleich hier bei mir, ich bin Markus Steinacker. Das ist Alex Warren mit Ordinary. Einen schönen Abend euch.
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0: Der Montagabend und wir werden ein wenig nostalgisch. Mit Blue, was für eine geniale Boyband mit so vielen genialen Songs. Seit 25 Jahren gibt's Blue jetzt schon und das feiern sie gerade. Mit neuem Album und großer Tour. Kollegin Katrin Teske aus der Musikredaktion war beim Blue-Konzert in Köln mit dabei und hat mit Anthony Costa und Simon Webb gesprochen.
1: Los ging's direkt an der Konzertlocation in Köln, hinten durchs Backstage an der Bühne vorbei und ab in den Catering-Bereich der Stars. Da hatte Simon gerade noch in aller Ruhe seinen Burger schnabuliert. Und dann ging's aber mit dem Interview los und eins war hier direkt klar, die Jungs sind super happy, wieder hier in Deutschland zu spielen. Oder wie Simon es meinte.
2: We used to be here like 3-4 days a week at one point. So this always feels like home.
1: Es gab Zeiten, in denen sie 3- oder 4-mal die Woche hier waren. Das fühlt sich deswegen direkt wie nach Hause kommen an. Und das Erste, was sie machen, wenn sie hier sind, einen Zwischenstopp beim Friseur.
2: Do you know what, I'll be honest with you. Every time we've come to Germany, like now, I've only just gone out and gone to get a haircut. And that's what I see. And then I go into a restaurant, have a coffee.
1: Da lassen sie sich erstmal schön die Haare schneiden. Dann geht's ab in ein Café oder Restaurant. Also alles super entspannt bei den Jungs. Aber worüber wir natürlich auch gesprochen haben und der Grund, warum sie eigentlich hier sind, ihre Konzerte. Und dafür haben sie viel Neues im Gepäck, zum Beispiel ihr Album Reflections, laut Anthony ihr Bestes.
3: This is the best album I think we've done.
1: Und das hat auch einen bestimmten Grund. Auf dem Album geht es um ihre Entwicklung und Reife.
3: We've grown and we've matured and as Simon said, we've become dads, we've become
4: family. Wir sind erwachsener geworden, sind jetzt Väter und müssen Rechnungen bezahlen. Früher, da ging es nur ums Spaß haben und Champagner trinken, aber wenn wir das jetzt immer noch machen würden, würden wir einfach total
3: bescheuert.
1: Deswegen gibt es bei ihren Konzerten auch eine gute Mischung aus eben diesen super neuen, reflektierten Songs und ganz klar ihren alten Mega-Hits aus den 2000ern und die kamen richtig gut an.
5: War doch einfach schön, die ganzen alten Lieder nochmal zu hören.
6: Also wer Party machen will, der ist hier genau richtig.
7: Es war super, es war richtig schön, ja. Es hat sehr viel Spaß gemacht.
8: Würden wir immer wieder machen, jederzeit.
1: Also Fazit, super sympathische Band, ein Konzert, wie man es sich von einer Boyband wünscht und super zufrieden Fans. Also wer das noch nicht selber miterlebt hat, der sollte sich definitiv den 27. August merken. Da spielen sie in Bonn oder etwas später den 8. November. Da sind sie dann in Düsseldorf am Start.
0: 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Und hier kommen sie, Blue mit ihrer neuen Single Flowers.

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1: Ich bin Thomas Brock. Die Waffenruhe im Krieg mit dem Iran hängt nach den Worten von US-Präsident Trump nur noch am seidenen Faden. Grund dafür sei, so wörtlich, der dämliche Vorschlag aus Teheran zur Beendigung des Krieges. Das sagte Trump in Washington. Der Iran habe sich zunächst bereit erklärt, dass die USA das angereicherte Uran außer Landes schafften. Nun hätten sie ihre Meinung geändert. In dem aktuellen Papier stehe das nicht. 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

0: Beatmungsmaschine. Jeder weiß, das ist nicht gut, wenn der Arzt reinkommt und sagt, der Patient hat eine 1%ige Überlebenschance. A 1% chance
1: of living. US-Präsident Trump. Ein 17-Jähriger soll einen Terroranschlag in Hamburg geplant haben und ist deshalb festgenommen worden. Das teilte die Generalstaatsanwaltschaft Hamburg mit. Demnach sei der Syrer nach bisherigen Erkenntnissen von der Terrormiliz Islamischer Staat inspiriert gewesen. Er soll deshalb geplant haben, Ungläubige zu töten. Mögliche Anschlagsorte seien ein Einkaufszentrum, eine Bar oder eine Polizeiwache gewesen. Nach dem Hunter-Virus-Ausbruch auf dem Kreuzfahrtschiff Hondius hat sich der Kapitän jetzt erstmals öffentlich geäußert. In einer Videobotschaft dankte er der Besatzung und den Passagieren für ihr Verhalten während der Krise. Das Schiff liegt derzeit auf Teneriffa. Heute sollten weitere Menschen von Bord gebracht werden.
2: Der aus Polen stammende Kapitän sprach von extrem anstrengenden Wochen an Bord der Hondius. Gleichzeitig habe er aber erlebt, wie groß Fürsorge, Zusammenhalt und gegenseitiges Vertrauen selbst unter schwierigen Bedingungen sein können. Er wünschte allen Passagieren und Crewmitgliedern eine sichere Heimreise. Das Schiff war gestern an der spanischen Ferieninsel Teneriffa angekommen. Heute werden die restlichen Passagiere und ein Großteil der Besatzung evakuiert. Anschließend soll die Hondius nach Rotterdam fahren. Thomas Bleskin, Nachrichtenredaktion.
1: Die von Russlands Präsident Putin vorgeschlagene Einbindung von Altkanzler Schröder in Ukraine-Friedensverhandlungen stößt in der EU und in der Ukraine auf klare Ablehnung. Wenn wir Russland das Recht geben würden, in unserem Namen einen Verhandlungsführer zu benennen, wäre das nicht sehr klug, sagte die EU-Chefdiplomatin Kallas in Brüssel. Schröder sei hochrangiger Lobbyist für russische Staatsunternehmen gewesen, daher sei klar, warum Putin ihn haben wolle. Und das waren die Nachrichten mit Thomas Brockt.
3: Das Wetter.
4: Ja, das Wetter ist bäh. Es bleibt nämlich jetzt dabei, meistens dicht bewölkt. Auflockerungen so gut wie gar nicht mehr. Und auch morgen weiter Regenschauer, stellenweise auch Gewitter. In der Nacht jetzt fallen sogar in höheren Lagen noch ein paar Schneeflocken. Die Temperatur sinkt auf 5 bis 1 Grad. In den höheren Lagen wird sogar leicht frostig. Morgen geht's nochmal rauf auf 10 bis 14 Grad maximal.
3: NRW Verkehr.
4: Kurz nach 9, wir haben eine Warnmeldung von der A33 Bielefeld Richtung Osnabrück. Passt bitte auf, zwischen Halle und Borkholzhausen, Gefahr durch Gegenstände auf der linken Spur. Und es staut sich noch auf der A2 Oberhausen Richtung Dortmund, zwischen Kreuz Oberhausen und Königshardt, 2 Kilometer, eine Viertelstunde plus. Und auf der A46 Düsseldorf Richtung Wuppertal, zwischen Elberfeld und Wichlinghausen, 1 Kilometer, 6 Minuten plus. Gute Fahrt!
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4: Mit Markus Steinacker, habt ihr euch schon mal mit einer KI unterhalten? Ich habe es noch nicht selbst gemacht, ich habe nur einem Kumpel dabei zugeguckt und ich fand es mega gruselig, weil das so menschlich wirkt, obwohl es ja nur ein Computer ist, der da spricht. Aber es macht auch einen großen Unterschied, wen du fragst. Junge Menschen nutzen Chatbots deutlich öfter. Und da muss man natürlich eine Person zu fragen, die schon lange nicht mehr junger Mensch genannt wird. Unsere Kollegin Laura Potting. Wir hören gleich, was sie dazu sagt. Aufgezeichnet natürlich, denn sie ist nicht mehr im Haus. Denn wenn sie im Haus wäre und das hier gehört hätte, hätte sie mich wahrscheinlich umgebracht. Liebe geht raus an Laura und an euch von Null auf Potting. Gleich hier.

0: Der Montagabend mit Markus Steinacker. Habt ihr euch schon mal mit einer KI unterhalten? Hier mit ChatGPT oder so? Wenn ihr jünger seid, dann werdet ihr jetzt wahrscheinlich sowas sagen wie sicher Digi oder irgendwas anderes, was ich nicht mehr verstehe. Es ist halt so, rund 40% der jungen erwachsenen KI-Nutzer plaudern lieber mit künstlicher Intelligenz als mit den Verwandten. Ja, das sind Ergebnisse einer repräsentativen Umfrage der Krankenkasse Pronova BKK. Kollegin Laura Potting, die wie ich auch steinalt ist, kann das in Teilen schon irgendwie noch verstehen.
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2: Ich bin's, Laura.
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2: Die Frage ist, liegt es daran, dass die KI so gut ist oder die Verwandten so schlimm? Jetzt komm, nach dem 5. Weihnachten in Folge, wo du neben dem angetüdelten Onkel sitzen musstest, der spätestens nach dem 4. Bier anfängt, so Sachen zu sagen wie, früher hat es sowas bei uns nicht gegeben. Da wünscht man sich schon ab und zu mal so einen neuen Gesprächspartner. Komm, wir haben alle diese eine Person im Familienkreis, die immer so ein klitzekleines bisschen unangenehm ist. Ne, Rainer? Was machst du so in den Sommerferien?
3: Wir haben schön das Campinggelände und das ist ein FKK-Gelände und da sind wir alle nackt.
2: Wow, danke. Mit der Familie zu kommunizieren, das kann sich manchmal schon so anfühlen, als würde man sich mit Glassplittern einreiben. Kein Wunder, dass manche da lieber die KI nehmen. Du, ich habe da eine tolle Abnehmmethode, erzähle ich dir gleich. Du hast da ja so Probleme. Aber ich muss echt sagen, du bist so mutig. Sowas zu tragen hätte ich mich ja nicht getraut. Auf deinem Profilfoto, ne? Da siehst du richtig gut aus. Man erkennt dich kaum wieder. Dann doch lieber alleine im Zimmer sitzen und mit ChatGPT so Fragen diskutieren wie, wenn ich ein Gespenst kaufe, ist das dann geistiges Eigentum? Übrigens die Antwort von ChatGPT darauf, nein. Naja, Humor kannst du halt nicht trainieren, ne? Dass also manche lieber mit KI sprechen, liegt also vielleicht gar nicht so sehr an der KI an sich, sondern an den komischen Leuten, mit denen wir so kommunizieren müssen. Und obwohl es diese seltsamen Leute gibt, ja, muss ich sagen, ich reibe mich trotzdem lieber mit Glassplittern ein, als nur noch mit einer KI zu sprechen. Das ist nämlich auf Dauer langweilig und außerdem vereinsamt man da auch. Sich mit echten Menschen zu unterhalten, ist einfach immer noch schöner.
4: Wenn du aussteckst, du musst auch einstecken können, weißt du? Und dann können viele nicht.
5: Ich glaube, wir haben einfach, ne? Das Wort auf die, also wir haben einfach, ne, die Zunge frei, Schnauze raus.
2: Okay, fast immer.
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0: Das Wetter.
1: Es ist und es bleibt leider ungemütlich. Es gibt mehr Wolken als alles andere. In der Nacht gibt es auch weiter Regenschauer. In den höheren Lagen stellenweise auch Schneeregen. Und morgen und in den nächsten Tagen bleibt es auch dabei. Sehr dicht bewölkt, grau, kaum eine Auflockerung, nass und kalt. In der Nacht haben wir Werte zwischen 1 und 5 Grad. Morgen noch maximal 10 bis 14 Grad.
0: NRW Verkehr.
1: Es stockt gerade noch auf der A1 Dortmund Richtung Münster. Zwischen Kamener Kreuz und Hamburg um Werne, 3 Minuten plus. Auf der A2 Oberhausen Richtung Dortmund, zwischen Kreuz Oberhausen und Königshardt, 1 Kilometer Stau, 6 Minuten plus. Und noch ein bisschen stockender Verkehr auf der 46 Düsseldorf Richtung Wuppertal, zwischen Elberfeld und Barmen, 1 Minute plus da. Gute Fahrt!
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1: Mit Markus Steinacker, schönen Abend euch. Und Justin Bieber ist auch noch wach, obwohl er so ein bisschen müde auch schon klingt.

0: Schönen Montagabend, den 11. Mai haben wir. Das heißt, noch 4 Wochen, dann geht's los. Am 11. Juni startet ja die Fußball-Weltmeisterschaft in den USA, Kanada und Mexiko. Der Blick richtet sich dabei vor allem natürlich auf die USA. Mit 78 der 104 Partien steigt da Großteil der Spiele und der Party. Auch viele deutsche Fans werden erwartet, trotz teilweise extrem hoher Ticketpreise und verschärfter Einreisebestimmungen. Kollege Thorsten Ortmann aus dem News-Team, was braucht man denn aktuell für eine Einreise in die USA?
1: Also die gute Nachricht ist, man braucht kein Visum, sondern nur einen gültigen Reisepass und eine elektronische Einreisegenehmigung, kurz ESTA. Die kann man für rund 43 Euro online beantragen und sie wird meist innerhalb weniger Stunden erteilt. Sie muss aber mindestens 72 Stunden vor Abflug vorliegen. Problematisch könnte es für Urlauber werden, die seit 2021 auf Kuba waren oder Bezug zu Ländern wie dem Iran oder Syrien haben. Die brauchen ein Visum. Und Vorsicht, ein Fallstrick sind die Sicherheitsfragen im Antrag. Wenn man nur eine mit Ja beantwortet, dann wird der erste Antrag abgelehnt.
0: Worauf müssen sich die Fans denn bei der Einreise einstellen?
1: Ja, vor allem, dass eine genehmigte ESTA nicht automatisch eine Einreisegenehmigung ist. Denn ob man ins Land gelassen wird, das entscheidet am Ende allein der Grenzbeamte bei der Einreise am Flughafen. Denn die USA haben kürzlich die Einreisebestimmungen verschärft und da kann es passieren, dass man an der Grenzkontrolle abgewiesen wird, trotz Einreisegenehmigung, sagt Rechtsanwältin Sandra Navidi aus New York.
2: Ganz wichtig zu beachten ist, dass man das Telefon auch abgeben muss, also auf Nachfrage, und entsperren muss und die Behörden dann alles nachschauen können, zum Beispiel Fotos, Bankdaten, Bewegungsdaten, Social Media. Also da sollte man ganz vorsichtig sein und auch seine Fotos durchforsten und nichts mitbringen, was hier irgendeinen auch politischen Verdacht erregen könnte.
1: Also wenn ich mich zur US-Regierung kritisch auf Social Media geäußert habe oder falsche Angaben im ESTA-Antrag gemacht habe, dann kann das bei der Einreise problematisch werden.
0: Das ist schon krass. Jetzt hast du selbst so eine Einreise im Vorfeld der letzten US-Wahl selbst erlebt. Wie war das bei dir?
1: Ich musste bei der Einreise in der Tat etliche Fragen eines grimmig dreinblickenden Grenzbeamten beantworten und man hatte ständig das Gefühl, dass er im nächsten Moment sagt, sorry, aber wir lassen Sie nicht rein. Es wird gefragt, was man in den USA will, wo man sich wie lange aufhalten will, was man beruflich macht, auf welches Datum das Rückflugticket ausgestellt ist, ob man jemanden besuchen will. Also die Beamten wollen vor allem prüfen, ob man wirklich nur als Tourist kommt oder einwandern will, um zu arbeiten. Wenn man dann am Ende alle Fragen zur Zufriedenheit des Grenzbeamten beantwortet hat, dann kommt irgendwann das erlösende Welcome to the United States und man darf einreisen.
0: Okay, die USA haben auch zur WM harte Einreisebestimmungen. Ist die Frage, ob man sich das überhaupt geben will.

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1: Ich bin Jan-Henner Reitzer. Ein 17-jähriger Syrer soll einen Terroranschlag in Hamburg geplant haben. Er ist deshalb festgenommen worden.
2: Der 17-Jährige soll von der Terrormiliz Islamischer Staat inspiriert worden sein, heißt es. Er habe geplant, eine unbestimmte Anzahl Ungläubiger zu töten. Als mögliche Anschlagsorte habe er ein Einkaufszentrum, eine Bar oder eine Polizeiwache im Blick gehabt. Laut Ermittlern wollte der 17-Jährige Syrer Sprengstoff, Molotow-Cocktails oder ein Messer verwenden und habe sich bereits Dünger, Grillanzünder, eine Sturmhaube und ein Messer beschafft. Am Donnerstag hätten Spezialkräfte den Jugendlichen vorläufig festgenommen. Ronny Tochau, Nachrichtenredaktion.
1: Auch eine letzte Person aus Deutschland hat das vom Ausbruch des Hunter-Virus betroffene Kreuzfahrtschiff auf Teneriffa verlassen. Das Crewmitglied wird in die Niederlande ausgeflogen. Vier deutsche Passagiere waren schon

0: vergehen. Die Waffenruhe im Krieg mit dem Iran hängt nach den Worten von US-Präsident Donald Trump am seidenen Faden. Rund um diplomatische Bemühungen, wie der Krieg beendet werden könnte, schimpfte Trump über einen neuen Vorschlag der Führung des Irans.
1: Es sei der größte Müll, dieser Vorschlag, sagte Trump. Er habe gar nicht zu Ende gelesen, denn er wolle ja nicht seine Zeit verschwenden. Ursprünglich habe der Iran zugestimmt, angereichertes Uran aus dem Land zu schaffen. Nun ist davon nichts mehr zu lesen. Trump verglich die Waffenruhe mit einem Patienten an der Herz-Lungen-Maschine, mit einer 1%igen Überlebenschance. Das sei nicht gut, meinte Trump. Aber immer noch glaubt er an eine diplomatische Lösung. Wie es aber jetzt weitergeht, ist völlig unklar. Tina Eck, USA.
0: In Namibia ist eine Propellermaschine mit 4 Menschen an Bord abgestürzt. Alle Insassen kamen ums Leben. Der Pilot und 3 Passagiere, alle waren deutsche Staatsangehörige. Die Ursache ist noch unklar. Die Cessna war vom Flughafen der Hauptstadt Windhoek abgeflogen. Ziel waren eigentlich Namibias berühmte rote Sanddünen.
2: Das Wetter
3: ist leider nicht mehr schön. Es bleibt sehr wechselhaft, nass und kalt. In der Nacht gibt's weiter Schauer, stellenweise in höheren Lagen sogar nochmal Schneeregen. Die Werte sinken dazu auf 5 bis 1 Grad, im Bergland auch leicht frostig. Am Tag geht's dann mit vielen dichten Wolken weiter. Auflockerungen sind selten, aber immer wieder ziehen Schauer durch, auch mal ein Gewitter mit dabei. Dazu noch maximal 10 bis 14 Grad.
2: NRW Verkehr.
3: Um kurz nach 10 haben wir jetzt keine Staus mehr drin, aber eine Warnmeldung. Fahrt bitte vorsichtig auf der A544, Autobahnkreuz Aachen in Richtung Aachen-Europaplatz. Und zwar in der Ausfahrt Würselen. Gefahr durch eine Unfallstelle. Kommt gut durch.
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3: Mit Markus Steinacker und mit DNCE, Cake by the Ocean, und gleich mit neuer Musik von Miles Smith und Niall Horan. Macht's euch schön. Schönen Abend.

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Es ist kein Künstler gefragt worden, als das System aufgebaut worden ist. Und wir möchten, dass dieses System jetzt bitte schön mit uns besprochen wird. Zusatz: Dreckssystem. Das hat Herbert Grönemeyer über Streamingdienste gesagt, in dem Interview. Er und viele, viele andere Künstlerinnen und Künstler und Bands fordern, dass die Gesetze geändert werden, um eine faire Entlohnung zu gewährleisten. Mit Plattenverkäufen kann man heute leider kaum noch Geld machen, aber mit Konzerten. Und deshalb geht hin, guckt euch Konzerte an. Ganz aktuell übrigens, guckt euch Herbert Grönemeyer auch live an und auch andere Künstlerinnen und Künstler. Kauft Musik, statt sie zu streamen. Mach ich auch. Und ich spiele euch jetzt auch natürlich super gerne den Herbert hier für euch mit Bochum übrigens noch live zu sehen am 5. Juni in Köln und am 19. Juni in Gelsenkirchen.

0: Das Wetter.
1: Wir brauchen nochmal die dickeren und wasserfesten Jacken. Es bleibt bei grau-nassem Schauerwetter. In der Nacht regnet es auch weiter. Weiter oben gibt es sogar ein paar Schneeflocken dazu, beziehungsweise Glatteis. An den meisten Stellen im Land ist es nur kalt, rund 5 Grad. Morgen ist zwischen 10 und 14 Grad schon Schluss und es ist ein sehr ähnliches Bild zu heute. Meistens grau, nur ganz selten mal hell. Immer wieder Regenschauer, hier und da auch mal ein Gewitter.
0: NRW Verkehr.
1: Es staut sich noch auf der A1 Dortmund Richtung Münster. Zwischen Kameler Kreuz und Hamburg um Werne 3 Minuten plus. Und auf der A46 Düsseldorf Richtung Wuppertal. Zwischen Elberfeld und Wichlinghausen dichter Verkehr und 1 Minute plus.
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1: Mit Markus Steinacker und wer Bauernregeln hat, braucht keine Wetterprognose mehr. Und wer keine Bauernregeln hat, der kann immerhin noch unserem Hannes Höfer zuhören. Was der zu den Eisheiligen auf Lager hat, hört ihr gleich von unserem Haus- und Hofkomedian. Schönen Abend euch.

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0: Die Eisheiligen starten. Das sind die Gedenktage von katholischen Heiligen. Und die gelten ja laut Bauernregeln als letzte Tage mit Nachtfrostgefahr im Frühling. Für ambitionierte Gartenfreunde können also nach den Eisheiligen normalerweise auch die frostempfindlichen Pflanzen in die Erde. Unser Hannes bezweifelt allerdings, dass da was dran ist.
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2: Wisst ihr, wer das mit den Eisheiligen erfunden hat? Menschen, die Smalltalk mögen. Ja, kennen wir doch alle. Stehst du im Büro an der Kaffeemaschine, kommt die Annette aus der Buchhaltung, mit der du noch nie gesprochen hast. Das kann an ihren ganzen Pullis mit den Katzenmotiven liegen, vielleicht aber auch einfach so. Und du weißt nicht, was du sagen sollst. Und dann kommt sowas wie Wetter, oder? Ja, soll ja erstmal so bleiben. Das ist Profi-Smalltalk, Freunde. Und wer solche Gespräche schon mag, der kommt jetzt richtig auf seine Kosten. Nachts ist aber kalt, oder? Ja, Eisheiligen, das kommt vor. Mit solchen raffinierten Details wird aus unserem täglich gleichen Gesprächsgulasch ein würziger Smalltalk-Eintopf mit Wursteinlage. Wusstet ihr eigentlich, dass die Eisheiligen alle so feine lateinische Namen haben? Bis auf die letzte. Die heißt Kalte Sophie. Ja, klingt irgendwie nach einer Nachspeise aus der DDR. Und immer dran denken, es gibt schlechtes Wetter und schlechte Kleidung.
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1: Ich bin Jan-Henner Reitzer. Im Ukraine-Krieg läuft in diesen Minuten eine dreitägige Waffenruhe aus, in der es zumindest so gut wie keine Luftangriffe gegeben hatte. Es wird erwartet, dass diese jetzt wieder aufgenommen werden. Gleichzeitig hatte Russlands Präsident Wladimir Putin den früheren Bundeskanzler Gerhard Schröder als Vermittler in dem Konflikt vorgeschlagen. Unter anderem die EU-Außenbeauftragte Kaja Kallas lehnte diesen Vorschlag ab.
2: Schröder sei ein Lobbyist für russische Staatsunternehmen gewesen, sagte Kallas. Es sei doch klar, warum Putin ihn gerne als Vermittler haben wolle, denn dann säße er gewissermaßen auf beiden Seiten des Tisches. Auch der ukrainische Außenminister lehnte Schröder eindeutig ab. Es gäbe viele andere würdige Persönlichkeiten. Von einem Ablenkungsmanöver sprach die schwedische Außenministerin und Estlands Außenminister sagte, Schröder werde ganz sicher nicht Europa vertreten. Der deutsche Staatsminister Kirchbaum wollte da nicht widersprechen.

0: radikalisiert hat. Griechenland will Massentourismus auf Urlaubsinseln und in anderen Ferienregionen stärker begrenzen sowie Natur und Landschaft besser schützen. Die Regierung stellte dazu neue Regeln für Tourismus und Hotelbau vor.
1: Überfüllte Bars, Cafés und Tavernen. Und es ist laut, sehr laut. Rund um die Uhr. Besonders betroffen sind Inseln wie Santorini und Mykonos. Dort sollen neue Hotels stark begrenzt werden auf maximal 100 Betten. Und ganz wichtig, in einem 25 Meter Streifen entlang der Küsten ist Neubau künftig verboten. Ob das klappt, ist allerdings unklar, sagen viele vor Ort. Denn mit rund 38 Millionen Touristen im Jahr in einem Land mit etwa 11 Millionen Einwohnern ist das keine leichte Aufgabe. Takistafos Athen.
0: Das Kreuzfahrtschiff, auf dem das Hunter-Virus ausgebrochen war, hat Teneriffa verlassen und ist auf dem Weg in die Niederlande. Bis auf eine Restbesatzung waren vorher alle Menschen von dem Schiff geholt worden. Es ist jetzt auf dem Weg nach Rotterdam und soll dort desinfiziert werden.
2: Das Wetter.
3: Ja, das Wetter ist bäh. Es bleibt nämlich jetzt dabei, meistens dicht bewölkt. Auflockerungen so gut wie gar nicht mehr. Und auch morgen weiter Regenschauer, stellenweise auch Gewitter. In der Nacht jetzt fallen sogar in höheren Lagen noch ein paar Schneeflocken. Die Temperatur sinkt auf 5 bis 1 Grad. In den höheren Lagen wird sogar leicht frostig. Morgen geht's nochmal rauf auf 10 bis 14 Grad maximal.
2: NRW Verkehr.
3: Um kurz nach 11 haben wir noch ein bisschen stockenden Verkehr. Einmal auf der A1 Dortmund Richtung Münster zwischen Hamberg-Kamen und Hamburg-Komberne, 2 Minuten plus. Auf der A30 Rheine Richtung Osnabrück zwischen Hörstel und Lagenbeck, 1 Minute extra. Und auf der A46 Düsseldorf Richtung Wuppertal zwischen Hahn-Ost und Wuppertal-Kronenberg, 2 Minuten extra. Kommt gut durch.
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3: Mit Markus Steinacker und wie wär's mit einer extra Portion Geld für den Feierabend? Das geht mit unserer Feierabendchance im Geldregen. Erkläre ich euch gleich nochmal genau, wie es funktioniert. Wünsche euch jetzt erstmal eine angenehme Nacht.

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0: Das Wetter.
1: Es ist und es bleibt leider ungemütlich. Es gibt mehr Wolken als alles andere. In der Nacht gibt es auch weiter Regenschauer. In den höheren Lagen stellenweise auch Schneeregen. Und morgen und in den nächsten Tagen bleibt es auch dabei. Sehr dicht bewölkt, grau, kaum eine Auflockerung, nass und kalt. In der Nacht haben wir Werte zwischen 1 und 5 Grad. Morgen noch maximal 10 bis 14 Grad.
0: NRW Verkehr.
1: Es staut sich noch auf der A2 Oberhausen Richtung Dortmund. Zwischen Kreuz Oberhausen und Bottrop 1 Kilometer. Seid ihr in 4 Minuten durch. Kommt gut durch die Nacht.
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1: Mit Markus Steinacker. Kommt gut in oder durch die Nacht oder ins Bett. Je nachdem. Lore hier mit Red Eyes.

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0: Die Nacht mit Markus Steinacker, Too Sweet. Ich frage mich, was ist denn dem Hoosier da Too Sweet, so süß? Also gibt's doch gar nicht, oder? So ein schöner Mitternachtssnack, bisschen Schokolade oder ein belegtes Brot. Ich liebe das. Ist die Frage, wie ist das im Paralleluniversum? Ich schalte nochmal schnell raus zu Kollege Andreas Grunwald.
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1: Ich bin Jan-Henner Reitze. Im Ukraine-Krieg ist eine dreitägige Waffenruhe ausgelaufen, in der Russland und die Ukraine weitgehend auf gegenseitige Luftangriffe verzichtet hatten. Die Ukraine geht davon aus, dass Russland diese Angriffe wieder aufnimmt.
2: Die Waffenruhe kam vor allem dem Kreml gelegen, weil sie für die gesamten drei Tage um den hier in Russland groß gefeierten 9. Mai galt. Eine dauerhafte Waffenruhe lehnt Kreml-Chef Putin aber weiter ab, bis die Verhandlungen über ein Kriegsende abgeschlossen sind. Dazu setzt er vor allem weiter auf die US-Vermittler, die schon bald hier in Moskau erwartet werden. Putin zeigte sich aber auch bereit, jemanden aus der EU zu beteiligen. Das ist neu. Er sagte, es solle jemand sein, der bisher nicht mit abschätzigen Äußerungen über Russland aufgefallen sei. Aus Moskau, Ulf Mauder.
1: Das Hantavirus ist auch bei einem spanischen Passagier nachgewiesen worden, der isoliert ist und bisher keine Symptome hat. Der positive Test ist in Madrid durchgeführt worden. Vorher war das Virus auch schon bei zwei Passagieren nachgewiesen worden, die nach Frankreich und in die USA ausgeflogen worden waren. Alle waren an Bord eines Kreuzfahrtschiffes, auf dem das Virus ausgebrochen war. Das Schiff ist inzwischen mit einer Restbesatzung auf dem Weg von Teneriffa in die Niederlande, wo es desinfiziert werden soll. Kaffee ist günstiger geworden. Nach einer Umfrage der deutschen Presseagentur haben die großen Lebensmittelhändler in Deutschland die Preise ihrer

0: sich Kaffee aber in den vergangenen Jahren stark verteuert, so wie auch andere Lebensmittel. Grund dafür waren höhere Rohstoffpreise nach Trockenheit und schwachen Ernten. Thomas Bremser, Redaktion.
1: Beim Absturz eines Kleinflugzeuges in Namibia sind der Pilot und alle drei Passagiere ums Leben gekommen. Bei den Toten handelt es sich um deutsche Staatsangehörige. Darunter sind eine langjährige Mitarbeiterin der Schwarz-Unternehmergruppe, zu der Lidl und Kaufland gehören, ihr Ehemann und der gemeinsame Sohn. Die Absturzursache ist noch unklar.
2: Das Wetter.
3: Tja, wenn ihr nicht raus müsst unbedingt in der Nacht, dann bleibt am besten drin, denn immer wieder gibt es Regen. Es ist auch ein bisschen windiger. Temperaturen so teilweise um die 3 bis 5 Grad, also auch frisch. Nachher wird's dann, muss man sagen, auch nicht so viel besser, denn es wird ein wolkiger Tag bei uns, immer wieder Regenschauer, 12 bis 15 Grad. Und auch Mittwoch und Donnerstag werden eher grau.
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5: Zurzeit liegen uns keine Meldungen vor. Wir wünschen allen unterwegs gute Fahrt.

Dienstag und wir starten in diesen neuen Tag. Man kann auch gerne Dienstag zu ihm sagen, direkt mit dem Cowboy-Hut und einem Pferd, wenn ihr es zur Hand habt. Hier ist Beyoncé und Texas Hold'em. Ich bin Kevin Zimmer, wünsche euch eine schöne Nacht mit uns.

0: Das sind die 80er an diesem frühen Dienstag. Tag zusammen. Bats are burning midnight oil. Wir sind ja derzeit in den Eisheiligen. Ja? Gestern haben die gestartet und diese Woche gibt es die Gedenktage. Es ist so ein bisschen von der katholischen Kirche, die katholischen Heiligen. Jeder Tag ist sozusagen ein katholischer Heiliger und die gelten als Bauernregel als letzte Tage mit Nachtfrostgefahr im Frühling. Für ambitionierte Gartenfreunde können also nach den Eisheiligen normalerweise auch die frostempfindlichen Pflanzen in die Erde. Unser Comedian Hannes Höfer bezweifelt allerdings, dass da was dran ist.
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2: Wisst ihr, wer das mit den Eisheiligen erfunden hat? Menschen, die Smalltalk mögen. Ja, kennen wir doch alle. Stehst du im Büro an der Kaffeemaschine, kommt die Annette aus der Buchhaltung, mit der du noch nie gesprochen hast. Das kann an ihren ganzen Pullis mit den Katzenmotiven liegen, vielleicht aber auch einfach so. Ja, und du weißt nicht, was du sagen sollst. Und dann kommt sowas wie Wetter, oder? Ja, soll ja erstmal so bleiben. Das ist Profi-Smalltalk, Freunde. Und wer solche Gespräche schon mag, der kommt jetzt richtig auf seine Kosten. Nachts ist aber kalt, oder? Ja, Eisheiligen, das kommt vor. Mit solchen raffinierten Details wird aus unserem täglich gleichen Gesprächsgulasch ein würziger Smalltalk-Eintopf mit Wursteinlage. Wusstet ihr eigentlich, dass die Eisheiligen alle so feine lateinische Namen haben? Bis auf die letzte. Die heißt Kalte Sophie. Ja, klingt irgendwie nach einer Nachspeise aus der DDR. Und immer dran denken, es gibt schlechtes Wetter und schlechte Kleidung.
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0: Das Wetter.
1: Die Nacht ist frisch, Temperaturen 3 bis 5 Grad, auch eher wolkig und ihr müsst immer wieder mit Regenschauern rechnen. Hoffentlich seid ihr gerade irgendwo drin oder so. Nachher wird es auch nicht so viel besser. Bleibt ein grauer Dienstag mit immer wieder Regenschauern und Temperaturen so zwischen 12 und 15 Grad. Und ich habe keine besseren Aussichten, auch in den nächsten Tagen bleibt auch eher grau und wenig Sonne zu sehen am Mittwoch und Donnerstag bei denselben Temperaturen auch immer wieder ein paar Regenschauer.
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2: Zurzeit liegen uns keine Meldungen vor. Wir wünschen allen unterwegs gute Fahrt.
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1: Schöne Nacht, wo sind die Anastasia-Fans? Ja, ihr wisst es wahrscheinlich schon. Wahrscheinlich habt ihr schon Karten für den 28. Juni Anastasia Open Air im Sauerlandpark in Hema. Oder ein bisschen weiter im Herbst dann schon Anastasia nochmal in Düsseldorf in der Mitsubishi Electric Hall, 2. Oktober. Also Anastasia ist wieder auf Tour. Bei uns macht sie jetzt Halt im Programm. Hier ist sie mit Sick and Tired. Schönen Dienstag.

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0: So, es ist Dienstag, das heißt also gerade erst Dienstag. Der Muttertag ist jetzt schon 2 Tage her, sozusagen. Habe ich euch schon gefragt, wie euer Muttertag denn am Sonntag so war? Nö, ne? Ich hatte einen kleinen Konflikt, davon kann ich euch erzählen, mit meinem 7-jährigen Sohn. Ich habe ihm gesagt, ich hatte zuerst die Idee, mit dem Gutschein die Spülmaschine auszuräumen. Ja, kannst du jetzt bitte schnell noch ein Bild malen? Nein, habe ich natürlich nicht gemacht. Habe ihn losgeschickt, Blumen von der Wiese zu pflücken. Oder war es der Vorgarten vom Nachbarn? Ich weiß es nicht.
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1: Ich bin Jan-Henner Reitze. Die Bundesregierung steht unter Druck, bei geplanten Reformen wie der Rente oder in Sachen Steuern gemeinsame Lösungen zu finden. Themen, die heute Abend im Koalitionsausschuss besprochen werden sollen. Außerdem wollen Union und SPD einen neuen Ansatz finden, was den gestiegenen Spritpreisen noch entgegengesetzt werden könnte.
2: Für die schwarz-roten Koalitionäre geht es heute hier in der Hauptstadt um zwei Punkte. Zum einen müssen sie mindestens Ansätze finden, wie die Bürger entlastet werden sollen, nachdem die Pläne mit der 1.000-Euro-Prämie ja im Bundesrat gescheitert sind. Und zum anderen müssen sie sich nach der offenbar kontroversen letzten Runde zusammenraufen und auf das Wesentliche fokussieren, wie CSU-Chef Söder betont. Mentale Aufräumarbeiten nennt er das. Wie weit Schwarz-Rot da heute kommt, ist allerdings schwer zu sagen. Thomas Thonfeld, Berlin.
1: Im Ukraine-Krieg ist eine dreitägige Waffenruhe ausgelaufen. Hintergrund waren Feierlichkeiten in Russland zum Jahrestag des Sieges im Zweiten Weltkrieg. Es wird erwartet, dass Luftangriffe wieder aufgenommen werden. Der ukrainische Präsident Volodymyr Zelensky sagte, Russland habe nicht die Absicht, den Krieg zu beenden. Den Vorschlag von Russlands Präsident Wladimir Putin, den früheren Bundeskanzler Gerhard Schröder als Vermittler einzusetzen, hatten unter anderem Vertreter der EU und der Ukraine abgelehnt. Griechenland will Massentourismus stärker begrenzen. Die Regierung hat dazu neue Regeln vorgestellt, zum Beispiel für den Hotelbau.
3: Überfüllte Bars, Cafés und Tavernen. Und es ist laut, sehr laut. Rund um die Uhr. Besonders betroffen sind Inseln wie Santorini und Mykonos. Dort sollen neue Hotels stark begrenzt werden auf maximal 100 Betten. Und ganz wichtig, in einem 25 Meter Streifen entlang der Küsten ist Neubau künftig verboten. Ob das klappt, ist allerdings unklar, sagen viele vor Ort. Denn mit rund 38 Millionen Touristen im Jahr in einem Land mit etwa 11 Millionen Einwohnern ist das keine leichte Aufgabe.
1: In Wassenberg in Nordrhein-Westfalen ist ein Mann auf offener Straße erschossen worden. Der Täter

0: und zwischen 3 und 5 Grad, also relativ kalt. Nachher geht es dann hoch auf 12 bis 15 Grad. Es bleibt aber grau, wolkig und immer wieder Regenschauer sind zu erwarten. Und auch Mittwoch und Donnerstag keine Wetterbesserung.
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2: A30 Osnabrück-Bad Oeynhausen. Zwischen Bad Oeynhausen-Ost und Kreuzbad Oeynhausen 2 Kilometer Stau. Wir wünschen allen unterwegs gute Fahrt.
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0: Schöne Nacht mit uns. Freut ihr euch schon auf den 5. Juni? Treffen wir uns da in Düsseldorf? Oder auf den 6. Juni? Vielleicht auch einen Tag später? Und alle jetzt so, hä, was will denn der am 5. Juni und am 6. Juni mit uns in Düsseldorf? Ich habe gedacht, wir treffen uns alle bei Robbie Williams. Merkur Spielarena. 2 Termine direkt hintereinander. Einer der größten Popstars, den wir in Europa so haben, würde ich mal sagen. Robbie Williams live. Wir hören ihn jetzt mit Let Me Entertain You. Schon mal zur Einstimmung.

0: Wir fiebern hier ja jeden Tag mit Michael Sommerstange mit. Der ist mit dem Fahrrad für unsere Aktion Lichtblicke unterwegs. 2600 Kilometer will er fahren und so Geld für Kinder und Familien in NRW sammeln. Der strampelt sich also ordentlich ab für die gute Sache. Mir tut der Popo schon weh, wenn ich daran denke. 2600 Kilometer, oh Gott. Ich hoffe, er hat irgendeine Popocreme dabei oder sowas. Für ihn geht's seit knapp 2 Monaten von Palermo auf Sizilien nach San Marino. Michael hat jetzt mal eine Woche Pause gemacht und startet heute wieder. Und normalerweise sammelt er ja Spenden pro Kilometer, also wenn er unterwegs ist. Aber trotzdem, in der Pause hat er weiter für Lichtblicke gesammelt.
1: Ja, also auch in der Zeit, wo ich nicht gefahren bin, ist Geld reingekommen für die Kinder in Not. Und das finde ich richtig gut. Aber das motiviert mich natürlich, jetzt auch weiterzumachen und wieder zu strampeln, damit wir noch mehr Geld sammeln können gemeinsam und wir den Kindern wirklich noch mehr Lächeln ins Gesicht zaubern können.
0: So, und aus dieser Fahrradtour-Pause, will ich sie mal nennen, bringt Michael auch gleich etwas mit, wofür es sich noch mehr lohnt zu spenden.
1: Der BVB unterstützt unsere Spendenradreise und hat mir ein von der aktuellen Mannschaft unterschriebenes Trikot zur Verfügung gestellt. Und das ist wirklich sehr emotional für mich, weil ich bin in Dortmund geboren. Ich bin BVB-Fan durch und durch. Ich habe selber auf der Südtribüne gestanden, ganz oft und mitgefiebert. Und jetzt kommt dieses Trikot plötzlich und wir können das Trikot umwandeln in Geld für Kinder in Not. Also das zeigt wirklich, dass der Slogan echte Liebe vom BVB gelebt wird und besser geht's doch nicht.
0: Ja, echte Liebe, würde ich mal sagen, hat Michael auch für unsere Aktion Lichtblicke. Sonst wird er das ja alles nicht machen, ja, für Kinder und Familien in NRW. Übrigens, heute 12 Uhr startet die Trikotversteigerung und geht dann bis Sonntag 20 Uhr. Ihr könnt die Aktion auch ganz einfach unterstützen oder euch vielleicht auch das Trikot vom BVB sichern. Schaut gerne mal auf unserer Website lichtblicke.de vorbei. Da findet ihr alle Infos, auch zur Aktion, die Michael auf die Beine gestellt hat.
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0: Das Wetter.
1: Tja, wenn ihr nicht raus müsst unbedingt in der Nacht, dann bleibt am besten drin, denn immer wieder gibt es Regen. Es ist auch ein bisschen windiger. Temperaturen so teilweise um die 3 bis 5 Grad, also auch frisch. Nachher wird es dann, muss man sagen, auch nicht so viel besser, denn es wird ein wolkiger Tag bei uns. Immer wieder Regenschauer, 12 bis 15 Grad. Und auch Mittwoch und Donnerstag werden eher grau.
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2: A30 Osnabrück Bad Oeynhausen. Zwischen Bad Oeynhausen Ost und Kreuz Bad Oeynhausen 2 Kilometer Stau. Und A44 Dortmund Kassel zwischen Werl Süd und Soest. 1 Kilometer stockender Verkehr, 7 Minuten Verzögerung. Wir wünschen allen unterwegs gute Fahrt.
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1: Hallo, schönen Dienstag. Der Dienstag ist gerade erst ganz kurz und jung. Also von daher, wir haben noch ein bisschen Zeit, diesen Dienstag zu genießen, auch wenn das Wetter heute, habe ich euch ja gerade schon gesagt, nicht so richtig genial wird. Aber wir freuen uns ja trotzdem, weil es eine kurze Woche ist. Der Donnerstag ist ein Feiertag. Christi Himmelfahrt oder für andere Vatertag. Sucht euch das Passende aus, was ihr feiern werdet. Viel Spaß.

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1: Leonie und Don't Worry hier bei uns. Ich wünsche euch eine schöne Nacht. Schön, dass ihr mit uns seid. Wir bringen euch gut durch die Nacht, jetzt zum Beispiel mit neuer Musik. Und da werde ich das Gefühl nicht los, dass dieser Song, also zumindest vom Songtitel her, entstanden ist mit dem Blick auf die Fußball-Weltmeisterschaft, die ja in etwa 4 Wochen beginnen wird, ja. Tim Bensko, Kopf hoch heißt der Song. Und ich finde, Kopf hoch, man könnte vielleicht sagen, das wird ein neuer Fußballsong. Wer weiß. Ja, entscheiden tun das ja letztendlich dann die Fans. Es gibt immer diese offiziellen Songs, ja, von der FIFA, dann den Song vom DFB-Team und so. Und dann gibt es ja noch die Fans so richtig cool finden, die so entstehen bei einer Fußball-Weltmeisterschaft. Auf uns, Andreas Burani beispielsweise damals. Und vielleicht wird ja der Song von Tim Bensko so ein Song wie damals Andreas Burani. Auf uns. Kopf hoch, Tim Bensko, jetzt bei uns.
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1: Ich bin Jan-Henner Reitzer. Das Kreuzfahrtschiff Hondius, auf dem das Hunter-Virus ausgebrochen war, hat Teneriffa verlassen und ist auf dem Weg in die Niederlande. Dort soll es desinfiziert werden. Bis auf eine Restbesatzung waren alle Menschen von Bord gebracht und in ihre Heimatländer ausgeflogen worden. Positiv getestet wurde mittlerweile auch ein spanischer Passagier. Vorher war das Virus auch schon bei nach Frankreich und in die USA ausgeflogenen Passagieren nachgewiesen worden. Ein 17-jähriger Syrer soll einen Terroranschlag in Hamburg geplant haben. Er ist deshalb festgenommen worden.
2: Der 17-jährige soll von der Terrormiliz Islamischer Staat inspiriert worden sein, heißt es. Er habe geplant, eine unbestimmte Anzahl Ungläubiger zu töten. Als mögliche Anschlagsorte habe er ein Einkaufszentrum, eine Bar oder eine Polizeiwache im Blick gehabt. Laut Ermittlern wollte der 17-jährige Syrer Sprengstoff, Molotow-Cocktails oder ein Messer verwenden und habe sich bereits Dünger, Grillanzünder, eine Sturmhaube und ein Messer beschafft. Bereits am Donnerstag hätten Spezialkräfte den Jugendlichen vorläufig festgenommen. Ronny Tochau, Nachrichtenredaktion.
1: Die Waffenruhe im Krieg mit dem Iran hängt nach den Worten von US-Präsident Donald Trump am seidenen Faden. Rund um diplomatische Bemühungen, wie der Krieg beendet werden könnte, schimpfte Trump über einen neuen Vorschlag der Führung des Irans.
3: Es sei der größte Müll, dieser Vorschlag, sagte Trump. Er habe gar nicht zu Ende gelesen, denn er wolle ja nicht seine Zeit verschwenden. Ursprünglich habe der Iran zugestimmt, angereichertes Uran aus dem Land zu schaffen. Nun ist davon nichts mehr zu lesen. Trump verglich die Waffenruhe mit einem Patienten an der Herz-Lungen-Maschine mit einer 1%igen Überlebenschance. Das sei nicht gut, meinte Trump. Aber immer noch glaubt er an eine diplomatische Lösung. Wie es aber jetzt weitergeht, ist völlig unklar. Tina Eck, USA.
1: Spitzenvertreter der Bundesregierung kommen heute Abend im Koalitionsausschuss zusammen. Union und SPD stehen unter Druck, zum Beispiel weitere Entlastung wegen der gestiegenen Spritpreise auf den Weg zu bringen, nachdem eine geplante 1.000-Euro-Prämie im Bundesrat gescheitert war. Auch bei geplanten Reformen bei der Rente oder Steuer liegen die grundsätzlichen Positionen der Regierungsparteien weit auseinander.
4: Das Wetter. Die Nacht ist frisch, Temperaturen 3 bis 5 Grad, auch eher wolkig und ihr müsst immer wieder mit Regenschauern rechnen. Hoffentlich seid ihr gerade irgendwo drin oder so. Nachher wird es auch nicht so viel besser.